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3: Am Donnerstag, den 25. Juni, bringt das Schleswig-Holsteinische Landestheater das Stück Judas, der Mann hinter dem Verrat, ins Dünenhus nach St. Peter-Ording. Beginn ist um 19.30 Uhr. In einem eindringlichen Monolog erzählt Judas seine eigene Sicht auf die wohl bekannteste Verratsgeschichte der Welt. Schauspieler Tom Wilde zeigt dabei eine überraschend menschliche Seite der biblischen Figur. Zwischen Schuld, Zweifel und schwarzem Humor. Tickets und weitere Informationen gibt es online beim Schleswig-Holsteinischen Landestheater. Die Preise variieren je nach Kategorie. Von Mai bis Oktober werden in Husum regelmäßig plattdeutsche Stadtführungen angeboten. Einmal im Monat, jeweils am Freitag, startet der Rundgang um 16.30 Uhr vor der Tourisinformation im historischen Rathaus Großstraße 27. Die Teilnahme kostet 8 Euro pro Person, eine Anmeldung ist nicht erforderlich. Die Führungen geben Einblicke in Geschichte, Kultur und Alltag der Nordseestadt. Zusätzlich können für Gruppen individuelle Termine vereinbart werden. Das Angebot reicht von Natur- und Themenführungen bis hin zur literarischen Rundgänge auf den Spuren von Theodor Storm.

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3: 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Dazu kommen Stücke von Emilie Meyer und Dora Pejacewicz. Los geht es am Donnerstag, den 2. Juli, im Nordsee-Kongresszentrum Husum um 20 Uhr. Karten bekommt ihr auf sh-landestheater.de und an den bekannten Vorverkaufsstellen.
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Der Kreis Nordfriesland lädt am Samstag, den 27. Juni, zum Tag der offenen Tür ins Husumer Kreishaus ein. Von 11 bis 16 Uhr können Besucher den neuen Erweiterungsbau besichtigen und einen Blick hinter die Kulissen der Kreisverwaltung werfen. Zahlreiche Ämter, Vereine und Organisationen stellen ihre Arbeit vor. Außerdem gibt es Vorführungen von Feuerwehr, THW, Rettungsdiensten und Bundeswehr, ein buntes Kinderprogramm mit Hüpfburg sowie ein abwechslungsreiches Bühnenprogramm mit Chören und Live-Musik. 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
3: Moin moin und herzlich willkommen zu Förde-Echo. In dieser neuen Sendung möchten wir den kleinen und großen Geschichten in unserer Region nachgehen. Wir treffen uns mit Menschen, die uns ihre Geschichte erzählen und sprechen darüber, was für sie und uns die Region Flensburger Förde ausmacht. Als Nachfolgeformat zu Flensburg aktuell machen wir dort weiter, wo wir in den bisherigen Beiträgen aufgehört haben. Ausführliche Gespräche und Berichte über das Leben hier. Es geht um Politik, um Gesellschaft, um die Stadt und unsere Vorstellungen vom Zusammenleben. Es geht um Kunst, Kultur und den öffentlichen Raum. Es geht um deine Region und deine Geschichten.

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3: Am Samstag, den 27. Juni, eröffnet das Museum Haus Peters in Tetenbüll seine große Sommerausstellung. Unter dem Titel Küstenmomente zeigt die Flensburger Künstlerin Ines Ramm farbenfrohe Bilder in Öl und Acryl, inspiriert von der norddeutschen Küstenlandschaft. Die Vernissage beginnt um 15 Uhr und bietet die Gelegenheit, mit der Künstlerin ins Gespräch zu kommen und das Museum mit seinen historischen Kaufmannsladen und Rosengarten zu erkunden. Der Eintritt ist frei, eine Anmeldung ist nicht erforderlich.
4: Moin, liebe Lüt, hier ist Freier Sim von der Klaus-Groth-Gesellschaft. Ja, ich hab voller so einen Leckerbissen für Jürgen. Plattisch ob Lüttenheide, Düssen, Friedach. Das heit am 26. Juni, Ohmsklock Söben. Und das wart richtig scheuen, Jan Graf, Sink und Lestor von den Aulen altbekannten Johann die Bellmann. Ja, viele Kind empfühle ich noch und die, die ihr nie könnt, kommt geil mal für Bi. Intritt kostet 1 Euro. Ne? Also Museumsinsel Düssen-Friedach. Wie freut uns?
3: Der Filmclub Heide zeigt am Montag, den 6. Juli, die dänische Liebeskomödie Bella Roma, Liebe auf Italienisch. Der Film erzählt die Geschichte eines Ehepaars, das anlässlich seines 40. Hochzeitstags nach Rom reist und dort von Erinnerungen an vergangene Träume und alten Lieben eingeholt wird. Vor der Kulisse der italienischen Hauptstadt entfaltet sich eine humorvolle und zugleich bewegende Geschichte über Liebe, Nostalgie und neue Perspektiven. Im Anschluss sind die Besucher zu einem Weintreff im Kinofoyer eingeladen. Die Vorstellung beginnt um 19.30 Uhr. Tickets gibt es online unter kino-heide.de sowie an der Kinokasse. Der Eintritt ist kostenpflichtig.

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2: Stellt euch mal vor, eine Familie aus den 1950ern landet in unserer smarten, schnelllebigen Zeit und muss hier plötzlich klarkommen. Die französische Komödie Die progressiven Nostalgiker, die gerade im Kino läuft, macht genau das. Mit einem großartigen Gespür für die ganzen Absurditäten unserer Zeit, spitzem Sarkasmus und gut getimter Situationskomik nimmt die Regisseurin Vinciane Mellerot unsere Gegenwart mit all ihren Heilsversprechen, aber auch die guten alten Zeiten aufs Korn. Mehr dazu von Jessica Martin.
3: Im Frankreich der 1950er Jahre ist die Welt noch in Ordnung. Zumindest für den mittelmäßigen Bankangestellten Michel und seine treusorgende Ehefrau Hélène.
4: Warte doch! Wie stehe ich denn da, wenn du so aus dem Haus gehst?
5: Danke, mein Frauchen.
3: Mit Dauerwelle und manchmal ein bisschen aufsässig kümmert sich Hélène selbstverständlich nicht nur um den Ernährer der Familie, sondern auch um Haus und Kinder. Es ist das patriarchale Paradies bis...
5: Was ist denn das?
4: Das ist eine moderne Waschmaschine.
5: Dann kaufen wir uns was Nützliches.
4: Kommt nicht in Frage.
5: Ich bin dein Mann, du wirst gehorchen.
3: Ein Kurzschluss bei der frisch eingezogenen Waschmaschine... katapultiert die beiden direkt ins Jahr 2025. Die Rollen sind plötzlich neu verteilt.
6: Müsstest du nicht langsam mal los zur Arbeit?
4: Ich?
5: Und ich? Arbeite ich nicht?
4: Ach, ich bitte dich, nicht wieder die Leier. Ich weiß, Hausarbeit ist auch Arbeit.
5: Was?
3: Während sich Hélène trotz aller Ahnungslosigkeit erstaunlich gut als Karrierefrau macht...
7: Wir sind overbooked. Die Deadlines sind super short und das ganze Team hat Burnout.
6: Der Burnout, das machen wir dann so.
3: Ist Michelle mit ihrem smarten Zuhause und der schönen neuen Welt völlig überfordert. Der Sprachassistent ist stur, die Hundehaufen müssen von der Straße aufgesammelt werden und auch der Sport ist nicht mehr das, was er mal war.
5: Was ist das?

0: es denn?
1: Fußball.
0: Das sind aber Frauen. Uns bleibt bald gar nichts mehr.
2: Und dann ist da noch ihre Tochter, die mitten in der Planung der Hochzeit mit ihrer Freundin steckt.
0: Wer heiratet? Du etwa?
3: Wer sonst?
4: Auf die jungen Bräutinnen.
2: Michelle reicht's.
0: Wir müssen irgendwie zurück, sonst wird das böse enden.
2: Dafür muss er nur herausfinden, wie er die smarte Waschmaschine dazu kriegt, die Rückreise anzukurbeln.
0: Teleportation!
5: War früher alles besser oder doch eher heute? Kommt natürlich immer darauf an, wen man fragt. Am besten findet ihr es einfach selbst raus und geht mit Michelle und Elaine in die progressiven Nostalgiker auf aberwitzige Zeitreise. Ab sofort läuft die Komödie bei uns im Kino.

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3: Am Samstag, den 27. Juni, wird der Kulturhof in Itzehoe zur Bühne für junge Spitzentalente. Beim Vierländerkonzert von Jugend musiziert präsentieren ab 16 Uhr BundespreisträgerInnen und Bundespreisträger aus Schleswig-Holstein, Hamburg, Niedersachsen und Mecklenburg-Vorpommern Ausschnitte aus ihren Wettbewerbsprogrammen. Auf dem Programm stehen unter anderem Werke von Bach, Händel und Ewald. Die jungen Musikerinnen und Musiker gehören zu den erfolgreichsten Nachwuchstalenten Deutschlands. Das Konzert wird außerdem von NDR Kultur aufgezeichnet. Der Eintritt ist frei, um Spenden wird gebeten, eine Anmeldung ist nicht erforderlich.
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3: Am Samstag, den 4. Juli, verwandelt sich Husum wieder in eine große Kulturbühne. Bei der 21. Husumer Kulturnacht öffnen von 19 bis 24 Uhr insgesamt 22 Kulturorte ihre Türen und laden zu Konzerten, Ausstellungen, Theater, Führung und Mitmachaktionen ein. Zu den Höhepunkten zählt ein Konzert mit Musik von Rio Reiser, Chormusik in der Marienkirche, kreative Workshops sowie besondere Einblicke in Museen und kulturelle Einrichtungen der Stadt. Besucher können sich ihr ganz persönliches Kulturprogramm für den Abend zusammenstellen. Eintrittskarten kosten 10 Euro und gelten für alle teilnehmenden Einrichtungen. Für Kinder und Jugendliche bis 19 Jahre ist der Eintritt frei. Tickets und das komplette Programm gibt es online unter kulturnacht-husum.de.

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2: Am 16. Juni verlieh die Moin Filmförderung den Kinopreis. In diesem Jahr konnten sich besonders viele Kinos auf einen Sieg freuen, da das Preisgeld von 43.000 auf 95.100 Euro deutlich angehoben wurde. Auch Kinos von der Westküste waren unter den 17 Gewinnern. Das Lichtblick-Inselkino auf Amrum erhielt einen Preis von 4.800 Euro als Kino der guten Idee. Dabei hob Ralf Thomsen, Betreiber des Lichtblick-Kinos, die Premiere des Films Amrum von Regisseur Fatih Akin besonders hervor.
3: Wir haben uns sehr, sehr darum bemüht, dass der Amrum-Film von Fatih Akin vor dem Bundesstaat noch auf Amrum gezeigt wird. Und dann haben wir

0: die Inselpremiere Grußworte eingesammelt. Ganz toll war das, muss ich sagen. Ich freue mich natürlich, dass wir dafür den Kinopreis jetzt gekriegt haben. Habe ich nicht mit gerechnet, ehrlich gesagt.
1: Als Kino der Nachhaltigkeit wurde das Kino Pellworm ausgezeichnet. Das Preisgeld von 4.800 Euro geht in dieser Kategorie an Kinos, die neben der ökologischen Nachhaltigkeit auch die Nachhaltigkeit des Kinos sichern. Das Kino Center Husum erhielt ebenfalls 4.800 Euro für die Kategorie Kino als Kulturort. Die Betreiberin Silvia Marksteiner-Hartung sieht ihren Vorteil in ihren 7 Sälen.
2: Aber wir haben die Möglichkeit, weil wir 7 Säle haben, auch immer besondere Filme zu zeigen und da auch Programm rumzumachen, besondere Filmreihen oder eben auch mal eine Tischtennisplatte aufzustellen, wenn es dann passend zu einem neuen Film ist. Marty Supreme, genau.
1: Die Veranstaltung zeigt, Kino entwickelt sich immer weiter. Mit neuen Ideen, Nachhaltigkeit und einem Ort der Zusammenkunft, ohne seinen eigentlichen Zweck zu verlieren. Das gemeinsame Schauen toller Filme auf einer großen Leinwand. Dieser Reiz ist auch noch lange nicht vorbei. Lars Dietrichsen vom 51-Stufen-Kino berichtet von einem Anstieg der Kinobesucher.
3: Der Trend ist deutschlandweit tatsächlich, ne? Also dass die Kinos wieder besser besucht werden. Ja, wie haben wir das hingekriegt? Nicht alleine, es gibt natürlich, muss natürlich ohne Filme, nützt das beste Kino nichts, ne? Also die Filmverleihe oder die Filmproduzenten sind wieder mutiger geworden, haben wieder viele tolle, gute Filme international rausgebracht. Es gibt da bestimmt nicht nur einen Grund, es gibt da so eine ganze Reihe von Gründen, die dafür gesorgt haben, dass das Kino sich wieder belebt.
1: Auch die anderen Kinos stellen einen Anstieg fest. Kino ist und bleibt demnach ein wichtiger kultureller Ort, den es stetig zu fördern und weiterzuentwickeln gilt.

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2: Mein Name ist Marianne Weyers und ich möchte den neuen Kriminalroman vorstellen von Leonie Swann, Wiedersehen. Wiedersehen ist jetzt kein Versprecher von mir, sondern wird tatsächlich geschrieben wie das Tier. Und Leonie Swann ist sicherlich auch ein Begriff. Ihr Buch Glen Kill ist verfilmt worden und läuft derzeit noch aktuell in den Kinos, unter anderem mit Hugh Jackman und Emma Thompson. Was ist zu dem Buch zu sagen? Das Buch ist erschienen am 14. April 2026. Als ihre Schäferin Rebecca urplötzlich die Europareise abbricht und die Herde rund um Miss Maple zurück in die irischen Gefilde führt, sind die Schafe zunächst optimistisch wie Frühlingslämmer. Denn wo könnte es schöner sein als auf der heimatlichen Weide? Auch der jüngste Zuwachs ist gespannt. Maddock, offiziell Ziege, inoffiziell Schaf auf Probe, hofft auf viele neue Einblicke in die geheimnisvolle Welt der Schafe. Kaum dort angekommen, ist das Bedauern jedoch groß. Die geliebte Weide ist nämlich gar nicht mehr so schön, wie es in der Erinnerung war. Und obendrein haben drei fremde Schafe mit seltsamen Namen alle Lieblingskräuter weggeknabbert. Als wäre das nicht schon genug, ist Rebecca plötzlich wie vom Erdboden verschluckt. Zurückgeblieben ist nur ein einzelner Finger. Kein guter Anfang. Und ein geheimnisvoller Brief, aus dem sich die Schafe mangels Vorlesemenschen keinen Reim machen können. Die Herde befürchtet das Schlimmste. Es ist völlig klar, sie müssen ihre verschollene Hirtin retten. Unversehens finden sie sich in einem Familiendrama wieder. Und einmal mehr zeigt sich, alles ist zu meistern. Man braucht nur genügend Wollensstärke. Warmherzig, klug und voller Witz führt Leonie Swann in Wiedersehen zurück ins vertraute Glen Kill, wo nichts so ist, wie es zunächst erscheint. Der Schafskrimi bzw. Kriminalroman von Leonie Swann, Wiedersehen, ist erschienen im Dumont Verlag, hat etwa 384 Seiten und kostet derzeit 25 Euro. Er ist auch als E-Book und digitales Hörbuch gelesen von Maren Kreumann erhältlich.

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3: Von April bis Oktober lädt das Museum Haus Peters in Tetenbühl jeden Donnerstag um 14 Uhr zu einem kurzen Sondervortrag ein. Unter dem Titel Tag im Bilderbuchdorf Tetenbühl erfahren Besucher Wissenswertes über die Dorfgeschichte, die Kirche und das historische Haus Peters. Die Vorträge bieten einen kompakten Einblick in die Geschichte des Ortes und eignen sich ideal für Gäste, die das Bilderbuchdorf näher kennenlernen wollen. Die Teilnahme ist kostenfrei, eine Anmeldung ist nicht erforderlich. Weitere Informationen gibt es unter bilderbuchdorf-tetenbühl.com. Am Mittwoch, dem 15. Juli, zeigt der Filmclub Heide das schwedische Drama Wie im Himmel. Im Mittelpunkt steht ein weltberühmter Dirigent, der nach einem Zusammenbruch in sein Heimatdorf zurückkehrt und dort die Leitung eines Chores übernimmt. Durch die Kraft der Musik findet er nicht nur den Zugang zu den Menschen der Gemeinde, sondern auch zu sich selbst. Der preisgekrönte Film erzählt eine bewegende Geschichte über Gemeinschaft, Hoffnung und die verbindende Kraft der Musik. Die Vorstellung beginnt um 19.30 Uhr und findet in Kooperation mit dem Schleswig-Holstein Musikfestival statt. Tickets sind online unter kino-heide.de und an der Kinokasse erhältlich. Der Eintritt ist kostenpflichtig. Am Sonntag, den 18. April, macht die Show Schlager Total die deutsche Hitparade Station im Nordsee-Kongresszentrum in Husum. Beginn ist um 17 Uhr. Die Besucher erwartet ein rund zweieinhalbstündiges Schlagerprogramm mit bekannten Hits, neuen Songs und einer aufwendigen Bühnenproduktion mit Licht- und LED-Technik. Durch den Abend führt der Sänger und Moderator Robin Leon. Tickets sind im Vorverkauf über Eventim erhältlich. Die Eintrittspreise variieren je nach Sitzkategorie. Weitere Informationen gibt es online.

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2: Die Brahms-Gesellschaft Schleswig-Holstein verleiht seit 1988 jährlich den Brahms-Preis an herausragende Persönlichkeiten, Interpreten und Institutionen, die sich um das Werk des Komponisten Johannes Brahms auf besondere Weise verdient gemacht haben. In diesem Jahr geht der Preis an das Mandelring-Quartett. Damit zeichnet die Brahms-Gesellschaft erstmals ein reines Streichquartett aus und setzt in politisch unruhigen Zeiten ein Zeichen für das demokratische Miteinander. So der Vorsitzende Joachim Nerger.
3: Unsere Auswahl war ganz bewusst auf die Gattung Streichquartett bezogen, weil wir der Meinung sind, dass wir das Thema Streichquartett ein bisschen stärker kommunizieren sollten. Das Streichquartett als Gattung ist im Grunde genommen eine Art musikalischer Resonanzraum der Demokratie. Und das ist uns wichtig, das mal irgendwie ein bisschen öffentlicher bewusst zu machen. Denn im Streichquartett werden Werte gelebt, die man in einer demokratischen Gesellschaft auch leben sollte und kann. Nämlich aufeinander hören, die Bedeutung, dass jede Stimme zu Wort kommt, dass es Führung nur auf Zeit gibt in den jeweiligen Stimmen. Und dass es ein insgesamt ausbalanciertes Gleichgewicht der Stimmen gibt.
2: Das Mandelring-Quartett verkörpere diese Ideale seit nunmehr 43 Jahren. Gegründet wurde das Ensemble im Jahr 1983 von den drei blutjungen Geschwistern Sebastian, Nanette und Bernhard Schmidt und einer befreundeten Bratscher-Schülerin.
3: Das Mandelring-Quartett ist ein sehr renommiertes deutsches Streichquartett. Es hat fast überall auf der Welt gespielt. Ich war gerade in Kanada auf Tournee. Es hat eine eigene Konzertreihe in der Berliner Philharmonie seit 2010. Es hat 1997 bereits das Hambacher Musikfest gegründet, im Hambacher Schloss unter anderem, in dem ja 1832 die bürgerliche Idee von der Demokratie auch unter den deutschen Bürgern proklamiert wurde als Freiheitsbewegung. Dieses Festival findet dann seit 1997 statt, ein wirklich sehr schönes Festival, in dem solche Werte eben mit der Kammermusik und gerade mit dem Streichquartett auch gelebt werden.
2: Künstlerisch habe sich das Mandelring-Quartett vor allem als herausragender Brahms-Interpret einen Namen gemacht. Die drei Streichquartette von Johannes Brahms gelten als absolute Meisterwerke der Gattung. Die Preisverleihung wird am 26. September in der St. Bartholomäuskirche in Wesselburen stattfinden. Der Ort ist mit Bedacht gewählt, da der Vater von Johannes Brahms hier seine musikalische Ausbildung erhielt. Natürlich wird der Komponist mit Dithmarscher Wurzeln dann auch zu hören sein.
3: Wir spielen also bei der Preisträgerverleihung zunächst ein Streichquartett von Brahms, nämlich A-Moll, Opus 51-2. Und dann mit Roland Glassel als Gastbratscher das Streichquintett in G-Dur, Opus 111.
2: Das Publikum kann neben der glanzvollen Preisverleihung daher auch einen unvergesslichen Konzertabend erwarten, verspricht Nerger. Karten für die Brahms-Preisverleihung gibt es im Reisebüro Biel und online unter brahms-sh.de.

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2: Es gibt Geschichten, die sind so berührend, dass sie direkt unter die Haut gehen. Genauso eine beeindruckende und vor allem fesselnde Geschichte ist Dich zu verlieren oder mich von Homera Quaderi. Darin erzählt sie, wie es war, in Afghanistan aufgewachsen und für die Gleichberechtigung der Frauen in ihrer Heimat zu kämpfen. Fesselnd geschrieben greift sie dabei die bis heute bestehende Problematik von Müttern auf, die sich ständig zwischen dem Wunsch nach Freiheit und Selbstbestimmung auf der einen Seite und Liebe und Verantwortung für ihr Kind auf der anderen befinden. Mario Hartwig mit unserem Buchtipp.
3: Homera ist alles andere als ein gewöhnliches afghanisches Mädchen. Als die Taliban an die Macht kommen und alle Schulen für Mädchen schließen, riskiert sie ihr Leben, um andere Mädchen heimlich zu unterrichten.
4: An Tagen, an denen ich mich unter meiner Burka verstecken musste, schmorte mein armes Gehirn so vor sich hin, dass ich oft vergaß, die Hausaufgaben und Übungshefte meiner Schülerinnen und Schüler zu prüfen. Manchmal vergaß ich sogar ihre Namen. Aber selbst an den heißesten Tagen achtete ich immer darauf, die Kinder rechtzeitig aus dem Zelt zu scheuchen und mich selbst davon zu stehlen.
3: Nachts im Schutz der Dunkelheit liest sie trotz Verbots jedes Buch, das sie finden kann, und gründet einen Schreibkurs. Als dann auch noch eine ihrer Kurzgeschichten in der Zeitung veröffentlicht wird, glaubt Homera, als Frau in Afghanistan glücklich werden zu können. Mit 17 muss sie sich allerdings erst einmal dem Schicksal ergeben, als sie ohne Mitspracherecht verheiratet wird.
4: Ich musste mich benehmen, wie mein Mann es wollte. Ich musste mich kleiden, wie immer es ihm gefiel. Ich musste kochen, was er gern aß, und tun, was auch immer ihn zufrieden stellte. Ich musste meinem Mann folgen, wohin er ging.
3: Das frisch vermählte Paar zieht in den Iran, wo sie freier und glücklicher leben können.
4: Er eröffnete mir neue Möglichkeiten im Leben. Er erkannte, dass ich schwere Zeiten durchgemacht hatte, und zeigte Verständnis dafür. Er betrachtete mich mit einer Mischung aus Ehrfurcht und Wertschätzung, und seine Anerkennung verlieh mir neue Kraft.
3: Homera studiert, promoviert und bringt schließlich einen Sohn zur Welt. Die Familie zieht nach Kabul zurück, wo sich ihr Mann plötzlich verändert. Als er sich eine Zweitfrau nehmen will, bricht für Homera eine Welt zusammen.
4: Entweder tat ich, was von mir erwartet wurde, mich wie die anderen ersten Ehefrauen in Afghanistan verhalten, mich für die Hochzeit deines Vaters hübsch herausputzen, die Gäste freundlich begrüßen und anlächeln und ihnen geduldig Tee anbieten. Wenn ich das tat, wäre mein Ruf als gute Frau gesichert und du wärst bei mir. Oder ich konnte die schlechte Frau werden und mich meinen Rechten und meiner Würde zuliebe gegen die Regeln und Etikette auflehnen. In diesem Fall würde ich dich verlieren.
2: Homera steht vor einer unmöglichen Entscheidung. Revoltiert sie und verliert ihren Sohn oder lässt sie es geschehen und verliert sich selbst? In ihrem Buch »Dich verlieren oder mich« verwebt Homera Quaderi geschickt eigene Erinnerungen mit bewegenden Briefen an ihren Sohn. Die bemerkenswerte Geschichte dieser starken Frau ist gerade beim Arche Verlag erschienen.

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1: Por Zix, war das klug. Auch wenn die Zeit in Nordfriesland etwas langsamer verrinnt, so muss man sich auch hier hin und wieder nach der Uhrzeit erkundigen. Das hört sich auf Friesisch so an. Wat as e klok? Wie ist die Uhrzeit? Wat as e klok? Et as klok tien. Es ist 10 Uhr. Et as klok tien. Et as klok seks. Es ist 6 Uhr. Et as klok seks. Et as hulve fief. Es ist 4:30. Et as hulve fief. Etwas 10 Minuten hour 6. Es ist 10 Minuten nach 6. Etwas 10 Minuten hour 6. Etwas 4:45. Es ist 3:15. Etwas 4:45. Im Friesischen benutzt man nur die 12 Stunden und nicht die 24 Stunden Uhr. Wenn unklar ist, ob man mit klok ocht 8 Uhr morgens oder abends meint, wird entweder ein Dimjan für morgens oder ein Dien für abends angefügt. Analog kann es auch ein Diformadi für vormittags oder ein Dieftermadi für nachmittags sein. Klok ocht Dimjan, 8 Uhr morgens. Klok soven Dien, 7 Uhr abends. Klok alven Diformadi, 11 Uhr vormittags. Klok fjauer die Eftermadi, 4 Uhr nachmittags. Mehr über Friesisch findet ihr auf www.frieske.de. Adis!

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1: Por Zix, war das klug. Auch wenn die Zeit in Nordfriesland etwas langsamer verrinnt, so muss man sich auch hier hin und wieder nach der Uhrzeit erkundigen. Das hört sich auf Friesisch so an. 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Wie ist die Uhrzeit? Wat as e klok? Et as klok tien. Es ist 10 Uhr. Et as klok tien. Et as klok sex. Es ist 6 Uhr. Et as klok sex. Et as hulve fief. Es ist 4:30. Et as hulve fief. Et as 10 Minuten hour 6. Es ist 10 Minuten nach 6. Et as 10 Minuten hour 6. Et as 4:45. Es ist 3:15. Et as 4:45. Im Friesischen benutzt man nur die 12 Stunden und nicht die 24 Stunden Uhr. Wenn unklar ist, ob man mit klok ocht 8 Uhr morgens oder abends meint, wird entweder ein Dimjan für morgens oder ein Dien für abends angefügt. Analog kann es auch ein Diformadi für vormittags oder ein Dieftermadi für nachmittags sein. Klok ocht Dimjan, 8 Uhr morgens. Klok soven Dien, 7 Uhr abends. Klok alven Diformadi, 11 Uhr vormittags. Klok fjauer die Eftermadi, 4 Uhr nachmittags. Mehr über Friesisch findet ihr auf www.frieske.de. Adis!

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Ich freue mich, dass ihr zur 855. Sendung Tinbit damals eingeschaltet habt. Gerd Musfeld am Mikrofon mit einer sommerlichen Musikmischung, die es so sonst eher nicht mehr im Radio zu hören gibt. Es muss kurz erwähnt werden, mir obliegt die Sendeverantwortung. Cruisen gehen wir jetzt mit Jimmy and the Nighthoppers.

Big Danny Oliver war der kleine Schreihals mit Sapphire aus dem Jahr 1958. Und davor habe ich The Very Last Day gespielt, ein Lied aus dem Jahr 1966. Das war die Zeit, als der Vietnamkrieg die Menschen bewegte. Es war die Zeit der Protestsongs. Das Original haben Peter Yarrow, Paul Stokey und Mary Travis gemacht. Ich habe die 1966 erschienene Version der Hollies gespielt. Terry Noland ist unser nächster Interpret und ich verzichte darauf, ihn vorzustellen. Er kommt heute mit einer weniger bekannten Nummer, Crazy Dream, aus dem Jahr 1958.

Das war der erste Titel der Everly Brothers Langspielplatte Instant Party. Step It Up and Go, erschienen am 1. Januar 1962 und aufgenommen in der Zeit vom August bis November 1961. Die LP bestand aus sogenannten traditionellen Titeln und war ein Misserfolg. Davor war Little Miss Dynamite, Brandley mit Dum Dum, ihrem Top-10-Hit aus dem Jahr 1961 zu hören. Autoren des Liedes waren Jackie D. Shannon und die Verlobte von Eddie Cochran, Sharon Shealy, die ja auch schon für Ricky Nelson erfolgreich war. Die Zombies waren 1964 erfolgreich mit She's Not There und bei mir spielen jetzt die Ventures das Lied. Und dann hören wir die Rattles mit Buddy Holly's Crying, Waiting, Hoping. Auf Discogs habe ich gerade gesehen, dass die Philips-Single in neuwertigem Zustand natürlich mit bis zu 100 € gehandelt wird.

1963 erschien die Langspielplatte A Little Town Flirt mit Del Shannon auf Big Top Records. Die Single mit der B-Seite The Wamboo war bereits 1962 ein Hit. Den Everly Brothers Hit Wake Up Little Susie singt heute bei mir Frankie Lyman, als Single wohl nur in Skandinavien erschienen. Danach geht es weiter mit dem Song The Letter. 1967 war das in Amerika und in Kanada ein Nummer 1 Hit für die Boxtops. 1970 wurde das Lied der erste Top 10 Hit für Joe Cocker in den USA. Und ich habe heute für euch eine Version mit Wayne Fontana and the Mindbenders. Wayne Fontana, richtiger Glenn Jeffrey Ellis, ist am 6. August 2020 im Alter von fast 75 Jahren gestorben.

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The Rolling Stones in ihrer Blüte mit It's All Over Now, ihrer Coverversion des Valentino-Songs von Bobby und seiner Schwester Shirley Womack mit Bobby Womack am Mikrofon aus dem Jahr 1964. Den Stones gefiel das Lied und ihre schnelle Coverversion wurde im Juli 1964 ihr erster Nummer-1-Hit im Vereinigten Königreich. Mir scheint, die Welt ist momentan alles andere als wonderful. Zum Trost daher ein Hit aus dem Jahre 1960 und damals war die Welt genauso wenig wonderful wie heute. Sam Cooke singt Wonderful World.

Sam Cooke folgte der Big Boss Man mit Conway Twitty aus dem Jahr 1963 von der MGM-Langspielplatte Rhythm and Blues All-Time Hits. Die Original-Single des Liedes erschien 1961 mit Jimmy Reed und bekannt dürfte die 1967er-Version mit Elvis Presley sein. Letzter Interpret in diesem Block war George Hamilton IV. Und ich habe einen von John D. Loudermilk geschriebenen Song aus dem Jahr 1956 gespielt, der auf der Verbotsliste der BBC stand. A Rose and a Candy Bar. Das Lied durfte nicht gespielt werden. Keine Probleme bereitete offenbar die Alternativversion. A Rose and a Baby Ruth, ebenfalls 1956 erschienen. Übrigens, Verbotslisten gab es damals bei fast allen Sendern. Die Gründe waren sehr unterschiedlich. Wir machen weiter mit einer Aufnahme der Coasters aus dem Jahr 1964, Bad Detective. Und Rockabilly Sound folgt dann mit den Thunderbirds und Baby, Let's Play House. Vielleicht ist diese Version aus dem Jahr 1955 auch eher als Rhythm and Blues mit Doo-Wop-Tönen zu bezeichnen.

Den Everly Brothers Song Leave My Woman Alone gab es heute von der 1964 erschienenen Langspielplatte Peter and Gordon. Schlagzeilen machten sie damals mit ihren Hits A World Without Love, Woman und Buddy Holly's True Love Ways. Aber auch weil Jane Asher, die Schwester von Peter, Paul McCartney datete, wie es so schön hieß. Gordon Waller, mein Jahrgang, ist bereits 2009 gestorben. Wir bleiben in Großbritannien. Hier ist die Dave Clark Five mit Don't You Know, erschienen im Dezember 1964.

Mona mit Bo Diddley und Raunchy in der Version mit Ernie Freeman waren die letzten beiden Songs. Tschüss, bis zur nächsten Woche, sagt euer Sendeverantwortlicher Plattenplauderer Gerd Mussfeld.

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3: Am Donnerstag, den 30. Juli, gastiert das Gypsy-Tango-Trio Zigan im Kulturenburgerhaus Marne. Das Ensemble aus Argentinien verbindet Tango, Jazz und osteuropäische Roma-Musik zu einem ebenso leidenschaftlichen wie emotionalen Konzerterlebnis. Mit Gesang, Instrumentalmusik erzählen die Musiker Geschichten von Sehnsucht, Freiheit und Lebensfreude. Zwischen Lagerfeuerromantik und argentinischer Melancholie. Das Konzert beginnt um 19.30 Uhr, der Eintritt kostet 25 Euro. Karten gibt es im Vorverkauf unter kph-marne.de sowie in der Tourist-Info Marne. Am Montag, den 22. Juni, lädt das Museum Steinzeithaus im Steinzeitpark Dithmarschen in Albersdorf zu einem spannenden Vortrag über die Bronzezeit ein. Beginnt es um 19.30 Uhr. Die Archäologin Dr. Jutta Kneisel von der Universität Kiel spricht über Grabhügel, Gesichtsuhren und Kochsteingruben und gibt dabei auch besondere Einblicke in bronzezeitliche Geschichte Dithmarschens. Besucher erfahren, wie die Menschen vor mehr als 3000 Jahren die Landschaft Schleswig-Holsteins geprägt haben. Der Eintritt kostet 5 Euro. Mitglieder des Fördervereins Aözer haben freien Eintritt. Eine Anmeldung ist nicht erforderlich. Am Donnerstag, den 10. Dezember, gastiert die Tribute-Band Dire Straits mit ihrem Programm A Tribute to Dire Straits im Stadttheater Heide. Konzert beginnt um 20 Uhr, Einlass ab 19 Uhr. Die Band gilt als eine der erfolgreichsten Dire Straits-Tribute-Formationen Europas und bringt die größten Hits der britischen Rocklegenden auf die Bühne. Klassiker wie Sultans of Swing, Walk of Life and Brothers in Arms dürfen dabei natürlich nicht fehlen. Im Mittelpunkt steht der unverwechselbare Gitarrensound von Marc Knöpfler, der Frontmann Wolfgang Uhlig. Tickets sind im Vorverkauf erhältlich, die Preise beginnen bei rund 38 Euro. Karten gibt es an den bekannten Vorverkaufsstellen sowie online über mitunskannmanreden.de.

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1: Gerade hier bei uns auf dem Land sind Kindergärten und Kitas ein wichtiger Bestandteil des Dorflebens. Und dabei geht es nicht nur darum, dass Eltern wieder mehr Zeit für die Arbeit haben. Nehmen wir zum Beispiel die evangelische Kita Löwenstedt Haselund im Amt Wiöl. 90 Kinder werden hier vormittags und auch nachmittags betreut. Hier haben sie oft die ersten Kontakte mit Strukturen unserer Gesellschaft, lernen sich zu sozialisieren und auch erste Schritte ohne ihre Eltern zu gehen. Das sagt uns auch Holger Jensen, der Bürgermeister der Gemeinde Löwenstedt.
2: Das ist eben wichtig, dass man die auch ins normale Leben einfügt. Also bedeutet, man muss mal mit denen einkaufen fahren, man muss mal auf die Bauernhöfe rundherum fahren und mal gucken, wo die Produkte überhaupt erzeugt werden. Wie entsteht überhaupt Milch? Wie entsteht überhaupt Wurst und. Und dann geht das ja zuletzt auch vielleicht mal nach Husum zum Eisessen oder vielleicht auch an den Strand.
1: Und damit das bei 90 Kindern auch klappt, will die Kita sich zusammen mit der Gemeinde und dem Sportverein in Löwenstedt zwei Elektro-Kleinbusse anschaffen. Circa 145.000 Euro soll diese Anschaffung kosten und fast 80.000 davon werden durch die Aktivregion Eider-Treene-Sorge gefördert. In erster Linie sind die Kleinbusse dann für die Wald- und Naturgruppe in der Kita gedacht.
2: Das müssen zwei Busse sein, weil die Außengruppe ist 16 Kinder und die müssen immer zusammen unterwegs sein wegen der Betreuung. Und da kam eben die große Idee, dann könnten wir die Busse auch nachmittags im Sportverein nutzen. Und da haben wir eben Kooperationsverträge unterschrieben mit Sportverein und natürlich auch noch mit anderen Beteiligten. Und nun hoffen wir, dass das gut genutzt wird. Jetzt haben wir ja gerade Bewilligungsbescheid gekriegt über die Förderung und das hilft uns ein ganzes Stück weiter.
1: Mit der Anschaffung der Elektro-Kleinbusse soll dann übrigens auch Photovoltaik auf dem Dach der Kita installiert werden. Außerdem soll eines der Fahrzeuge barrierefrei sein. Im Dezember sollen die Busse dann, wenn alles glatt geht, erstmals eingesetzt werden, damit die Kleinsten in Löwenstedt noch besser durch die Welt kommen.

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1: Anja Oma, Dark Cinderella und Broken Prince. Erschien bei Rowohlt als Klappenbroschur zum Preis von je 17 Euro. Der Buchtipp kommt von Lea Janina Arps. Sophia hat die Kronprinzessin von Skronien, einem fiktiven nordischen Land, vor einer Überdosis Gift bewahrt. Nun soll sie eine Verschwiegenheitserklärung unterschreiben. Dies lehnt Sophia allerdings ab. Ihr Schweigen sei nicht käuflich, man solle ihr vertrauen. Deshalb kommt Kronprinz Maximilian höchstpersönlich zu ihr, um ihr eine Stellung im Schloss anzubieten. Sophia möchte sich dieses Angebot nicht entgehen lassen, denn sie hat eine geheime Mission. Vor einiger Zeit verschwand ihre beste Freundin spurlos, nachdem sie sich mit dem Prinzen getroffen hatte. Während Sophia nun in der königlichen Bibliothek arbeitet, sieht sie sich nebenbei im Schloss um und sucht nach Spuren. Sie lernt auch den Prinzen immer besser kennen und fühlt sich zu ihm hingezogen. Was steckt hinter seiner glänzenden Fassade? Hat er wirklich etwas mit dem Verschwinden ihrer Freundin zu tun? Dark Cinderella ist eine spannende, düstere Royal Romance, welche den Leser in die dunkelsten Abgründe der High Society entführt.

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2: Helga Stemmer. 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
3: 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Juli, lädt das Kultur- und Bürgerhaus Manne zu einer besonderen Lesung ein. Unter dem Titel Gewebte Worte liest die gebürtige Mannerin Inge Millich aus ihren Tagebüchern, Gedichten und autobiografischen Texten. Die Autorin erzählt von ihrer Kindheit in der Nachkriegszeit, von Familienleben mit 6 Geschwistern und davon, wie das Schreiben über viele Jahre zu ihrem persönlichen Ausdrucksmittel wurde. Die Lesung findet im Rahmen der Ausstellung im Mann Günstern und Hüt statt. Beginn ist um 16 Uhr. Der Eintritt kostet 7 Euro. Karten gibt es im Kultur- und Bürgerhaus Manne unter kba-manne.de sowie in der Tourisinfo Manne. Blues, Geschichten und jede Menge Humor gibt es am Samstag, den 8. August im Kultur- und Bürgerhaus Marne. Musiker Ignaz Netzer präsentiert seine Konzertlesung, wie die Katzen auf den Blues kamen, und erzählt aus seinem Leben als Bluesmusiker sowie von seinen Reisen in den Süden der USA. Neben unterhaltsamen Anekdoten und Auszügen aus seinem Roman bringt Netzer natürlich auch seine Gitarre mit und spielt live den Blues. Beginn ist um 19.30 Uhr, der Eintritt kostet 20 Euro, Karten sind unter kpa-marne.de und in der Tourisinfo Marne erhältlich. Im Juli dreht sich im Museum Haus Peters in Tetenbüll alles ums kreative Zeichnen. Vom 21. bis 27. Juli werden verschiedene Kurse und Workshops angeboten, von den Grundlagen des Zeichnens über Perspektive und Handlettering bis hin zum Tagesworkshop Illustriertes Reisetagebuch. Die Angebote richten sich an Einsteiger und Fortgeschrittene und können einzeln oder als komplette Kursreihe gebucht werden. Die Teilnahme ist kostenpflichtig, Informationen zu den Kursgebühren und die Anmeldung gibt es unter kilakupa.de.

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2: Jede Menge Müll findet man auf dem Gelände der KBA Dithmarschen in Bagenstedt bei Meldorf. Davon konnten sich am 12. Juni die Menschen in Dithmarschen selbst überzeugen beim Markt der Nachhaltigkeit. Einer von ihnen, Torben Schütt, der auch Landrat im Kreis ist, schildert uns seinen Eindruck.
3: Ganz viele engagierte Menschen, von denjenigen, die selber recyceln, über diejenigen, die Lebensmittel wiederverwerten und diejenigen, die das dann bei der Tafel weiterverteilen, sind alle möglichen Stände dabei und man sieht wieder, was Dithmarschen zu bieten hat und vor allen Dingen für die Kleinsten ist ganz viel dabei.
2: KBA, das steht übrigens für Kompost, Bauschutt, Altstoff. Und davon gab es beim Markt der Nachhaltigkeit wirklich eine Menge zu sehen. Zum Beispiel, wenn man eine der geführten Busfahrten über das Gelände gemacht hat. Ansonsten gab es die Möglichkeit, sich bei den verschiedenen Ausstellenden über Themen wie Recycling oder Lebensmittelrettung zu informieren. Oder man war Zeuge der Wette, die der Bürgermeister von Bagenstedt, Titus Kretschmer, mit der Abfallwirtschaft Dithmarschen abgeschlossen hat.
4: Es geht um Folgendes. Die Wette läuft, dass ich 1000 Kilogramm, eine Tonne Altkleidung, heute Nachmittag sammeln kann. Mit einem Auge schaue ich mal da hinten hin auf die Waage. Das könnte auch klappen und ich bin da sehr zuversichtlich.
2: Tatsächlich hat Titus Kretschmer am Ende sogar 1075 Kilogramm zusammenbekommen. Für jedes Kilo spendete die AWD zusätzlich 1 Euro an das neu eröffnete SH-Kaufhaus in St. Michaelisdonn. AWD-Geschäftsführer Dirk Sofa zeigte sich zufrieden mit dem Markt der Nachhaltigkeit, trotz des anfangs eher schlechten Wetters.
5: Die Stimmung war insgesamt gut bisher und jetzt merkt man auch, dass nochmal viele zukommen, die sich gerne informieren möchten über die über 30.

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guten Tag zusammen. Es ist Freitag und es ist wieder Abstartenzeit mit der Kalkhake. Ich heiße euch herzlich willkommen hier auf dem offenen Kanal. Mein Name ist Christiane Kalkhake. Ich bin Ärztin, Podcasterin und Unternehmerin und freue mich, dass du heute eingeschaltet hast. Ja. Ihr hört richtig, ich bin Ärztin, viele von euch wissen das. Ich war 10 Jahre am Westküstenklinikum in Heide tätig, bin dann 2,5 Jahre rumgereist in ganz Deutschland und habe als Honorararzt in OPs und Intensivstationen Deutschlands ausgeholfen. Zuletzt war ich 1,5 Jahr auf der Insel Rügen. Jetzt bin ich wieder hier an der Basis und mache meine zweiten Facharzt, also neben der Anästhesie, werde ich jetzt auch Allgemeinmedizinerin und bin hier im Brunsbüttel gelandet, im MVZ, im Ärztezentrum am Kanal. Freue mich sehr, ein Teil dieses Teams sein zu dürfen. Und gerade jetzt, heute in der warmen Zeit, in den heißen Tagen, fällt es mir auf, wie suffizient und gut es ist, zum einen mit den Kollegen der umliegenden Krankenhäuser bekannt zu sein, aber auch, dass ich einfach aus meiner Erfahrung als Anästhesistin und den Versorgung auf der Intensivstation hier auch mehr Prävention leisten kann. Gefühlt ist es für mich, dass ich ganz dezidiert den Leuten erklären kann, warum es so wichtig ist, ausreichend zu trinken, ausreichend zu essen, sich einzucremen, im Schatten zu sein, Sonnenschutz aufzutragen und eben die heißen Tage womöglich vielleicht doch lieber in der kühlen Wohnung zu verbringen als draußen in der Hitze. Also auch an euch, ihr Lieben, bitte cremt euch fleißig ein. Das heißt, wenn ihr euch morgens eincremt, nehmt die Wasserflasche und die Sonnencreme mit, damit ihr gut versorgt seid an diesen heißen Tagen. Ja, ich habe euch heute eine wunderbare Podcast-Folge mitgebracht. Zurzeit ist es so, dass ich eine knapp 60-Stunden-Woche habe und die geht einfach von Montag bis Freitag. Und dementsprechend bin ich einfach nicht in der Lage, neue Podcast-Folgen aufzunehmen. Ich würde so gerne mich mit so vielen coolen Leuten unterhalten, gerade weil ich jetzt auch hier in der Praxis ganz vielen tollen Menschen begegne, mit dem einen oder anderen ich gerne ein Interview führen würde. Aber die liebe Zeit ist einfach begrenzt. Denn das Wochenende gehört der Familie. Deswegen unter anderem habe ich auch wieder den Move gemacht, wieder zurück nach Dithmarschen zu kehren und nicht durch ganz Deutschland zu fahren, damit ich einfach bei der Familie bin. Und da kann ich mehr oder weniger dann auch die Seele baumeln lassen, wenn ich zu Hause bin. Somit ist das Wochenende ganz für die Familie da und für das wieder Kraft tanken nach einer anstrengenden Woche. Deswegen hier für euch eine Podcast-Folge, die schon ein bisschen älter ist, aber nicht in ihrem Thema unbrisanter. Es geht nämlich darum, was ihr vielleicht schon in den Medien auch verfolgt habt, über Behinderung und das Behinderung-Gleichstellungsgesetz. Und dass das eigentlich vorsieht, dass in der Privatwirtschaft und überall eigentlich Barrierefreiheit geschaffen werden soll. Das aber mit so einigen Ausnahmeregelungen gespickt ist, wo eigentlich Firmen, Privatleute sich alle wieder aus der Affäre ziehen können, das auf die lange Bahn schieben können. Und es ist einfach so komplex, das Thema, und auch dann wieder so trivial, weil jeder Mensch, ob mit Behinderung oder ohne Behinderung, ist ein Teil dieser Gesellschaft. Sozusagen ist ihm auch die Würde des Menschen unantastbar. Und da denke ich mir ganz einfach, dass wir alle, die privilegiert sind, nicht behindert zu sein, dass uns immer wieder vor Augen führen müssen, dass auch uns ein Schicksalsschlag ereilen kann und wir behindert werden können. Und viele wissen das gar nicht, wenn man zum Beispiel eine Krebserkrankung hat, dann kann das so einschneidende Situationen ins Leben bringen, dass man plötzlich behindert wird. Dass eine Erkrankung wie ein Schlaganfall plötzlich einen behindert machen lässt. Und plötzlich kämpft man bei Ämtern und bei vielen anderen Instanzen für wahrgenommen zu werden, für das Recht, menschlich behandelt zu werden. Und das Perverse wirklich an der Situation ist, dass Menschen mit Behinderung beweisen müssen, wie stark behindert sie sind, damit sie irgendwelche Sachen bekommen. Und für andere Menschen, die eben keine Behinderung haben, sind viele, viele Sachen einfach selbstverständlich. Ein Kinobesuch, im Bioladen einkaufen zu gehen, ins Café sich zu setzen und auf Toilette zu gehen. Und das sind solche Sachen, wo wir sagen, ja, ne, also
Das ist doch total normal, ist es aber nicht. In vielen Bereichen, auf Ämtern, vor vielen Gebäuden, die öffentlich sind, sind Treppenaufgänge und kaum Laufstäbe, wo man sich dran langhangeln kann, oder Rolltreppenaufgänge. Und das ist nicht nur im ländlichen Bereich so, es ist auch in der Stadt so. Es gibt Vorreiterstädte, aber nichtsdestotrotz ist das natürlich alles ein Investment. Und es ist ein Investment in unsere Gesellschaft, denn was die Behinderten ja vollkommen richtig und auch was wir alle wissen, die Gesellschaft wird älter. Mehr Rollatoren, mehr Rollis, mehr Menschen mit Gehbehinderung, das wird unsere Zukunft sein. Insofern sich die Augen davor zu verschließen und hier nicht Teilhabe zu ermöglichen, ist einfach fatal. Nicht nur fatal für den eigentlichen Menschen, sondern auch fatal für unsere Gesellschaft. Denn es zeigt, wie wir teilweise miteinander umgehen. Und ich möchte hier einmal den Raum eröffnen, wenn ihr die Möglichkeit habt, behinderte Menschen inklusiv teilhaben zu lassen, dann lasst das bitte. Dann lasst es bitte nicht. Unterlasst es bitte nicht, sondern seid ihr Vorreiter und ladet ein, wenn ihr Veranstaltungen plant, wenn ihr Events macht, hier in Dithmarschen und in der Umgebung, dass auf jeden Fall alle Menschen daran teilhaben dürfen. Und alle Menschen daran teilhaben dürfen, ist das nächste Stichwort, nämlich es ist Pride-Monat. Ich weiß nicht, also ob ihr das alle wisst. Der Pride-Monat ist sozusagen ein Monat, in dem ganz viele CSDs gefeiert werden. Das heißt einfach, Menschen jeder Couleur dürfen daran teilnehmen, jeder Sexualität. Und an dieser Stelle sei gesagt, unser Daniel Günther ist Schirmherr aller CSDs in ganz Schleswig-Holstein. Wir hier an der Westküste hatten den Auftakt letzte Woche Sonntag im Meldorfer Dom. Ein bunter, großartiger Gottesdienst, der so bereichernd war und so rührend. Das war richtig, richtig schön. Und es geht vollends weiter. Im Meldorf startet morgen der erste CSD-Umzug. Wir freuen uns alle sehr. Dementsprechend kommt morgen nach Meldorf, morgen Vormittag, da geht die Party los. Ihr seht es am Dom, es wird alles in jeder Couleur da sein. Und das meine ich im wahrsten Sinne des Wortes, der Regenbogen wird scheinen, auch ohne Regen und mit strahlendem Sonnenschein. Deswegen lade ich euch herzlich an, Teil des CSDs zu sein und Inklusion live mitzuerleben und das heißt eben, dass auch nicht nur Transsexualität, Sexualität, Homo und Hetero zusammenkommen, sondern eben auch Menschen, die das Bedürfnis haben, Teil zu sein, des großen Ganzen zu feiern, Flagge zu zeigen für das Wichtige im Leben, nämlich für die Menschlichkeit. So, das jetzt hier. Ich freue mich sehr, dass ich 3 Menschen gewinnen konnte, die mit mir im Podcast aufgenommen waren. Und die liebe Manuela und die liebe Antea und der liebe Björn sind mit am Start. Und das ist eine ganze Reihe ist daraus geworden, weil Behinderung einfach so vielschichtig ist im Leben, dass ihr heute den ersten Teil davon hört. Und ich freue mich sehr, dass wir dieses Gespräch damals aufgenommen haben und es ist immer noch so aktuell und es hat überhaupt nichts an seiner Aktualität verloren, was mir immer wieder sagt, dass es ein stetiges, immer wieder kehrendes Thema sein darf, dass wir alle miteinander liebevoll und freundlich umzugehen haben. Gerade auch, wenn man das in Zusammenschau sieht mit dem, was die jetzige Regierung beschließt, mit den Geldern, mit dem Gesundheitssystem, mit so vielen Punkten, die im Endeffekt unserer Gemeinschaft, unserer Gesellschaft schaden, indem sie einfach uns auseinanderdriften lässt, als statt, dass sie uns zusammenbringt. Und deswegen müssen wir aktiv sein. Wir müssen Gemeinschaft feiern und leben und eigentlich dafür demonstrieren, dass das, was die Politik macht, uns nicht zertrennt und wir lost gehen. In diesem Sinne, ein Rettungsboot, ein Rettungsring. Vielleicht habt ihr Lust, morgen teilzuhaben an dem buntesten Event des Wochenendes. Also kommt zum CSD nach Meldorf. Wir freuen uns alle, wenn ihr kommt. Die queere Westküste ist mit am Start und wird das Ganze organisieren. Liebe Grüße an dieser Stelle an Hardy. Und wir sehen uns morgen. Und ansonsten nächste Woche hier wieder auf dem offenen Kanal.

0: ein herzliches Moin und willkommen in meinem Podcast Abstarten. Du hast eingeschaltet, um hier Menschen und das wunderschöne Dithmarschen vielleicht mal ganz neu kennenzulernen. Freu dich auf tolle Begegnungen, interessante Gespräche und möglichen Inspirationen für dein Leben. Komm mit mir mit auf eine Reise quer durch Schleswig-Holstein. Grüße von der Westküste und bis gleich.
1: Nicht meine Behinderung behindert mich, sondern die Gesellschaft behindert mich und das ist mir ganz wichtig. Meine Behinderung bin ich in Frieden. Damit komme ich zurecht. Aber wie die Gesellschaft mit uns umgeht, damit habe ich ein Problem. Und das müsste sich langfristig für die nachfolgende Generation ein wenig ändern. Das würde ich mir wünschen.
0: Einen wunderschönen guten Tag, liebe Abstarten-Familie. Ja, das ist der Anfang von einer Dreier-Serie. Ich stelle euch

0: auf Feste zu gehen, wie die von der Stiftung Mensch organisiert werden oder von der Herbert-Feuchte-Stiftung oder die Astrid-Lindgren-Schule, wenn die Tag der offenen Tür haben, einfach mit der Familie mal dort vorbeizugehen und zu schauen, was für Menschen dort sind und wie spannend und aufregend es ist und möglicherweise Behinderung mal ganz neu zu erfahren und kennenzulernen und in sein Leben zu lassen. Ich wünsche euch viel Freude beim Hören dieser Podcast-Folge und der folgenden. Und wir hören uns am Ende nochmal. Ein herzliches Good Evening in the Evening. Es ist Meldorf-Zeit. Ich bin in Meldorf angereist, in den Escher Weg. Und ich bin hier zu Gast, wo ganz viel stattfindet. Zum Beispiel auch ein Nähkreis. Aber heute findet unsere Gesprächsrunde statt mit Björn Rode, mit Atea Lass und Ela Riem. Diese drei haben eins gemeinsam. Sie sind behindert. Und das ist kein Schimpfwort, das ist einfach nackte Realität. Björn Rode hat eine Tetraspastik von Geburt an. Atea Lass hat eine Querschnittslähmung, die sie davon getragen hat, weil sie bei der Geburt einen offenen Rücken hatte, eine Spina Bifida. Und Ela Riem ist behindert geworden. Sie hat 2015 einen Schlaganfall erlitten und anschließend 2017 wurde bei ihr eine MS diagnostiziert, anderen auch bekannt als Multiple Sklerose. Alle drei haben ein Thema, dass sie im Alltag behindert werden durch den Autonomalleben der anderen. Und bei welchen Themen sie wirklich Probleme haben, was uns allen als ganz normal erscheint, beziehungsweise als Nullproblem, das besprechen wir heute im Podcast abstarten. Moin Björn.
1: Moin Kalkhake.
0: Hallöchen Atea.
2: Hallo.
3: Moin.
0: Und das war die liebe Ela. Ja, starten wir mal voll durch. Björn ist mit Rollstuhl unterwegs und mit zwei wunderbaren Menschen, nämlich zwei Assistenten. Atea ist quasi by herself mit ihrem E-Roller am Start und Ela ist zu Fuß unterwegs. Björn, es schneit draußen, du bist angereist mit zwei wunderschönen Frauen. Wie hat es, ist es aus Sicht, dass du zwei am Start hast?
1: Weil ich heute rein zufällig oder extra für dich, ich weiß es nicht, jemanden zum Probearbeiten da habe, eine neue Assistenz, weil ich ja mein Assistenzumfeld erweitere und ja in Zukunft gerne alleine leben möchte mit Assistenz. Und das darfst du heute durch Zufall mal miterleben, wie das so ist. Wenn der Björn mit zwei Frauen ankommt, das kann sonst nur Hugh Hefner. Heute bin ich mal so, dass ich zwei dabei habe. So,
0: sehr schön. Björn, was als Assistenz, das sagt vielen Leuten gar nichts. Warum brauchst du eine Assistenz oder warum brauchst du gleich mehrere? Und wobei begleiten die dich und bist du jemals in deinem Leben alleine?
1: In meinem Kopf bin ich immer alleine und für 2 Stunden am Tag. Nein, Assistenz bekomme ich über die Einlehnungshilfe. Das Ganze nennt sich persönliches Budget. Ich bin im Arbeitgebermodell unterwegs. Das heißt, ich bin derjenige, der die Leute einstellt, der den ganzen Schriftverkehr macht. Und meine Assistenzen unterstützen mich immer im Alltag. Das heißt, bei Toilettengängen, beim Unterwegssein, beim Zuhause mal hinlegen. Also alles das, was ich nicht leisten kann alleine, macht meine Assistenz für mich.
0: Und die Assistenzen, die kommen ja sehr nah an dich ran. Wie lange braucht es, um dass so ein vertrautes Verhältnis zu einer Assistenz sich aufbaut?
1: Das kommt auch immer darauf an, dass man sich, glaube ich, sympathisch ist. Dann geht das auch besser, als wenn man zum Beispiel Donald Trump ganz dicht an sich ranlassen müsste. Das braucht einen höheren Überwindungsgrad als Barack Obama zum Beispiel. Den würde ich ja sofort an mich ranlassen. Aber auf jeden Fall, das dauert eine Zeit lang und das ist auch wichtig. Das habe ich heute auch meiner Bewerberin gesagt, dass man ein bisschen von der Persönlichkeit her matcht, dass man übereinstimmt und dass man vor allen Dingen mit meiner schrägen, sexistischen Art umgehen kann tatsächlich.
0: Ja. Wenn man deine Stimme hört, kann man sich eigentlich gar nicht vorstellen, dass du irgendwie eingeschränkt bist. Ich habe dich ja auch immer empfunden als einen sehr klugen Kopf und nicht nur empfunden, ich empfinde dich als sehr klugen Kopf und als Partner, mit dem man sehr schöne Diskussionen führen kann. Atea, du bist ja auch in einem Rollstuhl unterwegs. Hast du denn eine Assistenz?
2: Nee, eine Assistenz in dem Sinne nicht, so wie Björn, aber ich habe seit kurzem eine Haushaltshilfe zu Hause, genau. Ansonsten lebe ich mit meinem Freund zusammen und mit unseren 2 Katzen.
0: Ja. Und quasi dein Mann rockt das Ganze mit dir zusammen?
2: Ja, also er arbeitet

0: arbeitet Vollzeit auch, ich habe so gesehen eine Hauptpflegeperson, die immer noch meine Mutter ist. Die hilft mir, wenn irgendwas ist oder Not am Mann ist oder so. Ansonsten rocken wir halt so gemeinsam unser Leben, also mein Freund und ich. Genau.
1: Ella, jetzt bist du die Dritte im Bunde und du bist ja quasi behindert geworden. Hast du auch eine Assistenz zu Hause?
2: Ich habe nur meinen Ehemann. Das heißt nur, der macht alles, mehr oder weniger. Was ich nicht kann, macht er.
1: Gut, ich hatte schon erwähnt, Björn und Anthea sind beide auf einen Rollstuhl angewiesen. Du bist ja mobil unterwegs. Was sind deine Einschränkungen im Alltag? Was hat der Schlaganfall dir angetan?
2: Bei dem Schlaganfall, also nach dem Schlaganfall war ich halbseitengelähmt. Da war die rechte Seite, die gehörte jemand anderem, die gehörte nicht mehr mir. Und da ist noch übrig geblieben eben eine sehr schwache rechte Seite. Ich habe Probleme beim Laufen, beim Gehen. Ich besitze auch einen Vilator, das ist eine Mischung aus Rollator und Rollstuhl, den ich ansonsten auch benutze, aber heute bin ich mit dem Auto gefahren und dann schleppe ich mich so mehr oder weniger rum. Bei Kälte geht es immer besser als bei Wärme.
1: Und du sagst, du kannst Auto fahren, das ist keine Probleme, da hast du keine Probleme mit deiner Einschränkung.
2: Deswegen macht das keine Probleme, weil das ein E-Auto ist, also Automatik, da brauche ich mich nicht so sehr konzentrieren. Das geht. Kurze Strecken gehen. Lange Strecken würde ich nicht mehr fahren.
1: Das ist sehr ehrlich und auch wahrscheinlich für dich einfach auch als Sicherheitsmenschen auch gut.
2: Ja, ja.
1: Musstet ihr was umbauen zu Hause, nachdem ihr den Schlaganfall diagnostiziert bekommen habt, beziehungsweise als du nach Hause gekommen bist und nach der Reha?
2: Ich musste, wir mussten das Badezimmer umbauen. Also erstmal mussten wir umziehen, weil wir im ersten Stock gewohnt haben und das ging gar nicht. Und dann mussten wir das Badezimmer umbauen, weil ich eine behindertengerechte Dusche gebraucht habe. Und alle Schwellen mussten entfernt werden, weil ich zwischendurch immer mal wieder auf den Rollstuhl angewiesen bin durch die MS.
1: Also sagst du, dass durch die MS, die auch bei dir diagnostiziert worden ist, es gibt gute Tage und es gibt schlechte Tage?
2: Ja, auf jeden Fall.
1: Somit ist der Winter dir die liebste Jahreszeit und der Sommer ist eigentlich nicht so geil.
2: Nicht so wirklich geil. Also ich mag eigentlich warmes Wetter sehr gerne, aber bei Hitze ist es halt, liege ich am Boden und hechel wie ein Hund, weil ich mich kaum noch bewegen kann. Bei Kälte und Nässe ist es genau das Gegenteil. Da fühle ich mich eigentlich richtig wohl.
1: Vielen Dank vorab. Vielleicht habt ihr jetzt schon so ein kleines Bild davon, was da so auf einen zukommt, wenn man plötzlich nicht mehr autark und alleine läuft, gerade wenn ein Schlaganfall auf einen zukommt, wo dann plötzlich eine Seite nicht mehr zu einem gehört. Björn, du sprachst von Assistenz bei Toilettengängen und allem Zip und Zap. Was bedeutet das so? Das ist ja auch ein sehr intimer Bereich. Ist es für dich einfacher mit einer Frau oder einfacher mit einem Mann? Oder ist das eigentlich egal? Macht das die Zeit? Was hast du da so für ein Empfinden?
3: Die Assistenz könnte auch beide Geschlechter erfüllen. Hauptsache, sie arbeitet wie ein Tier und ist zuverlässig. Es ist mir eigentlich, also ich komme mit Männern zurecht, ich komme mit Frauen zurecht. Das Arbeitsverhältnis muss stimmen. Die Leute müssen zuverlässig sein, sie müssen auch empathisch sein. Das ist halt somit das Wichtigste, vorausschauend sein, wie die letzten Endes, ob das ein Mann oder eine Frau ist. Ich habe persönlich die Erfahrung gemacht, dass ich tatsächlich zurzeit noch mehr weibliche Bewerber habe. Vielleicht ist das noch ein bisschen diesem Klischee geschuldet, die Frau kümmert sich um Haushalt und Mann und deswegen haben wir da mehr Bewerber. Kann ich so genau nicht sagen, aber wie gesagt, mir persönlich ist es egal, wo derjenige herkommt, wie er lebt, wie er aussieht. Hauptsache, das Arbeiten klappt. Und das geht bisher ganz gut. Es ist müßig, Leute zu finden, aber es funktioniert. Man muss Geduld haben. Und davon habe ich ja, wie wir alle wissen, am meisten.
1: Nicht. du bist ja schon in deinem Alltag sehr eingeschränkt. Und wie ist das denn so mit Nahrungsaufnahme, Trinken und Co.? Kannst du dir selber was machen?
3: Also ich bekomme das vorgekaut quasi. Also die Assistenz, da schneidet mir mein Essen. Die Assistenz gießt mir mein Trinken ein. Trinken kann ich selber, essen zu mir nehmen kann ich auch selber. Aber da ist natürlich Unterstützungsbedarf da. Das bekomme ich jetzt, seitdem ich Assistenz bekomme, auch tatsächlich mehr gespiegelt, als wie es meine Mutter noch alleine gemacht hat. Also wo der Unterstützungsbedarf liegt und dass er da ist, da musst du auch erstmal mit umgehen lernen, wenn du deine eigenen Schwächen regelmäßig vor Augen geführt bekommst. Aber weil du sagtest, stark eingeschränkt, ich glaube gar nicht, dass das möchte ich einfach dazu sagen, die starke Einschränkung das Problem ist, sondern nicht meine Behinderung behindert mich, sondern die Gesellschaft behindert mich. Und das ist mir eben ganz wichtig. Mit meiner Behinderung bin ich in Frieden. Damit komme ich zurecht. Aber wie die Gesellschaft mit uns umgeht, damit habe ich ein Problem. Und das müsste sich langfristig für die nachfolgende Generation oder für Antheas Generation, weil ich bin ja mit der Älteste hier, müsste sich das dann quasi ein wenig ändern. Das würde ich mir wünschen.
1: Es ist ja irgendwie in aller Munde auf Instagram, Ableismus und die ganze Inklusionsgeschichte. Hast du das Gefühl, du ja, der jetzt schon ein alter Wolf. Ja,
3: Dazu würde ich auch gerne, also zu dieser Ableismus-Thematik, das ist auch gut, dass Antea heute hier ist, weil da merkt man halt wieder die 40, auf die Antea mich auch regelmäßig hinweist, wenn wir diskutieren. Dass dieser Begriff Ableismus ist für mich, und da möge mir die nicht Thomas Gottschalk geprägte Generation verzeihen, es ist so ein Modebegriff. Also, weil für mich ganz persönlich ist, weil ich kenne ja auch nicht behinderte Menschen so wie dich, Ableismus ist ein Modebegriff und man weiß irgendwann gar nicht mehr, was darf ich noch tun als Mensch und wo fängt Ableismus für mich an. Da kennt Antea sich besser aus, weil sie halt der jüngeren Generation angehört, der Next Generation quasi. Ich glaube, ich darf auch für Ela sprechen, ohne dass sie mir... Ela ist ein Kind der 70er, ich bin ein Kind der 90er. Wir sind da so ein wenig entspannter groß geworden. Und weil ich erlebe viele Menschen, auch die gewisse, ich nenne heute mal keine Buchtitel, die gewisse Bücher gelesen haben und die mir dann sagen, ey Björn, wenn ich das so mache mit dem Ableismus und mit der Teil, ich weiß gar nicht mehr, darf ich mich noch hinhocken, wenn wir uns treffen? Darf ich dir noch auf Augenhöhe begegnen? Was ist richtig und was ist falsch? Und diese Aussage bekomme ich halt gespiegelt auch von Leuten, die selber Kinder haben mit geistiger Behinderung, die einfach sagen, das ist mir zu kompliziert mit dieser Ableismus-Geschichte. Ich finde es aber gut, da möchte ich auch den Bogen zu schlagen, dass es eben Leute gibt, wie auch Antea oder andere Aktivistinnen und Aktivistinnen, die regelmäßig darauf hinweisen, dass es Ableismus gibt und dass sich auch in der Szene etwas ändern muss, weil auch in unseren Gedankengütern, die ja bei mir auch schon ein bisschen älter sind, muss sich natürlich etwas ändern. So die Denkweise, wie wir Dinge betrachten und was wir als normal betrachten und dass es dann vielleicht auch gar nicht so ist. Deswegen bin ich auch froh, dass ich Antea kenne, mit der ich immer Diskussionen führen kann und die mich auch immer wieder auf meine vielleicht auch manchmal fehlerhafte Ansicht hinweist.
1: Ich finde es einfach nochmal bemerkenswert, ihr werdet auch gleich noch Antea zu dem Thema hören, dass einfach ihr kein Video habt. Ihr habt kein Foto von Björn. Und wenn ihr Björn einfach reden hört, so war es auch für mich, ich habe ja Björn über eine Sprachnachricht kennengelernt, war es auch für mich so, dass ich ja auch ein Bild im Kopf habe und konnte mir überhaupt nicht vorstellen, dass dieser Mensch behindert ist. Weil ich hatte auch in meinem Kopf vorgefertigt eine Idee, was behindert ist. Und ich finde es so großartig. Und für meine Tochter finde ich es auch so mega, dass wir Björn und Antea und alle auch zum Beispiel auf dem Festival bei der Stiftung Mensch kennengelernt haben, wie unterschiedlich Behinderungen sind und was das einfach bedeutet. Und für meine Tochter einen ganz großen Radius, wo ich einfach euch einladen möchte. Wir haben die Herbert-Feuchte-Stiftung hier in Dithmarschen, wir haben die Stiftung Mensch, dass ihr mit euren Kindern oder mit euren Familien einfach solche Festivals und solche Feste besucht, Adventsbasare, um einfach mit diesen Menschen in Berührung zu kommen, um möglicherweise Scheu zu verlieren und euch ein ganz neues Bild von Behinderung zu machen. Aber jetzt zu Antea. Antea, erklär mal für die Menschen, die einfach überhaupt keinen Peil haben, was ist Ableismus überhaupt? Und was ist die Definition davon und wie sollte man es aber eigentlich verstehen?
0: Also Ableismus ist eigentlich im Großen und Ganzen Diskriminierung gegen behinderte Menschen. Ja, also ob jetzt im Alltag jemand zu mir sagt von wegen, boah krass, du bist behindert und hast trotzdem einen Freund. So, das ist zum Beispiel Ableismus. So, dass man mir halt meine eigenen Fähigkeiten abspricht und mir nicht zutraut, ein selbstbestimmtes und selbstbestimmtes Leben zu führen. Genau, das ist so im Großen und Ganzen.
1: Und wo glaubst du gerade, Wenn du das jetzt so als Beispiel genannt hast, wo ist so die Problematik jetzt gerade auf Instagram und auf TikTok, was mit Ableismus passiert und wo es jetzt quasi eine ganze große Schieflage kommt?
0: Also ich habe immer das Gefühl, so gerade im Internet, wenn jemand versucht, so wie ich oder wie andere Menschen wie Björn oder keine Ahnung wer, versucht aufzuklären, dann ist das immer noch so, dass Menschen, die nicht behindert sind, es immer noch besser wissen wollen. Also die wollen quasi, die sagen uns dann quasi, wie wir uns zu verhalten haben und wie wir das richtig darzustellen haben. Und das finde ich einfach nicht richtig. Man sollte behinderten Menschen zuhören und von dem lernen und nicht einfach, ja, ich sag mal jetzt so salopp gegen anreden, ne? Also ja, genau, weil erstmal zuhören und lernen und dann kann man diskutieren, aber dieses Beleidigen im Internet, das ist ja sowieso ganz groß, das ist ja schon überall leider so, oder auch im Alltag. Also wenn ich habe letztens eine Situation gehabt, da bin ich vom Einkaufen nach Hause gefahren, hatte mal keine Kopfhörer im Ohr, also keine Musik an. Da hat kamen vier Teenager auf mich zu, die waren so 15 ungefähr. Der eine hat Hallo gesagt und der andere nannte mich Hot Wheel, genau, Hot Wheel, also heißer Reifen sozusagen. Und dann dachte ich so, ja, danke, ich weiß, dass ich heiß bin, so habe ich in dem Moment gedacht. Und dann, als ich zu Hause war, dachte ich nur so, ja, und genau deswegen brauchen wir Aufklärung, weil immer wieder halt sowas kommt und das leider meistens von Jugendlichen.
1: Und ich glaube, was wir auch hier ansprechen dürfen, ist, dass in der Politik sehr viel für Inklusion getan wird, aber eigentlich die Beteiligten nicht mit am Tisch sitzen.
0: Ganz genau. Also die Politiker sitzen im Bundestag, wollen darüber diskutieren, haben da so einen Friedrich Merz sitzen, der sowieso gegen alles und jeden eine Meinung hat, der am liebsten die Frauengesundheit ganz abschaffen will. Und ja, mit solchen Leuten tut mir ja leid, aber man sollte Menschen, die betroffen sind, lieber zuhören als zum, Entschuldigung für dieses Wort, wie Friedrich Merz.
1: Gut, das müssen wir piepen. Ja, aber ich glaube natürlich ist Friedrich Merz eine sehr umstrittene und zu diskutierende Persönlichkeit. Doch Beleidigungen dieser Art wollen wir nicht im Podcast haben. So, Ela, und du, die ja quasi, ich will es mal wirklich sagen, frisch behindert geworden ist. Du hattest ja eine lange Zeit ein normales Leben und jetzt hast du ein behindertes Leben. Ist für dich dieser Wechsel vollzogen worden, seelisch und auch körperlich?
2: Schwierig, das war ganz schwierig, weil ich keine Umgewöhnungsphase hatte, sondern ich wurde sofort behindert. Und das war sehr, sehr schwierig. Ich war vorher sehr aktiv, ich habe Vollzeit gearbeitet, ich habe mich um meinen Haushalt gekümmert, mich um meinen Mann gekümmert und ich habe auch viel Sport gemacht und habe viel trainiert. Und dann plötzlich war von einer Millisekunde auf die andere Millisekunde war nichts mehr. Also das war nichts mehr möglich. Ich konnte nicht mehr sprechen. Ich konnte nicht mehr laufen. Ich konnte meine rechte Seite gar nicht mehr benutzen. Und das war sehr, sehr, sehr, sehr schwierig. Das bedarf wahnsinnig viel Geduld, auch von meinem Mann wahnsinnig viel Geduld. Aber ich sag mal, mit Geduld und Spucke haben wir das irgendwie hingekriegt, mehr oder weniger.
1: Du sagst jetzt aber, das war ja ganz viel Eigenleistung von dir, ne? Ja. Also du hast Geduld an den Tag gelegt, du hast dich auseinandergesetzt mit deiner Situation. Wie war es denn für dein Umfeld und für andere? Wie war das mit den Schwingungen? Es ist ja plötzlich, so wie ich dich jetzt gerade kennengelernt habe, du organisierst, du machst, du tust. Jetzt auch, ne? Hast du hier für uns Tee gekocht, hast für uns Kaffee gemacht und hast das alles für uns vorbereitet, hast überall kleine Kekse in die Tassen gesteckt und liebevoll Pralinchen auf den Tisch gestellt. Also man merkt schon, dass du schon immer so eine Kümmererin warst. Das hast du, glaube ich, nicht abgelegt, auch durch deinen Schlaganfall nicht. Aber es ist alles jetzt, wie hast du so schön gesagt, als ich gefragt habe, ob du Hilfe brauchst. Nee, ich mache das schon alles alleine. Es geht einfach nur langsamer.
2: Es geht anders. Es geht, alles funktioniert, aber anders. Also ich musste zum Beispiel lernen, Flaschen aufdrehen. Und das waren die Sachen, die mir wirklich, wirklich Probleme gemacht haben. Das waren nicht die großen Sachen, dass ich nicht mehr gehen konnte, dass ich mich nicht mehr bewegen konnte. Nein, es waren die kleinen Sachen, dass man, wenn man Durst hat, sich einfach mal eine Flasche Wasser aufmacht Und das konnte ich nicht mehr. Das ging nicht mehr. Ich konnte auch kein Glas Marmelade mehr aufdrehen. Mein Mann musste das. Der hat damals ja auch noch Vollzeit gearbeitet. Der musste, bevor er losgefahren ist zur Arbeit, mir 2 Flaschen Wasser aufdrehen und ans Bett stellen, weil ich ja nicht mal in der Lage war. Ich konnte ja nicht in die Küche gehen, um mir Wasser zu holen. Also er musste mir das quasi mundgerecht dann präsentieren. Und wie das mit Toilettengängen war, will ich jetzt gar nicht, da will ich gar nicht drüber reden. Das war so entsetzlich, das war grauenhaft. Aber ich sag mal, mein Umfeld hat sich insofern geändert, als dass viele Freunde, oder naja, ich habe damals gedacht, dass es das Freunde sind, aber die haben sich dann irgendwann mal in Luft aufgelöst, sagen wir mal, französisch verabschiedet. Also weil die das nicht verstanden haben. Die konnten mit dieser Behinderung nicht mehr umgehen. Und dann habe ich gesagt, gut, mich fragt jetzt keiner, ob ich damit umgehen kann. Ich muss damit umgehen. Mir bleibt nichts anderes übrig. Ich kann nicht anders. Ich muss damit umgehen. Und ich habe dann meinen ganzen Freundeskreis nach und nach aussortiert, weil ich gemerkt habe, mir tut es nicht gut. Mir und meinem Kopf tut es nicht gut. Und ich wollte für meinen Kopf nur das Beste, weil der hat genug mitgemacht, denke ich mal. Und deswegen war es sehr schwierig für alle, aber ich sag mal, die Zeit heilt nicht alle Wunden, aber die Zeit macht es ein bisschen erträglicher.

Lieben, das war der erste Part von einer kleinen Reihe dieser drei wundervollen Personen, die ihr jetzt gerade hier im Podcast gehört habt. Björn, Anthea und Ela. Sie kommen nächste Woche auch in den Podcast und erzählen dann so allerhand über ja, Sex und Verdauung und möglicherweise noch Geheimnisse, wie man das Leben mit Behinderung und ohne Behinderung meistern kann. Schaltet auch wieder nächste Woche ein. Ich freue mich auf euch. Bis dann, eure Kalkhake. Habt einen schönen dritten Advent. Und zack, schon ist eine Folge mit der Kalkhake wieder rum. 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Meerglas sammelt und daraus wunderschöne Bilder kreiert. 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Bis dahin, pass auf dich auf, bleib gesund und hab ein wunderschönes Wochenende.

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1: Und ihr seid hier bei der Media Hub-Eröffnung, dem aktuellen Event im offenen Kanal Westküste. Und Jochen Schweder, den ihr gerade eben gehört habt, der wird heute moderieren. Mein Name ist Jan-Henning Stier und ich werde hier sicherlich auch ein bisschen dann mit dabei sein, aber mich werdet ihr nachher auch auf der Bühne hören. Und ich würde einfach mal sagen, wir starten mal rein in einen Song, und zwar Johnny Be The Good. Johnny Be The Good von Chuck Berry. Los geht's.

Wir feiern heute bei bestem Wetter den Relaunch des Media Hubs Westküste. Ihr hört die nächsten 2 Stunden alles live mit, aber jetzt geht's erstmal weiter mit Musik.

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1: Jetzt geht es bei uns auch schon los mit den feierlichen Reden und wir schalten rein.
2: Zum Herzlich willkommen zum wahrscheinlich heißesten Relaunch des Jahres.
3: Ich freue mich auch sehr, dass das heute über die Bühne geht. Dieses Reel war so ein kleiner Eindruck in dem, wie das im Vorfeld alles gelaufen ist. Man musste viel Arbeit machen, viel Social-Media-Arbeit. Wir haben einiges hier umgebaut, wir haben neu dekoriert. Ich glaube, denen, die häufiger hier sind, ist es schon aufgefallen. Ja, ich bin sehr gespannt. Jan-Henning Stier, mein Name, journalistischer Volontär. In der Funktion habe ich hier viele Gesichter auch schon mal gesehen oder sogar interviewt. Und natürlich die Leitung, Andreas Kuballa.
2: Ja, auch von mir herzlich willkommen, liebe Freundinnen und Freunde des offenen Kanals Schleswig-Holstein. Das kann ich ja noch sagen. Insbesondere die beiden Mitglieder des Landtages, Anne Rieke und Sibylla Nitsch. Unseren Landrat Torben Schütt, Ute Borwig-Degles hatte sich angekündigt, ist nicht da. Grüße sozusagen an Sie, genau. Und unser Bürgermeister Oliver Schmidt-Gutzart. Herzlich willkommen allen. Und natürlich allen Freundinnen und Freunden des Offenen.

0: Ein großer Dank, bevor das nachher untergeht, an das Team des OK Westküste. Ihr seid die Besten. Ohne euch hätte das hier alles nicht geklappt.
1: Gleichfalls. Sage ich jetzt mal im Namen von allen natürlich.
0: Vielen, vielen Dank. Also in den Zeiten, wo sich die Medien wandeln, wo digitale Teilhabe immer wichtiger ist, aber auch digitale Resilienz, hat sich der offene Kanal einmal kräftig durchgeschüttelt und ich will nicht sagen neu aufgestellt, aber sich nochmal sozusagen auf die Kernkompetenzen besonnen und noch viel draufgepackt und das Ganze sozusagen konzentriert und fokussiert an den vier Standorten, die es gibt. Dazu, wie gesagt, nachher etwas mehr von Henning Fietze in seiner kurzen dreistündigen Einführung in das neue Logo. Vorher möchte ich aber unseren Landrat Torben Schütt auf die Bühne bitten, der uns ein kleines Grußwort überbringt.
2: Ja, lieber Andreas Kuballa, erstmal herzlichen Dank für die Einladung. Liebe Mitarbeiterinnen und Mitarbeiter, liebe Mitwirkende der offenen Kanäle, des offenen Kanals und in Zukunft des Media Hubs, nicht nur hier an der Westküste, insbesondere dort auch, aber ja, sind ja auch viele aus dem ganzen Land hier. Ich grüße Sie sehr, sehr herzlich. Ich grüße natürlich insbesondere auch die Damen Abgeordnete, den Bürgermeister. Es sind auch Kolleginnen und Kollegen aus dem Kreis da. Ich grüße alle, die heute hier sind. Und ich freue mich, dass ich auch im Namen des Kreises und damit stellvertretend für die Kreispräsidentin, die sich leider ob des Wetters heute abmelden musste, einmal die besten Grüße überbringen darf. Natürlich auch im Namen des Kreistages. Und ja, wenn ich an den offenen Kanal denke, ich habe das schon berichtet, dann kommen bei mir Kindheitserinnerungen hoch. Ich kann mich noch gut dran erinnern an ein Ferienprogramm in einer Schülergruppe. Ich glaube, ich war so 8 oder 9. Also das muss relativ am Anfang der Gründung gewesen sein, die ja jetzt auch ungefähr 30 Jahre her ist. Also so 98, 97 wäre ja ganz am Anfang gewesen, 98, 99, 2000 vielleicht. Und da durfte ich auch mal einen Text aufsagen und ich kann mich noch gut daran erinnern, dass das am Anfang, da wurde mir nochmal gesagt, mach doch mal das anders, mach nochmal das anders. Aber für mich als Kind war das ehrlich gesagt, deswegen ist es ja immer noch so auch eingeprägt in meinem Kopf, eine ganz tolle Erfahrung im Rahmen eben so einer kurzen, so eines kurzen Praktikums, nenne ich es mal, dann auch mit anderen Schülerinnen und Schülern dann in Heide Aufnahmen zu tätigen, Interviews zu führen, auch Passantinnen und Passanten anzusprechen, das kommt auch gerade noch so durch meinen Kopf und dann aber wie gesagt in diesem Raum zu sitzen. Heute sind die ja eben ein bisschen anders aufgebaut, damals gab es noch nicht so viele Flachbildschirme, aber dann sozusagen eben auch was ins Radio sprechen zu dürfen, das war wirklich was ganz, ganz Besonderes und ist es ja heute auch noch. Also wenn wir uns zum Beispiel öfter sehen, dann ist es schon so, dass ich dann auch nochmal einen Augenblick nachdenken muss, weil sozusagen all das, was ich sage, dann ja auch ausgestrahlt wird. Und das zeigt ja, was für eine Arbeit eigentlich der offene Kanal ja nicht erst seit gestern und nicht seit vorgestern, sondern eben schon sehr, sehr lange hier an der Westküste und auch insbesondere in Heide leistet. Auch insbesondere unter ihrer Führung, weil nur unter ihrer Führung. Und insofern kann ich da nur wirklich sagen, ganz, ganz toll, was hier so lange schon da ist und was ja auch weiterhin da sein wird und was sich jetzt weiterentwickelt. Also insofern möchte ich mich da sozusagen auch nochmal für mein kleines Kind eben nochmal sehr herzlich bedanken. Ja, und jetzt entwickelt sich der offene Kanal weiter. Er heißt nicht mehr offener Kanal, sondern er heißt OKSH Media Hub Westküste, also Media Hub Westküste. Und wahrscheinlich werde ich an der einen oder anderen Stelle doch nochmal auch offener Kanal sagen. Nicht, weil mir nicht bewusst ist, dass es einen neuen Namen gibt, aber eben weil ich auch mit dem Wort offener Kanal so viel verbinde. Und gleichzeitig hat ja Media Hub diese Begrifflichkeit ist ja nicht sozusagen, oh, wir brauchen einen neuen Slogan oder wir brauchen ein Rebranding. Im Gegenteil, ich habe ja gesagt, das vorherige Branding war auch schon sehr gut, sondern es geht vor allen Dingen darum, auch zum Ausdruck zu bringen, dass eben der offene Kanal ja mehr ist als nur Radio und mittlerweile sich zu einem Media-Hub im wahrsten Sinne des Wortes weiterentwickelt hat. Und da ist es dann, glaube ich, auch nur folgerichtig. Und dann bin ich auch gespannt, wie das dann gleich noch ausgeführt wird, dass man sich eben dann so fortschreibt. Und das ja nicht nur hier in Dithmarschen und nicht nur an der Westküste, sondern ja offensichtlich in ganz Schleswig-Holstein. Und

Dazu möchte ich auch ganz herzlich gratulieren, weil eben zu mehr als 30 oder doch mehr fast 30 Jahren gehört ja eben nicht nur der lange Atem, sondern es gehören auch ganz viele Unterstützerinnen und Unterstützer, treue Mitarbeiterinnen und Mitarbeiter und natürlich auch das notwendige Programm dazu. Und das haben wir hier an der Westküste mit dem offenen Kanal auf jeden Fall. Die Vielfältigkeit, die den offenen Kanal, die das Media Hub ausmachen, die beginnen ja genau da, wo gerade schon so ein bisschen die Andeutungen hingehen. Bei dem Thema digitale Souveränität, insbesondere wenn es um ältere Menschen geht. Bei der Fragestellung aber auch Teilhabe, nicht nur von Älteren, sondern auch von Jüngeren, von uns allen. Wie werden überhaupt Medien wahrgenommen? Und Medien sind ja eben auch ein ganz wichtiger Pfeiler, gerade in unserer heutigen Zeit, auch bürgergetragene Medien. Und da leistet der offene Kanal, da leistet das zukünftige Medienhub eben eine ganz tolle Arbeit, eben auch mit diesem unheimlich diversen Angebot, das sich auch mit Radio und auch mit linearer Aussendung beschäftigt, aber eben noch viel mehr auch insbesondere mit den Bürgerinnen und Bürgern, mit Kindern, mit älteren Menschen und allem anderen, was eben in Dithmarschen so lebt, eben in Verbindung tritt und damit auch einen Beitrag leistet in Zeiten von Desinformation, von Fake News und auch von sozusagen dem Aufhetzen von Diskussionen. Und ich möchte deshalb wirklich ganz, ganz herzlich nochmal Danke sagen, zum dritten Mal. Ich habe es am Anfang, in der Mitte und jetzt nochmal, weil man kann es gar nicht oft genug sagen. Es wird ganz tolle Arbeit hier geleistet. Man sieht ja auch, wen man alles anspricht, wer alles da ist. Das zeugt von der Arbeit des offenen Kanals und wir alle wünschen eben dem Media Hub auch in Zukunft alles, alles Gute, tolle weitere Arbeit. Und insofern, habe ich jetzt, glaube ich, die Ehre, dass ich einmal den roten Knopf drücken darf, wenn ich das richtig verstanden habe. Damit ist sozusagen ja auch gleich der offizielle Relaunch dann getätigt. Anlassen und einfach drücken, ne?

0: Der OKSH Media Hub, der offene Kanal SH Media Hub Westküste, das ist alles da irgendwo mit drin versteckt. Westküste, FM, Demokratieflix, was ich da alles gesehen habe. Es ist ein wahnsinnig vielfältiger Arbeitgeber, erlebe ich jetzt auch schon seit so 5, 6 Jahren sind es jetzt ja tatsächlich schon, die ich schon hier bin im offenen Kanal Westküste in verschiedenen Positionen und journalistisches Volontariat aktuell bedeutet oft Interviews führen, aber auch nicht nur, es gibt viele andere Aspekte. Und ich weiß gar nicht, Torben, vielen lieben Dank für deine Grußworte. Ich glaube, wenn man am Ende meines Volontariats ein Resümee zieht, dann bist du wahrscheinlich die Person, die ich mit so ein bisschen mit Abstand am häufigsten interviewt habe, kann ich mir gut vorstellen. Aber ganz dicht dahinter kommt unser nächster Redner auf der Bühne, nämlich der Bürgermeister der Stadt Heide. Zuletzt das Interview geführt, ja, zu unserer Wahlsendung, als hier in Heide ein neuer Bürgermeister hätte gewählt werden können. Aber der alte ist es geblieben, Oliver Schmidt-Gutzart. Und ich würde sagen, vielen lieben Dank. Nehmen Sie gerne das Mikrofon. Und dann freue ich mich jetzt auf Ihre Worte. Oliver Schmidt-Gutzart, Bürgermeister der Stadt Heide.
1: Ja, in der Tat. Wir kennen uns tatsächlich auch schon ganz gut mittlerweile. Ja, lieber Herr Vize, lieber Andreas Kuballa, liebe Mitarbeitende aller OKs in Schleswig-Holstein, verehrte Gäste, ich habe jetzt mal mein Skript dagelassen, weil immer, wenn ich die Freude habe, nach dem Landrat zu sprechen, dann ist eigentlich schon alles abgedeckt. Ich möchte aber nochmal betonen, dass der offene Kanal, ich darf das jetzt nochmal sagen, wir tun so, als wenn wir uns danach erst umbenennen. Der offene Kanal ist für uns ein unerlässlicher Bestandteil der Medienlandschaft hier an der Westküste und auch ein sehr verlässlicher Partner. Und auch das hast du gesagt, Andreas Kuballa, von Anfang an hier dabei. Sie leben das Konzept hier und Sie haben das hierher gebracht und seitdem mit Leben gefüllt. Auch in der Art und Weise, wie Sie sich hier um den Nachwuchs kümmern. Das ist schon alles sehr bewundernswert. Ja, ein Relaunch. Das ist ja nicht nur ein neuer Name, sondern das ist ein Zeichen dafür, dass ein Konzept auch weiterentwickelt wird. Und das ist das, was heute hier passiert oder in den letzten 2 Jahren auch passiert ist. Viele Elemente werden hier zusammengezogen und der Bestandteil, den ich immer so toll finde, das ist die Möglichkeit der Mitgestaltung und gerade auch in sich wandelnden Möglichkeiten, die digitale Teilhabe. Und das machen viele hier und da führt der OK viele der Menschen und verschiedener Gruppen heran. Jugendliche, irgendwo hier war Lasse Schröder, können Sie mal, ja, moin. hat mich auch schon mal interviewt. Ich sehe Helmut Dahlicke, der regelmäßig für den Seniorenbeirat hier die Beiträge macht. Und das sind eben Formate, an denen jeder teilnehmen kann. Das macht den offenen Kanal aus. Und ich muss das jetzt noch mal üben. Das wird auch in Zukunft den OK Medien Hub Westküste, ist das richtig? Media Hub ausmachen. Ja, vielen Dank an alle Mitarbeitenden für ihren Einsatz in den vergangenen Jahren. Und ich hoffe, dass wir noch viele, viele Jahre gemeinsam verbringen werden. Und jetzt hatten Sie gesagt, ich soll den Buzzer auch noch mal drücken. Was passiert dann?
2: Dann wird unsere neue Homepage freigeschaltet.
1: Da wird die freigeschaltet. Dann habe ich jetzt meinen kleinen Willy Brandt-Moment, habe ich immer von geträumt. Achtung, 3, 2, 1. Vielen Dank.
3: Vielen Dank. Jetzt auch mit Play-Button auf der Startseite. Also, wer einschalten will, denn der Name Westküste FM, der bleibt, auch wenn mit einem neuen Logo bekleidet. Wir sind jetzt Westküste FM im OK Media Hub Westküste. Und was das Ganze soll, was dahinter steckt, was mal mit Sonnenblumengesprächen begonnen hat, das verrät uns jetzt Henning Vize, der Leiter des offenen Kanals Schleswig-Holstein.
4: So, ich muss kurz mein 38-seitiges Skript hier unterbringen, damit ich die 3 Stunden auch gefüllt bekomme. Das schaffe ich natürlich nicht so ohne Unterlage. Mir ist ganz festlich zumute, denn was einfach so 2 Händedrücke auslösen können, das ahnen wir alle noch gar nicht. Wie sich das alles weiterentwickeln wird, wie die Erfolgsgeschichte, die hier schon beschrieben wurde. Und auch mein Dank geht an Andreas Kuballa und an das ganze Team. im OK Media Hub Westküste, wie das weiter beschrieben werden wird, daran seid ihr selbst beteiligt. Also wenn einfach die Mitarbeiterinnen und Mitarbeiter das machen, dann wird es eine richtig schöne Sache. Aber wenn die Menschen, die bisher Westküste FM gestaltet haben, und wenn die Menschen, die bisher am 3D-Drucker gestanden haben und gesagt haben, möchte ich auch, probiere ich beim nächsten Mal. Wenn all die, die am Ende, wenn es nach draußen geht, sich so eine Papptüte mitnehmen, ein Goodie-Bag, wie wir sagen, und da das Konzept mal rausholen, ist natürlich noch mehr drin. Nicht nur, ist auch was zum Spielen drin und auch was aus Schokolade. Nein, nichts aus Schokolade bei diesen Temperaturen. Aber was zu naschen. Die dann mal nachblättern und sagen, ach, das war mir gar nicht so klar. Dann wird es richtig rund und richtig gut und richtig gefüllt. Heute fangen wir ja schon an damit, dass wir so ein bisschen uns ausweiten auf den Parkplatz. Das ist also, wir haben kurzzeitig eine Filiale draußen eröffnet. Das wird nicht so bleiben. Aber der Media Hub wird weiterhin mit UKW und DAB Plus, mit Radio nach draußen gehen, wird aber noch stärker als bisher mit dem, was wir Medienbildung darüber hinaus nennen, weitergehen. Eigentlich würde ich jetzt auf meinen Presenter drücken, aber das soll ich nicht. Das tun andere. Aber ich gucke gerade mal, wer eigentlich drückt. Ach, der Arndt. Hey, lass uns Augenkontakt halten. Okay, super. Ganz, ganz kurz, ne, manche Kunstwerke brauchen eine gewisse Deutung und Einordnung. Und dazu zählt auch unser Logo. Da haben einige lange dran gegrübelt und dann haben sie gesagt, wir nehmen zwei Bestandteile weiter. Wir nehmen den Play-Button, den brauche ich euch gar nicht zu erklären. Das ist auch dieses vertraute Türkis, was man immer so ein bisschen vor Augen hat, wenn man an den offenen Kanal, ob an der Westküste, in Flensburg, in Lübeck oder in Kiel denkt, so sieht. Das sind die AV-Medien, also Radio und Fernsehen, selbst gestalten und dann natürlich in der neuen Mediathek auch mal selbst angucken und weiter teilen, weiter über die sozialen Netzwerke und so weiter, sich darüber unterhalten, wie denn so ein Beitrag war, live einschalten und selbst gestalten. Und das Zweite habt ihr alle täglich vor Augen, aber nicht immer in Blau. Blau auch so eine seriöse Farbe, also vielleicht hätten wir auch so ein bisschen verspielter werden können, aber es kommt ja drauf an, was ihr draus macht. Das ist ein, an alle, die Hunger haben, kurz weghören, ein Burger-Menü. Also auf jeder Website, meistens oben rechts, findet ihr so ein Menü. Und das nennt sich halt bei den Grafikerinnen und Grafikern Burger-Menü, wusste ich auch nicht, bevor wir das mitgestaltet haben. Also hier so Brötchen, Frikadelle, Brötchen, nee, also Brötchen, Frisch, Fischfrikadelle, Brötchen, müsste man hier dann sagen. Das ist das Burger-Menü und einige von euch haben vielleicht Instagram oder so auf dem Handy. Da ist dann kein Platz dafür. Da gibt es so drei Bällchen, die so übereinander sind, so drei Punkte. Das ist das Falafel-Menü. So, also so, und wir haben gesagt, weiter. Dann nehmen wir doch beides zusammen, das Beste aus zwei Welten. Das ist das Logo. Und wenn wir jetzt weiter durch die Folien gehen, dann sehen wir, es bleibt ein offener Kanal. Der offene Kanal Schleswig-Holstein, eine Anstalt öffentlichen Rechts, die wir vom Rundfunkbeitrag finanziert, diese vier Stationen, diese vier Media-Hubs vorhalten dürfen. Aber die Standorte selbst wechseln ihren Namen und werden zu OK Media-Hubs. Also ich gehe in den OK, stimmt auch zukünftig. Aber immer mehr werden Schülerinnen und Schüler, die vielleicht ihr Schulpraktikum hier gemacht haben, dann irgendwann sagen, ja, und dann habe ich da im Media-Hub mein Schulpraktikum gemacht. Weil Media Hub ein Begriff ist, also Hub muss nicht jede und jeder sofort kennen und sagen, ach ja, natürlich, das ist ja ein Knotenpunkt, das ist ja so aus dem IT-Bereich zusammen etwas, wo so Netzwerke zusammenkommen, wo sich Menschen treffen oder technische Leitungen, und hier trifft ja beides zu, sondern die werden dann sagen, ja, da habe ich so die ersten Schritte gemacht, ich habe auch ein bisschen Radio gemacht, dann war ich danach in der Videopodcast-Ecke. Dann waren meine Eltern da zu so einem Elternabend, weil sie gesagt haben, ah, Smartphone, in der 5. Klasse ist es uns ein bisschen zu früh. Die haben sich dann da informiert und dann habe ich erst eins in der 6. bekommen. Oder dann haben sie gesagt, nee, stimmt, wir haben gesagt, haben ja alle in der Klasse, wir gehen das jetzt mal vorsichtig an. Also etwas wird man über den Media Hub sagen. Wir gehen das jetzt bleiben wir ja noch 2,5 Stunden mal Punkt für Punkt durch. Nächste Folie bitte. Nächste Folie bitte. Vielleicht wird es hier sein, vielleicht woanders, das weiß ich auch noch nicht. Das Schöne an diesem Media Hub ist, dass wir den Transformationsprozess von außen nach innen gestalten. Wir sind jetzt hier ganz drinnen, weil die Temperaturen das auch vorschreiben, uns hier. Und hier ist die Bühne. Aber die Umbauarbeiten, die haben wir draußen begonnen. Anderes Schild, die Fensterscheiben beklebt. Und je weiter ihr reinkommt, desto mehr sagt ihr, das kenne ich schon, aber nicht mehr lange. Besucht uns im Herbst, dann werdet ihr eine veränderte Tresenlandschaft finden, dann werdet ihr weitere Räume finden, die wir ausgebaut haben und dann, aber das wird schon in wenigen Minuten so sein, aber dann werdet ihr den festen Platz der Videopodcast-Lounge finden. Ein Selbstfahrerstudio, bei dem man sich einfach hinsetzt und wenn man am Ende mit dem Menschen, mit dem man sich unterhalten wollte, geschnackt hat, hat man auch gleichzeitig die fertige Videoproduktion, weil man selbst die Kameraposition über so ein kleines Touchpad bestimmt hat oder weil die KI gesagt hat, ich schalte immer auf den, der gerade sabbelt und ab und zu mache ich so eine totale, alle vom Hörfunk sagen jetzt, was ist eine totale, aber das ist so eine Bildaufnahme, bei der man auch die Füße sieht. Weiter geht's. Freiraum, ein sehr erfolgreiches Projekt, obwohl es das erst seit 4 Wochen gibt. Hier ist das so symbolisch da hinten aufgebaut. Da steht es, wenn ihr euer Handy reparieren wollt und sagt, das ist mir zu teuer, ständig 200 Euro für ein neues Display auszugeben, guckt da mal rein. Da lernt ihr, wie man sowas selbst repariert. Wir haben da symbolisch mal so einen Fairphone auseinandergenommen, das dadurch glänzt, dass es besonders einfach reparabel ist und damit ja auch nachhaltiger, als immer wegzuschmeißen und das nächste Samsung oder sonst was zu kaufen. Und der Hintergedanke, hier steht es schon, ohne dass ich es einzeln vorlese, der Hintergedanke ist, wir sollten, könnten, müssten alle digital souveräner werden. Nicht nur im Umgang mit Technik, dafür ist auch der offene Kanal immer schon da gewesen, sondern insgesamt unabhängiger davon, dass, ich bleib mal bei Konzernen, irgendein Konzern seine Bedienmaßstäbe ändert oder seine Updates verändert und sagt, dein Handy wird leider nicht mehr unterstützt. Schade. Und jetzt kaufe ich ein neues. Dafür gibt es Geräte, die immer weiter mit freier Software bespielt werden. Und alle die, die sagen, was ist denn ein Pinecone oder Linux oder ein Fairphone oder Nothingphone, heißt glaube ich auch ein Gerät, das kenne ich aber selbst noch nicht so richtig. All die sind hier richtig. Wir geben Workshops. Ihr probiert diese Geräte mal aus und nehmt sie eine Woche mit nach Hause. Wir brauchen sie leider wieder, damit das Prinzip funktioniert und geben sie nicht dauerhaft ab. Aber probiert mal aus, wie so ein Fairphone eigentlich funktioniert. Ich kenne die meisten von uns hier nicht im Raum, aber vielleicht habt ihr eine Familie, habt Freunde oder seid irgendwo angestellt. Und wenn das der Fall ist, dann seid ihr alle eingeladen, uns mal zu buchen. Jetzt könnt ihr auch schon kostenlos hierher kommen und unsere Angebote nutzen. Aber vielleicht sagt euer Handwerksbetrieb, wir machen den nicht alkoholischen Teil der Weihnachtsfeier einfach mal im Erlebnishub, also im Media Hub. Wir probieren mal 3D-Druck und ein bisschen Videopodcast. Wir gehen mal in den VR-Runner oder den Videotwister. Ich glaube, den Videotwister haben wir sogar heute im Angebot. Wir wollen mal was erleben, auch ein bisschen Quatsch machen, ein bisschen digital malen und matschen und spielen und uns aber auch über so ein paar ernste Medienbildungsthemen unterhalten. Dafür sind wir neuerdings buchbar und belegbar. Wir haben, das gibt es hier schon sehr lebendig und das intensivieren wir nochmal, auch an den anderen Standorten, vor, wieder mehr Redaktionen zu haben, die in den einzelnen Stadtteilen gewachsen sind. Dass wir sagen, es gibt in Heide oder auch rund um Heide gibt es vielleicht ein Dorf oder einen Straßenzug oder ein Viertel. Da gibt es genug Leute, um so aus dem Viertel was zu erzählen, was die anderen gar nicht wissen. Schon mal geahnt haben, aber man kommt dann doch selten vorbei. Eine Vor-Ort-Redaktion. In Hamburg nennt man das Hyperlokal. Da haben wir gesagt, das ist ein bisschen hip. Also Media Hub ist jetzt schon Englisch, jetzt noch Hyperlokal. Wir wissen einfach, wir senden aus dem Viertel. Hier könnten wir ein schönes Quiz machen. Wer hat schon mal mit allen Geräten gearbeitet? Und da gibt es wahrscheinlich so 1, 2 Kollegen von mir, die sagen, ja, natürlich habe ich das alles schon. Und wenn, also vielleicht mögen Sie so im Check mal schauen. Ich schätze, VR-Brille, ja, oder? Genau. Gaming-PC, so einfach altersangemessenes Medienverhalten. Smartphone sowieso. So ein DJI-Mic auch, also so ein kleines Ansteckermikrofon. Und mit einem Plot, so ist das bei Ihnen. Ha, da kriege ich sie alle. Plots sind so kleine, wir finden die gar nicht so toll, aber wir verleihen die, weil manche die für ihre Konferenzen brauchen. Das ist so ein kleines Mini-Diktiergerät, so groß wie eine Scheckkarte, legt man hin, schneidet alles mit, bloß nicht unangekündigt, muss man vorher Bescheid sagen. Dann läuft das durch eine KI, bei uns durch eine digital souveräne KI, also auf europäischen Servern. Und hinterher hat man eine Zusammenfassung der ganzen Veranstaltung als Protokoll. Brauchen wir heute nicht, wir sind ja alle da. Aber wir wollen nicht dafür werben, aber wir möchten, dass man es kennt, damit man weiß, das ist Thünkrams oder das ist genau das Richtige für mich. Und so, all diese Dinge hier bei den Bluebots hätte ich sie wahrscheinlich auch gehabt. Das sind so kleine, blaue, selbstprogrammierbare Mini-Roboter. Ich glaube, es gibt hier einen Bürstenroboter nachher, ne, den wir erleben können. Da bin ich ein bisschen neidisch. Den hat nämlich hier nur der Media Hub an der Westküste. Alles, was hier nicht festgeschraubt ist, wird kostenlos verliehen. Oder jedenfalls alles bis auf die Möbel, was nicht festgeschraubt ist, wird kostenlos verliehen. Alles, was Strom verbraucht, alles, was Medien sind. Und wir wollen deutlich machen, also wir haben eine Leihbar, wenn ihr das Wortspiel versteht, wir wollen deutlich machen, hol dir die Technik, die du schon immer mal kennenlernen wolltest, aber nicht gleich kaufen wolltest. Und offensichtlich war das so der schnelle Ritt durch die Möglichkeiten. Ich habe ein paar Sachen telepathisch mit dir gemeinsam rausgeschmissen, weil wir gesagt haben, nee, lass die ruhig auch mal ein bisschen nachlesen. Es steckt mehr drin, als du denkst, im neuen OK Media Hub. Ich freue mich sehr, dass ich dabei sein kann und dass ihr jetzt hier dabei seid und wir gemeinsam in den nächsten Jahren den Media Hub gestalten. Vielen Dank für die Aufmerksamkeit und viel Spaß beim Ausprobieren.
3: Ja, vielen Dank, Henning. Und Oliver Schmidt-Gutzeit hat die Homepage freigeschaltet. Wir gucken jetzt mal ganz kurz durch, aber am besten guckt ihr selber zu Hause alle nochmal, welche Menschen hinter dem Media Hub stecken. Und als nächstes freuen wir uns auf den Relaunch in Flensburg am Dienstag. Die haben es wahrscheinlich nicht ganz so heiß mehr. Die haben vielleicht andere Sorgen. Ja. Wie geht's weiter heute bei uns? Vorne gibt es Kaffee und Kuchen. Wer Lust hat, schlägt da einfach zu. Und wer noch mehr Lust hat, sich dann doch in die Hitze zu begeben. Draußen, Henning hat es angedeutet, ist eine große Medienaktionsfläche, wo ihr den Videotwister ausprobieren könnt. Mit dem Lasergravierer ein bisschen spielen könnt. Mit dem 3D-Drucker könnt ihr euch Einkaufschips selber ausdrucken mit dem Logo drauf, wenn ihr möchtet. Ihr könnt Face Swap probieren. Das ist auch eine tolle Aktion, die wir auch immer öfter hier einsetzen. Als nächstes beim Weltmedientag zum Thema Heldinnen. Und dann ist Paul an der Loop Station und da könnt ihr euch euren eigenen Loop programmieren, wenn ihr wollt. Also viel zu tun. Hier drin bauen wir gleich den Videopodcaster auf. Auch das kann man dann austesten. Und da hinten seid ihr an dieser Green Wall vorbeigegangen. Da könnt ihr kleine Sticker produzieren und mit nach Hause nehmen, damit ihr sozusagen auch eine kleine Erinnerung an diesen Tag habt. Und vergesst nicht das Goodiebag, was Henning angekündigt hat. Da ist eben auch noch mal mehr drin, als ihr denkt. Und wie es heute Abend weitergeht, das verrät Jan Henning.
0: Ja, denn tatsächlich sind wir heute natürlich nicht nur hier, um unsere ganzen Medienangebote auszuprobieren, euch zu präsentieren, sondern wir sind natürlich auch auf Sendung. Das sind wir übrigens auch. Jetzt gerade in diesem Moment, wir werden gerade live übertragen auf Westküste FM. Vorne im Studio steht Jochen und koordiniert das Ganze. Das geht auch heute bis 19 Uhr weiter. Wir werden noch ein paar Interviews führen mit einigen Gästinnen und Gästen, die heute hier sind. Und ab 19 Uhr spielen wir Radio Bingo. Das findet hier statt, auf dieser Bühne. Mit diesem Kollegen Arndt Hauerken zusammen. Da geht es darum zu wissen, welcher Interpret denn welchen Song gemacht hat und auch ein bisschen Glück zu haben mit der richtigen Bingo-Karte, dann später auch ganz laut Bingo rufen zu dürfen. Das haben wir alle auch im Vorfeld einmal machen dürfen für einen kleinen Trailer. Der ist sehr gut geworden, finde ich. Danke dafür, Arndt. Eine sehr coole Aktion, kann ich jeder und jedem empfehlen, da dabei zu sein. Entweder heute Abend hier vor Ort um 19 Uhr im Saal oder eben auch live übertragen auf Westküste FM ins ganze Sendegebiet und dank dem Online-Livestream ja sogar darüber hinaus. Jeder, der uns gerade hört, kann also um 19 Uhr einschalten und mitspielen. Wie das geht? Man geht auf die Internetadresse www.radio-bingo.de, kann sich da einen eigenen Bingo-Schein generieren lassen, den sogar ausdrucken und dann damit mitspielen. Das wird... Die muss, man muss sie nicht ausdrucken, aber man kann sie ausdrucken. 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Und dann bekommt man, wenn man ein Bingo hat, einen tollen Bingo-Screen. Und das wird, glaube ich, eine richtig, richtig coole Aktion. Kann ich nur empfehlen, da dabei zu sein. Ich freue mich sehr darauf. Und im Anschluss geht es noch weiter mit der langen Sendenacht der NutzerInnen. Da zeigen die Nutzerinnen und Nutzer des offenen Kanals Westküste mal so ihr Programm Potpourri. Und das geht dann Open End. Wer weiß, vielleicht bis zum WM-Spiel um 2 Uhr wird sich zeigen. Dann kommentieren wir das vielleicht auch noch. Ja, das ist der heutige Relaunch. Das haben wir alles heute noch vor uns. Und ich freue mich jetzt, wenn ganz viele gleich draußen noch Medienangebote ausprobieren, hier drin Medienangebote ausprobieren, sich was zu essen schnappen und dann eben gerne auch zu uns in die Radiostudios kommen für das ein oder andere kleine Interview.
3: Genau. Habt einen schönen Tag im OK Media Hub Westküste.
0: Habt.
3: Übt das alle nochmal schön, damit ihr das nachher auch vor der Kamera oder vor dem Mikrofon fehlerfrei aussprechen könnt. Denn unsere Kollegen vom Medienhus in Husum, die sind auch dabei und die werden euch auch nochmal vor die Kamera anführen. Also habt einen schönen Tag, kommt gut durch die Hitze, morgen soll es noch heißer werden, aber jetzt erfrischt euch erstmal bei Getränken oder man soll ja auch warme Sachen trinken, also einem leckeren Kaffee.
0: Ganz genau.
3: Einen schönen Tag.
5: Ja, ihr hört's, jetzt geht's hier noch weiter. In der nächsten Stunde hört ihr noch spannende Interviews mit den Gästen, seid da also gespannt. Jetzt geht's aber erstmal weiter mit Musik, mit I Was Made For Loving You von KISS.

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4: Hier ist Westküste FM mit dem Relaunch-Fest und ihr hört jetzt 12 to 12 von Somber.

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0: Hier ist Westküste FM. Heute wird der offene Kanal Westküste zum Media-Hub Westküste. Und das feiern wir. Jetzt bei mir im Studio ist Torben Schütt, Landrat des Kreises Dithmarschen. Herzlich willkommen.
1: Moin zusammen.
0: Du hast ja selber auch mal Praktikum gemacht, hast du vorhin schon erzählt.
1: Ja, ich freue mich ehrlich gesagt, dass ich mal wieder im Radio sein darf und das auch noch live. Vor ungefähr 30 Jahren habe ich das erste Mal beim offenen Kanal Westküste mit so einer Schülergruppe ein paar Worte im Radio sagen dürfen und da kann ich mich noch gut dran erinnern.
0: Ja, und wenn du jetzt wieder hier bist heute, was ist denn dein erster Eindruck hier auch? Was hast du schon gemacht? So, erzähl mal ein bisschen, wie du es so gesehen hast heute.
1: Naja, also ich finde das wirklich toll, wie der offene Kanal sich jetzt nochmal weiterentwickelt, auch zu einem Media-Hub, weil das ist ja eigentlich. Also der offene Kanal ist einmal das Radio, was jetzt auch gerade die Hörerinnen und Hörer hören, aber eben noch so viel mehr. Er kümmert sich um die digitale Bildung, um die Medienbildung, Kompetenz von älteren, aber auch von jüngeren Menschen. Und heute waren ganz viele Gäste da aus Gesellschaft, Politik und natürlich anderen offenen Kanälen und wir feiern das immer noch bei diesem doch sehr warmen Wetter und ja, ich finde es einfach toll, die Räumlichkeiten zu sehen, es ist sehr modern und ich kann mir auch gut vorstellen, hier auch nochmal als kleiner Schüler oder als kleine Schülerin dann eben so ein Ferienprogramm zu machen, das macht dir klasse.
0: Ja, und zum Thema Medienarbeit, da würde ich gerne mal deine Meinung erfahren, wie wichtig findest du denn die Medienarbeit, genau das, was wir hier machen, gerade in der Region hier.
1: Also ich glaube, das versuche ich ja zum Ausdruck zu bringen, dadurch, dass ich mich daran selber erinnere, wie ich das vor 30 Jahren so wahrgenommen habe. Das zeigt ja schon, was für einen bleibenden Eindruck so eine Arbeit haben kann und wie das auch ein Leben prägen kann. Weil ich kann eben, wie gesagt, noch ganz gut mich daran erinnern, wie ich damals selber in so einem Studio war, als aufgeregter kleiner Junge und die Texte eingesprochen habe. Und das zeigt ja, was für eine Prägung man auch durch solche Bildung bekommt. Und in dieser Zeit, wir sehen es ja, was in der Welt los ist, wir brauchen eine Medienbildung, wir müssen gerade die jungen Menschen darauf vorbereiten, auf das, was so in der Welt passiert, Fake News, aufgehetzte Debatten, aber eben auch all die anderen Gefahren. Und ich glaube, dafür ist so eine Arbeit eben sehr, sehr wichtig.
0: Ja, dann bedanke ich mich bei dir für das nette Gespräch. Hat mich gefreut. Und für euch da draußen geht's jetzt weiter mit Musik.

0: Hier ist Westküste FM und heute wird der offene Kanal Westküste zum Media Hub Westküste. Und das feiern wir. Jetzt bei mir im Studio Henning Fietze, Leiter des offenen Kanals Schleswig-Holstein. Herzlich willkommen.
1: Hallo, danke für die Einladung.
0: Ja, freut mich auch, dass wir sprechen können. Meine Frage an Sie wäre heute erstmal, wie ist denn so gerade von der Feier heute Ihr erster Eindruck? Was haben Sie hier schon gemacht?
1: Ah, die Resonanz ist herrlich und wir treffen uns natürlich auch bei der Hitze draußen bei der traditionellen Bratwurst und beschnacken, was hier eben alles passiert ist. Wir haben ja vor anderthalb Stunden, glaube ich, hier den roten Knopf gedrückt und dadurch verwandelt sich ja nicht alles. Aber ein neues Logo, so ein neuer Name, also es bleibt ja OK Media Hub, also man kann weiter sagen, ich gehe in OK so zur Beruhigung, Westküste FM bleibt eh, aber diese ganzen neuen Angebote, die hier aufgebaut sind, die treffen schon auf großes Interesse. Und hier, vielleicht habt ihr ja schon drüber geschnackt, aber was hier also geht an Medienbildung und aber auch einfach Medienspaß bis hin zu kleinen Stickern, einer Sticker-Action, das geht echt ab.
0: Genau, da würde meine Frage nämlich auch anknüpfen. Der Name verändert sich ja, aber was genau verändert sich denn inhaltlich eigentlich? Also was gibt's Neues?
1: Da könnte ich 20 Minuten drüber reden, aber die Kurzversion ist mehr Medienbildung direkt im Sender. Also die Frequenz bleibt über DAB Plus und über UKW und im Stream und auf der App Bürger senden, ist ja klar. Aber wir wollen Elternabende machen, denn Eltern haben Sorgen bei der Erziehung zu Hause. Wie läuft das mit dem Medienkonsum? Wir machen Veranstaltungen, Fortbildungen für Lehrkräfte zum Thema Wirkung von Games oder wie gehen wir um mit dieser ganzen Desinformationsgeschichte, mit Fake News, mit Hate Speech, mit all dem, was so die Mediensorgen sind. Wir sind da wirklich Spezialistinnen, Spezialisten, aber das ist nicht allen bekannt. Und deshalb haben wir gesagt, wir nehmen einen neuen Namen, dann fragen alle, was soll das denn? Und wir kriegen Sendezeit und können erläutern, was wir machen. Also auch zukünftig gibt's hier den Hörfunk, aber noch stärker als bisher. Die Seniorinnen und Senioren sind schon immer hier mit ihren coolen Digitalprojekten. Aber noch darüber hinaus gibt's jetzt mehr Medienbildung direkt hier im Sender.
0: Also quasi so will man jetzt auch die Priorität auch noch mehr gerade auf jüngere Menschen verschieben. Das ist so der Ansatz quasi.
1: Also die Priorität mehr auf alle. Das sage ich mal ganz laut. Die Seniorinnen und Senioren sind ein super wichtiger Teil der Arbeit hier und überall. Und die jungen Menschen waren hier auch vorher schon. Aber wir wollen nochmal gezielter die ansprechen und gezielter deutlich machen, auch Schule, auch Kita, also dann tatsächlich die Jüngeren, komm mal her und probier aus. Also manchmal sind Medien kompliziert oder fragwürdig da draußen in der Welt des Internets. Aber hier mit digital souveräner Software, also hier wird bei einer KI-Anwendung darauf geachtet, dass das nicht irgendwo im Orbit landet, sondern das sind dann selbst ja, programmierte Bots, die hier einfach nur lokal auf den Rechnern laufen. Damit kann man richtig gut ausprobieren und spielen. Draußen steht der Video-Twister, da wird hier auch eine Einrichtung werden. Dann gibt es ein Video-Podcast-Studio, in dem man produzieren kann. Das sind alles so Dinge zwischen Spaß, guter Laune, Erlebnis, Aha-Effekt und manchmal natürlich auch nachdenklichem Teil und echtem Lernen über Medien, was wir hier anbieten.
0: Ja, sehr schön. Dann bedanke ich mich bei Ihnen für das nette Gespräch. Hat mich gefreut. Und für euch da draußen geht's jetzt weiter mit Musik.

0: Hier ist Westküste FM und heute wird der offene Kanal Westküste zum Media Hub Westküste. Und das feiern wir. Jetzt bei mir im Studio Anne Ricke, Landtagsabgeordnete der FDP des Wahlkreises Dithmarschen. Herzlich willkommen.
1: Dankeschön, dass ich hier sein darf heute.
0: Ja, freut mich.
1: Heimspiel.
0: Meine erste Frage an Sie wäre, was ist denn Ihr Eindruck heute hier? Was haben Sie hier schon gemacht? Wie finden Sie das Ganze?
1: Also ich habe ganz viele neue Sachen ausprobiert. Ich habe auch dort KI-generierte Bilder gemacht, war total überrascht, was man alles so machen kann. Also auch ich, obwohl ich damit eigentlich tagtäglich auch mit Social Media und so weiter zu tun habe, lerne hier ganz viel Neues.
0: Sind Sie denn bis jetzt schon so dem offenen Kanal in Ihrem Leben irgendwie begegnet? Wo waren da die Begegnungen vielleicht?
1: Ja, natürlich als Schülerin auch noch am anderen Standort haben wir auch mit der Schule viel zusammengearbeitet. Aber jetzt so durch meine Arbeit als Abgeordnete in Kiel, natürlich durch den offenen Kanal in Kiel, die machen ja die Förderrunde immer vor der Plenarsitzung. Aber auch durch parlamentarische Abende tatsächlich, dass ich so viel kennengelernt habe, was auch insgesamt für Medien und Medienbildung überhaupt vom offenen Kanal alles angeboten wird. Und ich bin ja eigentlich Lehrerin an einer Gemeinschaftsschule und muss sagen, es wird viel zu wenig genutzt, einfach auch diese ganze Infrastruktur. Ich war sehr überrascht in meiner Tätigkeit, überhaupt erstmal so viel kennenzulernen darüber.
0: Wie sehen Sie denn eigentlich die Medienarbeit des Media Hubs, beziehungsweise wie wichtig finden Sie das auch jetzt auf die Region hier bezogen? Wie sehen Sie das Ganze?
1: Ich halte das für ganz, ganz wichtig. Also erstens mal, wenn man mal so in Gespräche kommt, also sind es ja nicht nur, wir reden ja gerade immer über Social-Media-Verbote und Medien. Ich sehe das so, dass wir es nicht wegnehmen können, weil es dazugehört. Also wir können etwas, was in die Welt gehört, worüber Informationen getragen werden, nicht einfach aus der Welt wieder wegnehmen. Und sehe gerade den Media Hub als lokale Identität, solche Sachen auch den Leuten hier vor Ort näher zu bringen. Und halte es für ganz, ganz wichtig, dass wir diese Medienbildung für groß und für klein machen. Also wie oft muss ich meiner Mutter sagen, du Mama, das ist ein KI-generiertes Video. Ja. Also nicht nur die Jungen müssen das lernen, sondern auch die Älteren. Und da sehe ich eine ganz, ganz große Aufgabe und eine wertvolle Arbeit, die hier auch passiert.
0: Ja, dann bedanke ich mich bei Ihnen für das nette Gespräch. Hat mich gefreut. Und für euch da draußen geht's jetzt erstmal weiter mit Musik.

0: Hier ist Westküste FM und heute wird der offene Kanal Westküste zum Media Hub Westküste. Und das feiern wir jetzt bei mir im Studio. Sibylla Nitsch, Landtagsabgeordnete und Vorsitzende des SSWs. Herzlich willkommen.
1: Vielen Dank.
0: Freut mich, dass Sie hier sind. Meine Frage an Sie wäre, was ist denn so Ihr erster Eindruck heute hier? Was haben Sie hier schon gemacht? Wie gefällt Ihnen das Ganze?
1: Also mir gefällt das sehr gut. Ich bin total begeistert. Die Hitze macht einem ein bisschen zu schaffen, aber ich muss sagen, das ist modern, neu ausgerichtet und ich freue mich richtig, dass auch dann anzuschauen jetzt in der Zukunft, wie sich das entwickelt.
0: Sind Sie denn in Ihrem Alltag dem Media Hub bzw. offenem Kanal schon mal begegnet und inwiefern, wenn ja?
1: Schon sehr oft, weil ich bin als Abgeordnete auch Sprecherin für den Bereich, also Medienpolitik, das ist im Innen- und Rechtsbereich verlagert. Ich komme aus Nordfriesland, von daher habe ich auch eine enge Verbindung zu Friesfunk. Und ja, auch stetig dann den Austausch auch mit Herrn Vize und mit vielen anderen Akteuren, sodass wir das auch als Politiker jetzt immer schon auch mitbegleitet haben und auch wussten, da entwickelt sich was Neues.
0: Und wie sehen Sie denn den Einfluss des Media Hubs gerade auf die Region bzw. auch die Medienarbeit? Wie wichtig finden Sie das und wie sehen Sie das Ganze?
1: Also das ist ein extrem wichtiger Baustein in der Medienlandschaft, weil wir ja beobachten, dass Medien mittlerweile nur durch große Konzerne gesteuert sind. Auch die Verlagshäuser werden immer größer. Es geht um Profit, geht darum, ob irgendwas Geld bringt am Ende. Und deswegen finde ich den offenen Kanal und den Media Hub, ich muss mich da ja dran gewöhnen, sehr wichtig, weil man hier einfach ohne Profit kritischen Journalismus machen kann und auch Menschen aus der Region einfach die Möglichkeit bekommen, ihre Geschichte zu erzählen. Und vor allen Dingen auch, dass junge Leute, die vielleicht sagen, ich möchte irgendwann mal in die Medienbranche, sich auch ausprobieren können.
0: Genau, und da würde ich auch nochmal anknüpfen, an welche Zielgruppe finden Sie das denn am wichtigsten, sollte sich das Ganze wenden? Also eher jüngere Menschen, eher ältere?
1: Ich glaube, das muss sich eigentlich an alle Zielgruppen wenden, aber natürlich bei der jungen Generation, die lernen, gehen in die Schule, da ist es natürlich sehr wichtig, dass man das andockt. Ich weiß auch, dass die pädagogischen Angebote zum Beispiel für Schulen sehr gefragt sind, also vor allen Dingen auch Lehrer und Eltern das gerne wollen. Da müssen wir vielleicht als Politik nochmal was machen, dass man im Grunde genommen auch den offenen Kanal vielleicht noch besser ausstattet, um halt diese Angebote auch in die Fläche zu bringen. Weil der offene Kanal ja hier auch eine kleine Aufklärungsrolle einnimmt, auch wenn es um den kritischen Umgang mit sozialen Medien geht.
0: Ja, dann bedanke ich mich bei Ihnen für das nette Gespräch, hat mich gefreut. Und für euch da draußen geht's jetzt weiter mit Musik.

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0: 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Und falls ihr wollt, kommt doch gern vorbei und feiert mit. Für Essen, Getränke und eine Menge Unterhaltung ist auf jeden Fall gesorgt. 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

0: Verantwortlich für die vergangene Sendung ist Jochen Schweder.
1: Verantwortlich für Düsse-Senn ist der Geschäftsführer von den Schleswig-Holsteinischen Heimatbund, Benjamin Abel und Molfsee.
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Hier ist Lud und Düdlich. 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

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Das Wetter für morgen Sonnabend, den 27. 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Morgen an Sonnabend gibt das blangen Sonnenschein auch in paar Wolken und in Verlob von Dach sind enkelte Tundel kräftige Schuren und Gewitter möglich. In der brüttig hitte Luft sorgt das für ein bannig starke Warmslast. Die Höchstwerten liegt bei 32 Grad in Leck bis 37 Grad in Geesthacht. An den Küsten sind das 26 bis 31 Grad. Dorbi weit meistendeels in schwacken Wind und unerschädliche Richten. Lorder sind Schur- und Gewitterböen möglich. Die Wiedernwetteraussichten. An Sündach wiest sich das Wetter hell bit wulkig, dobi trägt in Dachsverlob Forken, Tundel, dullere Schuren und Gewitter durch. In de bruddige Luft giftert für eins nach Süden und Südosten hin Wetter in starke Warmslast. De Höchstwerten gaut von Nordwest nach Südost ob 25 bit 36 Grad rob und do weit in schwacken bit mortigen Wind, de jümmers mehr ob westliche bit nordwestliche Richten dreit. Auch da sind Wetter Schuhe und Gewitterböen mit Bi.

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0: Ja, ich muss aufpassen, nicht, dass der nächste Song gleich losgeht. Das tut er nämlich gerade. Aber ich nehme ihn einfach wieder runter. Und Sabotage von Cats and Dinosaurs hören wir dann gleich. Wir sind hier nämlich bei der OK Media Hub Eröffnung im OK Media Hub Westküste am Kirchhof 1 bis 5 in Heide. Die zweite Hälfte unserer Sendung ist angefangen. Und mit Interviews machen wir einfach fröhlich so lange weiter, wie hier noch Leute zu interviewen sind. Und einer von ihnen ist Michael Schittek, Stadtmanager hier in Heide aus der Geschäftsführung des Heider Stadtmarketings. Ich freue mich, dass du dich mal wieder an ein Mikrofon bei uns hier im Sender traust.
1: Ja, na klar, immer gerne. Ich komme ja immer wieder. Und das sind ja immer noch ein paar Erinnerungen von damals. Und von daher bin ich immer gerne hier.
0: Die treuen Westküste-FM-HörerInnen erinnern sich an vielleicht etwas länger her vergangenere Zeiten. Sagt man das so? Keine Ahnung, ist mir auch egal.
1: Ja, heute. Vergangene Zeit. Oh,
0: vergangene Zeit.
1: Ja, ich glaube, das kann man so bringen. Das schon in Ordnung.
0: Wie bist du denn hier gelandet damals? Woher kennt man dich denn?
1: Ja, tatsächlich ist Arndt dran schuld. Also Arndt Hauerken, ne? Der lief hier auch gerade vorbei, ist auch wieder weggelaufen, aber damals war das tatsächlich so, ich habe hier an der FH Westküste studiert und mit Arndt dann auch ziemlich schnell angefreundet und dann war das eher so, hey, kennst du eigentlich den offenen Kanal? Und dann habe ich gedacht so, nee, tatsächlich nicht. Als gebürtiger Brunsbüttler habe ich damit weniger zu tun gehabt, aber ich war da immer schon so offen für Neues und dann hat er mich eingeladen, komm noch mal vorbei und schau dir mal das Studio an. Naja, danach war ich 3 Jahre mit dabei und habe dann Campus FM mit moderieren dürfen und da haben wir uns sehr regelmäßig getroffen und für mich bis heute eine ganz große Freude und ein ganz fetter Haken im Lebenslauf.
0: Jetzt gerade will er auch irgendwie versucht, ein Foto durch die Kamera von Scheibe von dir zu machen. Das heißt, du hast damals auch noch studiert tatsächlich, ne? Als du
1: Richtig.
0: Dann hier angefangen hast. Was
1: genau.
0: hast du studiert eigentlich?
1: Ich habe International Tourism Management studiert, hier eben an der FH Westküste und davor eben auch schon Ausbildung im touristischen Bereich gemacht und naja, mit bisschen Hin- und Herreisen in Schleswig-Holstein dann wieder in Heide gelandet und darüber freue ich mich heute sehr, weil ich einfach gerne in Dithmarschen lebe.
0: Das hört man doch sehr gerne. Hier an der Westküste ist es auch wirklich einfach am schönsten. Das kann man nicht anders sagen. Wie gesagt, du bist jetzt im Heider Stadtmarketing unterwegs und tätig und veranstaltest da immer die diversesten Veranstaltungen übers Jahr. Ich würde sagen, markantestes ist so Heider Winterwelt und jetzt aktuell natürlich der Marktstrand. Und auch da versuchen wir natürlich immer, das dann bei uns im Programm mit zu platzieren. Erzähl mal, wie ist deine Beziehung zum Media Hub Westküste heute?
1: Also ich glaube, die letzten Berührungspunkte, die wir hatten, waren in der erstmals durchgeführten Heider Kinder- und Jugendwoche. Da hattet ihr auch einen Spot mit eingeplant. Das freut uns immer sehr, weil wir versuchen, euch immer mit zu denken. Und manchmal kommen unsere Interviews ja auch dazu, dass wir sagen, hey, da ist nochmal wieder eine neue, coole Idee. Ich habe auch schon gedacht, vielleicht mit dem Team hier mal aufzutauchen, dass man auch mal vielleicht so eine Art Team-Event draus macht. Ich könnte mir das sehr gut vorstellen, gerade auch was die modernen Medien betrifft. Das passt ja genau in diesen Hub und deshalb werde ich das im Team nächste Woche schon mal ansprechen.
0: Wunderbar.
1: Aber ansonsten, ja, klar, Heider Marktstrand ist aktuell Thema. Ich habe Arndt schon versucht zu verfrachten, einmal auf der Bühne vielleicht auch ein Interview durchzuführen. Also wir haben auch noch ein paar, gerade unter der Woche noch ein paar Phasen, wo die Bühne gerne genutzt werden kann. Also der Media Hub von der Westküste hier ist immer herzlich willkommen, auch bei unseren Veranstaltungen.
0: Ich bin auch schon am Rumfragen tatsächlich beim guten Lasse Schröder, der ja hier auch ab und zu mal mitmoderiert. Also wir beide sind schon mehr oder weniger fix dafür verabredet, in den Sommerferien mal auf der Bühne eine Sendung zu machen.
1: Unbedingt.
0: Auf dem Marktstrand. Freue ich mich auch richtig drauf. Wird mal wieder richtig cool und wird auch mal wieder Zeit für mich, auf so eine Bühne zu gehen.
1: Ja.
0: Wie hast du den heutigen Tag so überstanden? Was hast du alles gemacht heute bei uns?
1: Also hier bei euch, also jetzt bin ich natürlich erstmal vom Büro hier rüber gehuscht und habe mich die ganze Woche drauf gefreut, weil ich einfach mal wieder auch im halbberuflichen Kontext hier sein konnte. Ich habe wieder tolle Menschen kennengelernt und aber auch wieder altbekannte Gesichter. Wir kennen uns jetzt auch schon, ich weiß nicht, auch bestimmt hier 2 Jahre.
0: Ja, mindestens.
1: Und dann sind es immer nette Gespräche. Ich habe hier nochmal dieses KI-Tool ausgenutzt und mal ein Foto
0: hier schon
1: machen
0: im Studio
1: lassen.
0: Mit deinem Face-Swap-Bild. Also dein Gesicht, aber der Typ dahinter, das ist ein ganz anderer.
1: Ja, richtig. Also das ist schon krass, was eben, es ist ein Deepfake-Fakt, steht hier und man muss tatsächlich ein bisschen mit seinem Gesicht und seinen Bildern online aufpassen. Da kann man einiges mit anstellen, aber umso schöner, wenn ihr das hier so aufzeigt und auch so direkt erlebbar macht und das hat mir ganz gut gefallen bis jetzt. Natürlich gab es auch ein schönes Kaltgetränk dazu, eine Bratwurst habe ich mir auch
0: gegönnt. Heute
1: wichtig. Ganz, ganz toll, also ich finde klasse, was ihr macht und das war ein toller Auftakt hier.
0: Lobende Worte noch und nöcher, vielen lieben Dank, das ist ja wunderschön, das freut uns immer ganz besonders doll. Wie geht's für dich? dich jetzt weiter? Musst du noch irgendwas hier ausprobieren oder bist du dann ganz entspannt heute Abend beim Radio Bingo mit am Miträtseln?
1: Tatsächlich wird es heute Abend ein bisschen familiär, so deshalb schaffe ich es leider nicht zum Bingo.
0: Ach, schade, okay.
1: Aber ich werde nochmal meine Eltern besuchen, das ist so ein bisschen der Plan.
0: Ja.
1: Aber ansonsten werde ich vielleicht das eine oder andere mit dem 3D-Drucker vielleicht nochmal ausprobieren. Und ich habe Arndt definitiv versprochen, dass wir uns auch noch ein Kaltgetränk gönnen und das mache ich, glaube ich, jetzt als nächstes.
0: Dann will ich euch da gar nicht weiter aufhalten. Ich sage vielen lieben Dank an dich und
1: sehr, sehr gerne.
0: Wir sehen uns beim nächsten Interview wieder.
1: So wird's gemacht. Herzlichen Dank. Ich freue mich.
0: Ciao.
1: Ciao, ciao.

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0: Wir sind hier bei der Eröffnung des OKSH Media Hub Westküste und wie ich vorhin schon mit Michael Schittek, unserem Stadtmanager hier in Heide, angekündigt habe, die ein oder anderen Interviews schieben wir auch immer noch mal wieder zwischen, um ein bisschen mehr zu erfahren über unsere Projektpartner, Partnerinnen. Und eine davon ist Michelle Hese vom Digital Learning Campus. Moin!
1: Moin! Freut mich sehr, hier zu sein.
0: Dein Schild ist ja zum Beispiel eins, das DLC-Schild ist eins, das schon länger bei uns in der Tür hängt und bei uns auch gelebt wird, selbstverständlich. Aber trotzdem, da draußen gibt es, glaube ich, noch eine ganze Menge Leute, die vielleicht noch nicht unbedingt was mit dem Begriff Digital Learning Campus anfangen können. Wie erklärst du Leuten, die dich fragen, du sag mal, Michelle, wo arbeitest du denn jetzt? Oder wo arbeitest du denn überhaupt? Wie erklärst du denen den DLC?
1: Okay, ich versuche mich kurz zu fassen.
0: Okay.
1: Der Digital Learning Campus ist ein EU-gefördertes Projekt. Das ist ein Bildungsprojekt, bei dem wir alle, und das machen wir, ich arbeite an der Fachhochschule Westküste, aber eben auch der jetzt okay Media Hub Westküste. Ich hoffe, ich habe das inzwischen richtig gesagt,
0: ja,
1: mit
0: passt.
1: Dem Relaunch. Ist auch einer der Lernorte. Es gibt verschiedene Verbünde. Wir beschäftigen uns mit Zukunftskompetenzen, die der Stifterverband aufgestellt hat. Das sind Kompetenzen, die Sie sagen, die wir alle zukünftig und jetzt schon haben sollten. Das ist natürlich KI, Digitalisierung, Medienkompetenzen, aber auch Nachhaltigkeit, Selbstbestätigung, Kollaboration, Kooperation. Und wir sind quasi eine Bildungsplattform. Das ist der dlc.sh. Da findet man auch alle unsere Angebote, die es in ganz Schleswig-Holstein gibt. Wir bilden für Jung und Alt kostenfrei Angebote an, über alle Zukunftskompetenzen, sowohl online als auch in Präsenz.
0: Du hast gerade eben gesagt, du arbeitest eigentlich an der Fachhochschule hier in Heide, also an der Fachhochschule Westküste. Was machst du da genau?
1: Ich bin tatsächlich die Projektleiterin unseres Verbundes. Das ist die Fachhochschule Westküste, die VHS Heide und Open Campus SH. Die sitzen in Kiel. Das ist quasi ein Online-Bildungsträger. Die Volkshochschule kennen ja die meisten auch schon und den Angeboten. Und wir zusammen sind der DLC Westküste Plus, also einer der DLC-Verbünde, und machen gemeinsam in drei Themen Inhalte: KI-Digitalisierung, Nachhaltigkeit, Energiewende und Fachkräftesicherung, New Work. Und ich bin so mehr der Kopf dahinter, der so ein bisschen die Strategie, die Organisation, das Zusammenbringen dieser drei Institutionen.
0: Okay, ich versuche das auch nochmal in meinen Worten zusammenzufassen. So, das Ziel des DLC ist es grundsätzlich, so die Medienbildung, von der man sagt, das müssen Menschen können, um in Zukunft im digitalen Zeitalter quasi weiter vorwärts zu kommen und, ich sage jetzt mal ganz grob gesagt, zu überleben. Das ist so eure Baustelle, dass ihr da so die Angebote für schafft.
1: Genau, wir machen in verschiedenen Bildungsangeboten, verschiedenen Mitmach-, Events, Dinge, die man austesten kann, versuchen wir die Leute darin zu bilden, darin weiterzuentwickeln, ihnen das näher zu bringen, von Anfängern bis Fortgeschrittenen. Also es gibt eine wirklich mannigfaltige Angebotsauswahl.
0: Wunderbar. Und da schließt sich ja dann fast schon die nächste Frage an. Wo kommt denn da aus deiner Sicht, vielleicht magst du das mal ausführen, der OK Media Hub ins Spiel? Also wo sagst du, finden sich da Gemeinsamkeiten vielleicht in den Zielen oder warum sind wir als Projektpartner, warum passt das so gut zusammen?
1: Also weil ihr natürlich sehr viel diese ganze auch Digitalisierung und Leute an digitale Medien, an Medienbildung, auch an Souveränität heranzubringen, ihnen die Technik näher zu bringen. In dem Fall natürlich auch, was Bild und Ton angeht, aber auch Technik ausprobieren, also dass sie wirklich hands-on Inhalte bespielen können und da lernen, damit umzugehen. Also das ist sehr so, was wir auch im DLC machen wollen, dass die Leute wirklich eigenverantwortlich ausgebildet werden und selbstständig was erarbeiten können und erschaffen können.
0: Wo kann man sich da bei euch melden? Beziehungsweise ich stelle mal so zwei ganz konkrete Fragen. Also sagen wir mal, das war die erste Frage. Also wo kann man sich da bei euch melden? Wer kann sich bei euch melden? Und jetzt noch eine dritte Frage. Von wem wollt ihr denn gerne, dass die sich bei euch melden?
1: Also wo kann man sich melden? Neben den Institutionen, die ja natürlich auch ihre Angebote weiterhin bewerben, genau wie ihr das ja auch macht auf eurer Website, eurer jetzt neuen.
0: Der neuen Website, mediahub-wk.de, ja.
1: Genau, gerne darauf auch gucken. Sieht auch sehr schön aus, das, was ich vorhin schon sehen durfte.
0: Finde ich auch.
1: Und ansonsten sind alle Angebote, die quasi über den DLC laufen, auf der Webseite dlc.sh, die gerade tatsächlich auch überarbeitet wird und neues Bild kriegt.
0: Genau. Wer kann das tun?
1: Jeder kann das tun. Also wir Angebote sind von Schülern über Studierende, über Senioren, über Fachkräfte, verschiedenes Level. Es können wirklich absolute Beginner Kurse finden. Es können aber auch Leute, die wirklich Fachwissen haben und sich zertifikatsmäßig weiterbilden wollen und ein Zertifikat für Sachen bekommen.
0: Und seid ihr da auf der Suche nach so ganz bestimmten Zielgruppen oder Leuten oder Projektpartnern vielleicht auch noch?
1: Also wir freuen uns natürlich, eins der Ziele, und ich hatte anfangs erwähnt, das ist eine EU-Förderung,
0: ja,
1: und das ist quasi eine Regionalentwicklungsförderung. Das zielt,
0: ja,
1: natürlich auch sehr auf Kooperation, Kollaboration, dass wir mit Unternehmen, Institutionen zusammenarbeiten. Wir sind für alle offen, die auch Angebote erschaffen wollen, die die Zukunftsthemen irgendwie bespielen in ihren Themen, in ihren Firmen, Institutionen, die mit uns vielleicht neuartige Dinge auch ausprobieren wollen. Also es ist ja auch ein Reallabor, ein Testlabor, und alles, was wir machen, sind wirklich sehr interaktiv und innovativ.
0: Da bin ich sehr gespannt, was da noch kommt. Vielen lieben Dank an dich, Michelle, ja, dass du dir kurz die Zeit genommen hast, hier bei uns mal eben in ein Live-Interview reinzuhopsen. Das kann einem bei Westküste FM manchmal passieren. Wie geht's für dich heute noch weiter?
1: Ein bisschen der Hitze entfliehen hoffentlich irgendwie, aber ich weiß
0: ja
1: nicht, wie
0: verstehe ich sehr
1: tief
0: gut
1: ich bin.
0: Viel Erfolg dabei gleich. Vielen lieben Dank, Michelle Hese
1: genau,
0: vom Digital Learning Campus. Hier geht's jetzt weiter mit Radioactive von den Imagine Dragons. Und wir sind hier bei der OKSH Media Hub Westküste Eröffnung. Für euch noch live on air bis 19 Uhr, dann Radio Bingo, dann lange Nacht. Für den Rest des Tages quasi. Westküste FM hier, moin.

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1: Und ich habe wieder einen Gast hier bei mir im Studio. Und es ist jetzt diesmal niemand, der hier in Heide oder unmittelbar in Dithmarschen gerade wirkt und tätig ist. Aber ich freue mich trotzdem umso mehr, dass sie bei mir am Mikrofon ist. Und zwar ist es Ariane. Hi.
2: Hi. Ich hatte wahrscheinlich den längsten Anreiseweg von allen Gästen heute.
1: Du bist aus Berlin gekommen, richtig?
2: Ja, genau.
1: So auch wirklich heute aus Berlin? Nein, das wahrscheinlich nicht.
2: Tatsächlich schon gestern, aber ja. Auch generell einfach super für den Relaunch hier zu sein. Super schöne Veranstaltung. Aber halt auch Berlin, wir kriegen dieses Wochenende wahrscheinlich 40 Grad. Also, ja, und es ist auch warm hier, aber es ist
1: da wäre ich auch geflogen.
2: Besser.
1: Da wäre ich definitiv auch geflogen. Und ich freue mich auch ganz besonders, eine weitere nordfriesische Seele hier bei mir im Studio stehen zu haben. Das passiert ja auch nicht unbedingt so oft. Du hast hier vor einiger Zeit, sag mal genau, wann war das? Du hast hier Praktikum gemacht.
2: Ich habe letztes Jahr bei euch Praktikum gemacht, von August bis September.
1: Ja.
2: Im Rahmen eines Studiums. War Pflichtpraktikum, aber hat mich dann tatsächlich jetzt auch dazu gebracht zu sagen, hey, versuchen wir es mal mit Radiojournalismus. Da hatte ich vorher tatsächlich nicht so super viel Plan. Und ja, also so ganz, ganz, ganz, ganz dankbar
1: mega
2: für
1: cool.
2: Diese Zeit.
1: Bisschen Kontakt haben wir auch gehalten. Vermisst du es hier manchmal?
2: Auf jeden Fall.
1: Dankeschön. Sehr schön. Ja. Bist du extra wirklich auch so ein bisschen, also mehr oder weniger extra für die Media-Hub-Eröffnung angereist? Also einmal natürlich vor der Hitze in Berlin fliehen, aber jetzt eben auch heute hier sein?
2: Nee, also die Hitze, die hatte sich noch nicht angekündigt, als ich meinen Zug gebucht habe. Also ich bin tatsächlich extra für euch hier.
1: Oh, Wahnsinn. Und wie hat es dir heute gefallen? Was hast du heute mitgenommen?
2: Was ich heute mitgenommen habe, einerseits halt, wie gut vernetzt ihr tatsächlich so seid hier nochmal so in Heide. Und es war ja auch wieder der nette Herr Landrat da.
1: Mhm, genau, unter anderem.
2: Und ihr habt jetzt eine wunderschöne neue grüne Wand.
1: Ja, mal gucken. Also die wird vermutlich nicht für ewig bleiben, weil direkt dahinter mein Arbeitsplatz ist. Aber
2: Ja gut. Aber wer weiß, ein bisschen Schallschutz für dich ist vielleicht auch nicht so schlecht.
1: Ehrlicherweise, manchmal wünsche ich mir den. Ja. Mal gucken, die wird bestimmt noch einen neuen Platz finden. Hast du was ausprobiert?
2: Habe ich was ausprobiert? Es war ein bisschen zu heiß fast für alles, weil ihr auch sehr viel draußen hattet,
1: ja.
2: Ne? Muss man ja sagen.
1: Ja, aber ich habe gesehen, du hast im Seminarraum hast du gemalt hier mit diesem Leuchten.
2: Ich habe nicht gemalt, Dacia hat gemalt, aber ja. wir haben versucht, gemeinsam rauszufinden, wenn man diese Blumen animiert.
1: Auch sowas kann man hier zum Beispiel machen. Also es ist schon ein wahnsinnig cooles Angebot. Würdest du sagen, es hat sich viel verändert, seitdem du im Praktikum hier warst? Im Team gab es ein paar.
2: Schwierige Frage, also... Es ist auf jeden Fall noch netter geworden, so rein so vom Innendesign als vorher. Also das ja.
1: Da hast du wirklich recht. Okay. Das war aber auch nicht schwer. Wie verbringst du das restliche Wochenende? Es ist ja, also wir haben heute einen heißen Tag und es wird wohl auch nicht der letzte bleiben.
2: Ja, also bei meinen Eltern stand jetzt ein bisschen zur Frage, hey, gehen wir irgendwie morgen an den Strand? Und meine Mutter meinte, es wird überrannt sein. Das heißt, wahrscheinlich bin ich morgen irgendwie zu Hause, sitze im Garten und chille, bevor ich dann nächste Woche, Montag oder Dienstag, zurückfahre in meine Dachgeschosswohnung.
1: In die Berliner Dachgeschosswohnung.
2: Ja.
1: Aber nächste Woche wird es ja, glaube ich, ein bisschen kühler. Also es wird, also vielleicht in Berlin nicht, aber hier zumindest.
2: Schauen wir mal.
1: Ja, Berlin ist ja jetzt auch ein Lebenskapitel, das bei dir so ein bisschen auch in den Ausklang geht, sage ich mal. Mhm. Und ich freue mich, du hast schon erzählt, vielleicht kommt es dann wieder zu einem Comeback, einem Westküste FM Comeback von Ariane.
2: Ja. Also vielleicht sind wir auch irgendwie wieder beide hier irgendwann als Co-Moderatoren. Wer weiß.
1: Ich würde mich sehr darüber freuen. Es hat großen Spaß mit dir gemacht, letztes Jahr das Praktikum zu machen. Und ich freue mich sehr, dass du heute hier bist. Und ich wünsche dir dann noch ein fantastisches Wochenende, ein entspanntes Wochenende, gleich die größte Abkühlung, die du brauchst, je nachdem, wo die stattfinden wird. Und vielen lieben Dank, dass du dich nochmal mit zu mir ins Studio gestellt hast.
2: Sehr gerne.
1: Wir machen weiter mit Crazy Anyway von Remember Monday bei unserer OKSH Media Hub Eröffnungssendung.

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0: 18.05 Uhr ist es bei Westküste FM, der Media Hub Eröffnungssendung. Wir lassen gerade so ein bisschen die Playlist durchlaufen, unter anderem Thekenmädchen von Fersengold. Und bei mir steht jetzt Arndt. Was ist deine Beziehung zu diesem Song?
1: Ja, ich bin jetzt nicht der größte Fersengold-Fan, aber ich grüße alle Menschen da draußen, die Fersengold gerne hören. Und ich finde, das macht Westküste FM ja auch aus, dass hier einfach mal Fersengold läuft. Bei anderen läuft das nicht.
0: Richtig. Also bei uns geht sowas. Und da geht sowas auch schon um 18.05 Uhr tatsächlich.
1: Richtig.
0: Wir sind tief im Vorabend quasi drin und gleich geht es auch los. Um 19 Uhr ist es soweit. Arndt, was haben wir vor?
1: Ja, wir wollen heute um 19 Uhr mit euch da draußen Radio-Bingo spielen. Geht mal auf die Seite www.radio-bingo.de. Scrollt ihr ein bisschen nach unten, da könnt ihr einen Namen eingeben und dann habt ihr einen Bingo-Schein. Und dann werden wir ab 19 Uhr hier immer für 30 Sekunden Songs anspielen. Und wenn ihr den Interpreten erkennt, dann macht ihr auf eurem Spielschein, drückt ihr auf das Feld oder ihr könnt ihn sogar ausdrucken, dann macht ihr das Kreuz. Und dann gucken wir mal, wer zuerst ein Bingo hat.
0: Und was wirst du erwarten? Also wie lange glaubst du, dauert es, bis das erste Bingo fällt?
1: Wir haben 3 KIs befragt. Wir haben mal alle Parameter da eingegeben, was für heute Abend wichtig ist.
0: 3 Experten, Sternchen, KIs.
1: Ja, sie waren sich aber recht einig. Also zwischen 35 und 42 Songs, da soll der erste Bingo fallen. Gucken wir nachher mal. Also wir haben 80 Songs, haben wir.
0: Mhm.
1: Ich bin selber gespannt, weil das sollte man vielleicht dazu sagen, das ist ein riesengroßes Radioexperiment, ja. Ob es so klappt. Das kann sein, dass das nach 10 Minuten vorbei ist, weil wir sagen, haut überhaupt nicht hin.
0: Oder jemand nach 4 Songs schon das Bingo hat, weil theoretisch möglich wäre das ja.
1: Nein, 5.
0: Na, aber der in der Mitte ist ja frei.
1: Nee, den haben wir ja noch ergänzt, damit es noch ein bisschen spannender ist.
0: Ja, okay, nach 5 Songs dann aber.
1: Nach 5 Songs, aber ich glaube, die Wahrscheinlichkeit ist recht gering.
0: Das stimmt. Also wenn das passiert, dann ist es wirklich ein Reinfall. Aber dann probieren wir es nochmal. Arndt, was kann ich denn gewinnen?
1: Das sagen wir nachher in der Sendung. Wir haben ja hier so eine riesengroße Krimskrams-Kiste, sage ich mal, so mit Sachen, die wir mal verlosen. Ich habe aber gehört, es könnte sein, dass wir vielleicht ein Radio verlosen.
0: Oh mein Gott.
1: Also ein DAB Plus Radio. Mit diesem DAB Plus Radio könnte man dann rein theoretisch Westküste FM zwischen Wacken und Westerland und Glückstadt und Glücksburg hören.
0: Also ich bin ja der Meinung, da muss man ja dann schon reinhören. 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
1: 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Ihr könnt euch bereits jetzt auf www.radio-bingo.de euren Spielschein generieren. Und dann um 19 Uhr sind wir dann live dabei und spielen mit euch Bingo im Radio. Gab's so noch nie. Ein großer Testballon. Wir sind selbst ein bisschen aufgeregt.
0: Ich bin wirklich ganz doll aufgeregt. Ich hoffe, ihr seid alle mit dabei. Stellt euch einen Wecker für 19 Uhr, damit ihr dann auch pünktlich wieder hier seid. Oder bleibt einfach dran bei Westküste FM, der OKSH Media Hub Eröffnung.
1: Richtig. Darf ich mir jetzt noch einen Song wünschen?
0: Oh, das können wir mal schnell durchprobieren.
1: Ja, dann würde ich doch glatt Almost Monday nehmen. Und der Song heißt, glaube ich, Cuff Drops.
0: Cuff Drops von Almost Monday. Okay, das kriege ich schnell rein. Das kriegen wir und das spielen wir für dich hierbei.
1: Das ist so flexibel, wie wir hier sind.
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0: Ciao, ciao, ciao, Ragazzi ist das hier beim OKSH Media Hub. Der Eröffnung und ciao sagen wir jetzt auch erstmal für diesen Part der Sendung. Aber es geht gleich weiter hinten im Seminarraum mit unserem Westküste FM Radio Bingo. Also geht auf www.radio-bingo.de und holt euch euren Schein und dann könnt ihr hier gleich mitspielen. Ich sage an dieser Stelle vielen Dank und verantwortlich für die zuletzt gehörte Sendung ist Jan-Henning Stier. Und jetzt geht es weiter mit dem Westküste FM Radio Bingo. Verantwortlich für die folgende Sendung ist Arndt Hauaken.
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1: Und damit einen wunderschönen guten Abend hier aus dem Westküste FM Radiosendergebäude. Ich bin hier noch auf dem Weg in den großen Bingo-Saal, wo sich Leute eingefunden haben und jetzt richtig, richtig leer machen. Schön, dass ihr alle eingeschaltet habt zu diesem ganz großen Radio-Experiment, denn wir versuchen hier heute Abend mit euch Bingo im Radio zu spielen. Jan-Henning hat es eben schon erzählt, mein Name ist Arndt und ich habe die Ehre, dieses neue Format zu moderieren und ich bin wirklich gespannt, ob es so funktioniert, wie wir es uns überlegt haben. Was für euch da draußen am wichtigsten ist, die Internetseite www.radio-bingo.de. Und dort könnt ihr euch einen Bingo-Schein generieren lassen. Also scrollt ein bisschen runter, da gebt ihr euren Namen ein und dann bekommt ihr einen Bingo-Schein. Und entweder spielt ihr dieses Spiel auf dem PC, auf dem Smartphone oder auf dem Tablet oder oben rechts könnt ihr diesen Bingo-Schein auch ausdrucken. So, und wenn ihr den ausgedruckt habt, macht ihr die Kreuze. Wenn ihr am Smartphone, Tablet oder PC spielt, dann klickt ihr auf den virtuellen Bingo-Schein. Also nochmal www.radio-bingo.de und dann seid ihr gleich dabei. Und was wir noch cooler finden, wenn ihr diesen Link an Freunde und an die Familie schickt und dann gemeinsam hört. Und falls der Player auf der Seite radio-bingo.de nicht funktioniert, weil er überlastet ist, dann geht doch einfach mal auf unsere frische neue Internetseite www.mediahub-wk.de. Da ist jetzt auch oben ganz neu ein Radioplayer. Und dann gucken wir mal, ob das funktioniert. Mit mir auf der Bühne ist jetzt gerade ein kleiner Hund. Hallo, kleiner Hund. Und neben mir sitzt Jan-Henning. Und Jan-Henning hat hier heute Abend so ein bisschen die Rolle der Bingo-Fee. Weißt du eigentlich, was du heute Abend machen musst, Jan-Henning?
0: Also mir wurde gesagt, ich soll quasi die Bingo-Lose ziehen und die Bingo-Lose ziehen heißt in unserem Fall die Songs abspielen oder die Snippets, die wir zusammengestellt haben, die kurzen Refrain-Snippets, damit ihr die beste Möglichkeit habt, den Song zu erkennen. Ich bin sehr gespannt, ob das klappt, beziehungsweise habe ich das so richtig erklärt?
1: Ja, Daniel, das passt schon. Also wir haben jetzt gleich 80 Lieder vorbereitet. Ein Lied dauert nicht 3 Minuten, sondern 30 Sekunden. Und ihr müsst den Interpreten kennen. Also wenn ihr jetzt Atemlos durch die Nacht erkennt, dann ist das ja schon mal gut. Wir suchen beim Bingo aber die Künstlerin. Jan-Henning, wer hat Atemlos durch die Nacht gemacht?
0: Ist jetzt kein Song, der im Bingo mit drin ist.
1: Ist nicht mit im Bingo drin.
0: Darfst du sagen? Ich höre sowas natürlich nicht, aber ich glaube, es war Helene Fischer.
1: Dann dürftest du ein Kreuz machen, aber sie ist nicht dabei. Also, okay. Ihr habt das System verstanden. Wir spielen gleich 80 Songs nacheinander ab, 30 Sekunden. Wenn ihr den Song oder wenn ihr den Interpreten erkennt, dann kreuzt ihr auf eurem Bingo-Schein an und wenn ihr dann ein Bingo habt, dann könnt ihr unten eine E-Mail abschicken oder ihr könnt uns auch direkt anrufen. Andreas hat das Telefon. Die Telefonnummer ist 0481 33 33, wenn ihr ein Bingo habt. Jan Henning, wie sieht denn so ein Bingo aus? Ich weiß nicht, wie tief du in der Bingo-Materie bist.
0: Sehr tief drin natürlich. Ich spiele regelmäßig, also jeden Samstag ist ja Bingo im Hau drauf in Hamburg. Nee, keine Ahnung. Aber also ein bisschen Bingo habe ich noch drauf. Ich habe mir selber auch einen Schein generiert. Ich spiele natürlich nicht mit, also ich kann nichts gewinnen heute. Aber ich dachte mir, ich mache mir mal einen eigenen. Wir haben in jeder Reihe und jeder Spalte 5 Interpreten. Und den kreuze ich dann an. Und wenn ich 5 in einer Reihe habe, dann habe ich ein Bingo. Und dann habe ich gewonnen,
1: genau.
0: Glaube ich.
1: Horizontal, vertikal oder diagonal.
0: Okay.
1: Also von rechts oben nach links unten oder von links oben nach rechts unten. Also ein klassisches Bingo zum Ankreuzen, nur dass wir keine Zahlen haben und Interpreten. Übrigens, wenn ihr den Song nicht erratet oder beziehungsweise den Interpreten nicht drauf habt, nach 30 Sekunden lösen wir es immer auf. Also ihr könnt spätestens nach 30 Sekunden das Kreuz machen. Wir sagen euch nochmal, www.radiobingo.de, da könnt ihr euren Spielschein generieren, da könnt ihr auch einen Spielschein noch ausdrucken und dann, wenn ihr ein Bingo habt, entweder unten könnt ihr dann automatisch eine E-Mail abschicken oder ihr ruft einfach durch 0481 33 33, das ist unsere Bingo-Hotline. Jan Henning, wir haben eventuell auch ein paar Gewinne. Also habe ich eben so gehört. Wie findest du das?
0: Großartig finde ich das natürlich. Ich bin sehr gespannt. Du kennst sie, glaube ich, aber besser als ich.
1: Genau, wir haben ein Radio zu verlosen.
0: Ein echtes Radio.
1: Hier gibt es eine Zwischenfrage aus dem Publikum.
0: Ich gehe mal hin.
1: Geh mal hin. Das ist Live-Radio.
0: Wie ist Ihr Name?
2: Mein Name ist Hauke und ich wollte nur wissen, muss ich dann laut rufen oder so, nee, bis ich eine E-Mail abgeschickt habe, ist der Bingo ja schon vorbei.
1: Du darfst auch laut rufen.
0: Genau. Hier im Saal darfst du das?
1: Frag mal da vorne, Ruben, hast du auch Fragen im Moment? Nee. Ist okay. Alles klar?
0: Harald hat eine Anmerkung. Ich komme mal zu Harald. Hallo Harald, Harald ist unser Techniker heute. Ein Applaus für Harald.
1: Ja.
0: Wunderbar.
3: Ja, ich möchte bitte, dass du die Webadresse gleich nochmal korrekt sagst.
1: Welche denn?
3: Wo Leute sich ihren Bingo-Schein ausfüllen lassen können. Du hast nämlich gerade einen
1: Fehler gemacht.
3: Einen Fehler gemacht, ja.
1: www.radio-bingo.de. Das ist die korrekte Internetseite.
0: Sehr gut.
1: Ich habe wahrscheinlich den Strich vergessen.
0: Sehr gut.
1: Genau, die Seite gibt es schon, aber die kostet 2.999 € und deswegen haben wir den Bindestrich. Das war ein bisschen günstiger.
0: Hatten wir nicht. Wir haben tief in die Tasche gegriffen.
1: Das ist ein billiges Bingo heute Abend.
0: Das billiges Bingo.
1: Also, wir haben ein Radio, das könnt ihr gewinnen. Und vielleicht sagen wir einfach nochmal die allgemeinen
0: Teilnahmebedingungen, Gewinnspielbedingungen, genau. Findet ihr auf unserer Radio Bingo Website.
1: Genau, die stehen unten, aber die Teilnahme ist kostenlos. Es gibt keinen Einsatz und keine Teilnahmegebühr. Teilnehmen kann grundsätzlich jede Person, die Teilnahmevoraussetzungen erfüllt und die Spielregeln akzeptiert. Ein Anspruch auf Teilnahme oder einen Gewinn besteht nicht.
0: Richtig.
1: Habe ich gut abgelesen.
0: Wunderbar.
1: Ne? So, den Rest findet ihr dann wirklich unten auf www.radio-bingo.de. So, wollen wir denn jetzt anfangen? Haben schon genug Leute Spielscheine generiert? Ich kann hier mal nachgucken, wie viele Leute...
0: Wie viele Spielscheine sind drin?
1: Wie viele... Oh nein, ich muss mich hier nochmal ganz kurz einloggen.
0: Oh nein, 500.000. Nein, also es sind... Schon einige.
1: Es sind schon einige. Also, schöne Grüße da draußen. Wir sehen jetzt, wie viele gerade mitspielen. Wir wissen nicht, wer mitspielt, aber wir sehen nur, wie viele Spielscheine gerade generiert wurden.
0: Richtig.
1: Ich würde sagen, wir machen vielleicht nochmal 2 Minuten. Warten wir nochmal, bis die Leute sich auf radio-bingo.de registriert haben.
0: Richtig. Kannst du das überbrücken? Weil ich habe gemerkt, ich habe gar keinen Stift für meinen Zettel hier. Ich muss nochmal nach vorne.
1: Ich kann das natürlich überbrücken.
0: Wunderbar, ich lege mein Mikro mal hier
1: hin. Wir würden jetzt natürlich nochmal sagen, warum wir das hier heute Abend eigentlich machen, dieses Live-Experiment. 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Und man ist hier schneller im Radio und sendet zwischen Glückstadt und Glücksburg und Wacken und Westerland, als man denken kann.
0: Ihr glaubt gar nicht, wie oft Arndt das heute schon gesagt hat.
1: Das ist einfach eine neue Sache, die wir
0: der
1: so...
0: Der Claim.
1: Ja, also. Das wissen viele gar nicht, dass wir 450.000 Haushalte an der Westküste und oben Richtung Flensburg erreichen.
0: Ja, und wie schaffen wir jetzt 450.000 Bingo-Scheine? Das ist halt die Frage.
1: Das gucken wir mal. Du hast einen Stift mittlerweile.
0: Ich habe mittlerweile einen Stift. Es sind auch noch ein paar Spielscheine dazugekommen. Wir sind jetzt so, ich würde sagen, wir sind jetzt im mittleren zweistelligen Bereich. Ich würde sagen, damit können wir starten.
1: Richtig. Also, nochmal. Wir spielen jetzt die Songs an. Ihr guckt, ob ihr die Interpreten kennt. Macht ein Kreuz. Und wenn ihr ein Bingo habt, dann ruft ihr die 0481 33 33 an. Oder Hauke darf auch reinrufen. Wenn er nein, noch Hauke nicht. Noch nicht.
0: Wir haben es gehört.
1: Wir haben hier alles vorbereitet. Wir haben die Playlist. Harald hat sie dreimal gemischt. Ich habe sie dreimal gemischt. Und Harald hat sie auch nochmal umgedreht. Und Jan Henning hat jetzt immer die große Aufgabe, einmal die Leertaste zu drücken.
0: Okay.
1: Dann bin ich hier ruhig. Dann hören alle den Song und dann habt ihr den eventuell auf eurem Bingo-Schein. So, bist du bereit für das erste Radio-Bingo in Deutschland?
0: Ja, ich bin bereit.
1: Ist das herrlich.
0: Okay, los geht's. Öffentlichkeitswirksam drücke ich jetzt auf die Leertaste.

0: Song Nummer 1 war das.
1: Und wir haben es hier schon im Publikum gehört, hier vorne wurde schon gesagt, wir haben auf Last Christmas aus Gründen verzichtet, obwohl das heute eigentlich schon wieder lustig gewesen wäre. Das war Wham mit Club Tropicana. Wenn ihr Wham auf eurem Bingo-Zettel habt, dann dürft ihr jetzt das Kreuz machen.
0: Dein Lieblings-Wham-Song?
1: Ich finde Last Christmas gar nicht so schlecht.
0: Okay.
1: Ich oute mich einfach mal.
0: Ja, lass mich so stehen.
1: Genau.
0: Jetzt haben wir alle verloren.
1: So.
0: Aber ist okay, in Ordnung.
1: Mr. DJ.
0: Song Nummer 2.
1: Song Nummer 2.
0: Alles klar.

0: So, einmal liebe Grüße an Jana, die sich diesen Song mal für meine Sendung Oka Lokal gewünscht hat. Und ich darf mein erstes Kreuz machen auf meinem Zettel.
1: Wo hast du denn das Kreuz gemacht?
0: Bei Wir sind Helden.
1: Der Song heißt Denkmal. Ganz tolles Ding.
0: Ja, absolut.
1: Ich glaube, ich habe letztens gelesen, dass die Sängerin Judith Holofernes gar nicht mehr richtig singen kann. Die hat, glaube ich, Probleme mit dem Stimmband. Ja, ich meine das, ich meine das. Unter Vorbehalt.
0: Dann müssen wir ganz viel ihre Musik hören.
1: Das stimmt.
0: Harald bestätigt das.
1: Es wurde verifiziert. Wir sehen hier, Jan und ich, wir sehen hier ja auch schon die Songs, die kommen. Das ist eine wilde Mischung, oder?
0: Es ist Wahnsinn. Also kann schon sehen, wie es jetzt weitergeht. Und das, kennen vielleicht ganz viele von den jüngeren Leuten da draußen.
1: Das ist was für die Jüngeren. Wenn man ein bisschen älter ist und das kennt, ist es aber sehr cool.
0: Ja, voll.
1: Aber ich glaube, wenn man vielleicht auch Charts hört, ist man da nicht drumherum gekommen
0: vor 2-3 Jahren. Also Nummer 1 vor, ja. Ich glaube, es war 2020.
1: Ja, es kann sein.
0: Oder so.
1: So.
0: Los geht's.

0: Der Künstler hat es ja schon ein bisschen verraten.
1: Ich wollte sagen, hier warst du gnädig.
0: Hier war ich wirklich gnädig. Apache 207 war das. Der Song heißt Roller.
1: Genau.
0: Und ich habe letzte Woche gesehen, bei uns im Dorf, bei meiner Mama, da sind gerade Mofas total im Trend.
1: Ja, also bei mir zu Hause auch. Also mein Vater ist gestern wieder damit durchs Dorf geknattert. Das ist Wahnsinn.
0: Also Mofas sind die neuen Roller.
1: Vielleicht, vielleicht.
0: Also
1: ich bin auch Mofa gefahren.
0: Sollten wir vielleicht mal einen Westküste FM-Song machen mit Mofa statt Roller? Wir behalten das mal im
1: Apache
0: Hinterkopf.
1: Apache 208 mit Mofa.
0: Sieben. Ja, ja, genau. Jeder. Apache 208.
1: Genau, genau.
0: Oder Arndt-Patsche.
1: Ah,
0: oh mein Gott, das war schlimm. So. Mach mal schnell weiter.
1: Warte,
0: okay. Wir geben noch einen Tipp vorweg. 80er, neue deutsche Welle.
1: Da bin ich oft raus, aber wir probieren es trotzdem.

0: Das ist so ein typischer Song. Man weiß den Chorus, man kann ihn mitsingen, blaue Augen, aber ganz oft weiß man nicht, wer es denn gesungen hat.
1: Ich hätte es auch niemals sagen können. Also ich habe es dann erkannt. Was ist eine Coverversion? Da müssen wir einmal zu Harald und nachfragen. Wir haben ja die Zeit. Wer hat das denn im Original gemacht?
2: Jetzt bin ich tatsächlich ein bisschen irritiert. Mir fällt der Name, Hauke, wie
0: Wir haben ja das große Glück, wir haben ja hier Hauke und Hermes von Everybody Plays a Second Hand Song, deren Radiokonzept ja ist, einmal das Original und dann das Cover zu spielen. So, Harald hat es jetzt nicht gewusst, jetzt haben wir hier Hauke. Das ist kein Druck, Hauke. Wer hat es denn original gesungen?
3: Neon Babies.
1: Neon Babies, ich kam gerade. Okay.
3: Eine Vorgängerband.
1: Bevor wir das vergessen, über das Radio.
0: Genau.
1: Wir sind ja live. Oh Gott. Immer ein Mikro hinhalten, wenn jemand redet.
0: Das ist. Ja, das ist
1: nicht
0: Quatsch.
1: Nicht weglaufen, klar.
0: Wir haben aber nicht die Neon-Babys gesucht, sondern Ideal. Wenn ihr Ideal auf eurem Bingo-Schein habt, macht ein Kreuz. Und das waren die ersten vier gezogenen Songs. Das heißt, bisher kann es ja noch kein Bingo gegeben haben.
1: Ab jetzt, theoretisch schon.
0: Ja, ab jetzt ist alles möglich. 0481 33 33, wenn ihr ein Bingo habt, anrufen und mach mal Nummer 5.
1: Ihr könnt auch übrigens immer noch Bingo-Scheine erstellen. Vielleicht schafft es ja schneller als die anderen.
0: Das kann sein.
1: Sind wieder welche dazugekommen.
0: Genau, es sind

0: 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Und jetzt werden wir sogar noch ein bisschen international.
1: Mit dem nächsten?
0: Frankreich, ja. Frankreich.
1: Oh, spannend. Der ist vor einer halben Stunde circa, ist der in der Sendung vorher gelaufen. Also
0: wenn man vorhin aufgepasst hätte, dann wäre man jetzt schon ganz sicher dabei gewesen.
1: Ja, ja.
0: Ich kann noch mal einen kleinen Tipp geben. Ich habe diese Künstlerin, ich gebe schon den zweiten Tipp, beim Schleswig-Holstein Musikfestival in Kiel gesehen. Die haben ja mal so einen internationalen Künstler. Hauke meldet sich.
2: Ja. Drei Buchstaben hat die Sängerin wahrscheinlich.
0: Richtig.
1: Das ist richtig. Und ich sehe hier vielleicht auch schon was.
0: Aber guck. Wir haben es zu einfach gemacht.
1: Vielleicht.
0: Ja, dann spiel ab hier.
1: Ja. So. Nächster Song.
0: Der sechste.

0: Jan Henning, du hattest bestimmt Französisch als Leistungskurs, möchtest du sagen, wer es war?
1: Ich hatte 7 Jahre Französisch in der Schule und ich grüße an dieser Stelle alle meine Französischlehrerinnen und Lehrer. Viel ist nicht hängen geblieben, aber in Frankreich war ich und diese CD habe ich bei einem Französisch-Vorlesewettbewerb gewonnen. Es ist Saz mit Je veux gewesen. Vielleicht hören wir es ja später nochmal, ich habe die CD tatsächlich nämlich auch dabei. Bin nachher vielleicht noch ein bisschen auf Sendung, wir gucken mal.
0: Beim nächsten Song kann ich sagen, passt alles zum heutigen Tag.
1: Ja.
0: Da ist sehr viel drin, oder?
1: Zu 100%.
0: Lass uns nicht verquatschen, wir spielen es an.
1: Let's go.

0: Hot Stuff passt wirklich auf das, was wir heute den ganzen Tag durchgezogen haben.
1: Mein Handy hat um 18 Uhr circa 37 Grad für Heide angezeigt. So, und ich bin also schockiert.
0: Wer hat's gemacht? Die Frau mit dem Sommer im Nachnamen.
1: Richtig. Und mit dem Donner im Vornamen.
0: Genau. Donna Summer mit Hot Stuff. Also wenn ihr Donna Summer auf eurem Schein habt, dann macht doch den Klick, den Klick oder das Kreuz.
1: Den Klick oder das Kreuz. Ich bin bei zwei Kreuzen übrigens, aber sie sind beide in der gleichen Reihe.
0: Wir können ja hier mal rumgehen, wie es hier aussieht. Wir haben hier vorne, Hauke hat ein Kreuz erst. Andreas, spielst du auch mit? Andreas muss natürlich die Telefonhotline 0481 33 33 bewachen. Wie viel hast du, Ruben?
2: Drei Kreuze, aber nicht in einer Reihe.
0: Okay. Und da hinten, wir gehen noch mal zu Harald. Das ist Live-Radio.
3: Ich habe zwei, aber auch in einer Reihe.
0: Oh, da geht es schon Richtung Bingo. Das ist gut. Nein, du kannst dir keine Lieder wünschen, Hauke. Wir ziehen das jetzt hier einfach durch. Nein, das ist hier heute wirklich einfach nur ein bisschen Zufall und Glück. Den nächsten Song ist mehr so deine Generation, ne?
1: Jetzt kommt das wieder. Ja, ist es. Wahrscheinlich schon. Es ist auf jeden Fall ein neuerer Song. Hot Stuff ist es ja eher deine Generation.
0: Boah.
1: Böse, ich weiß. Ich mach einfach weiter.

0: So, dieser Song lief, glaube ich, in den letzten 2-3 Jahren rauf und runter. Das war eine Künstlerin namens Dua Lipa. Und wir begrüßen an dieser Stelle nochmal die neu hinzugekommenen Leute, die mitspielen.
1: Ja, ich habe tatsächlich auch gerade ein Bild bekommen von einem Bingo-Schein einer guten Freundin. Ich habe natürlich keinen Einfluss hier auf irgendwas. Ich habe aber gesehen, sie hat auch schon 3 richtig.
0: Also, wenn ihr Bingo-Scheine habt und wenn ihr euch dabei fotografiert, wie ihr Radio-Bingo spielt, dann postet das bei Instagram.
1: Genau.
0: Verlinkt mediahub_wk oder schreibt den Hashtag Radio-Bingo dazu und dann repostet Jan Henning das alles irgendwie heute.
1: Ja, das kriegen wir hin, gar kein Problem.
0: Wir machen weiter. Wir springen jetzt nochmal in die 80er. Und wo wir eben Donna Summer mit Hot Stuff hatten, wird es jetzt ein bisschen kälter.
1: Ja, wir gehen musikalisch noch in eine ganz

0: Ich glaube, das ist so ein typischer Song. Jeder kann ihn mitsingen, jeder hat ihn vielleicht schon mal bei einer Party mitgesungen. Aber wer hat ihn denn gesungen? Ich guck mal hier, war das klar von...
1: Harald Weißes.
0: Harald Weißes,
1: Hauke Weißes auch. Natürlich auch.
0: Ruben nicht. Wir lösen mal auf, das ist Grauzone mit Eisbär.
1: Ja, also Song kenne ich. Also den Interpreten hätte ich niemals sagen können, ja. Aber er steht auf meiner Bingo-Karte.
0: Sehr gut. Hast du das Kreuz gemacht?
1: Ja, habe ich.
0: Sehr gut.
1: Wir können weitermachen.
0: Der nächste ist knifflig. Da gehen die Grüße direkt nach vorne ins Studio 2 zu Theo Thon, der gleich nach dem Radio-Bingo direkt weitersendet. Spiel den mal an und dann lösen wir es gleich auf.
1: Okay, ich bin bereit. Auf geht's.

0: Also wir haben hier gerade mitbekommen, es gibt schon jemanden, der 4 in einer Reihe hat. Achso, schon 4 auf dem Schein.
1: 4 insgesamt.
0: Genau. Wir müssen das jetzt hier aber erstmal auflösen. Das war, wenn ich richtig informiert bin, Frontfrau Doro Pesch gehört zu diesem kleinen Festival in Steinburg. Ist sie, glaube ich, Inventar, wird neben der Bühne, wird sie direkt draufgestellt. Aber wie heißt denn die Band, die All We Are gesungen hat?
1: Das war Warlock.
0: Richtig.
1: Wenn das auf eurem Bingo-Schein steht, könnt ihr es spätestens jetzt ankreuzen.
0: So, und jetzt machen wir die Moderation, eine ganz simple Überleitung zum nächsten Song. Morgen findet in Meldorf der CSD Westküste statt.
1: Ja, einmal können wir Werbung für machen.
0: Können wir ganz locker Werbung für machen. Spiel doch einfach den nächsten Song.
1: Ja, ich kann mir vorstellen, dass der da eventuell auch zu hören sein wird.
0: Wenn er da nicht zu hören sein wird.

0: Jan Henning, möchtest du es auflösen?
1: I am what I am, heißt der Song, nicht der Interpret. Die Interpretin natürlich heißt Gloria Gaynor.
0: So, und nun wird es richtig fein. Wir bleiben im Norden.
1: Na, nun sind wir ja wieder hier angekommen.
0: Genau, da müssen wir auch gleich ein bisschen breiter reden.
1: Das ist die Ikone schlechthin.
0: Das sind nicht fettes Brot.
1: Nicht fettes Brot, aber die Richtung von der geografische Richtung stimmt schon mal.
0: Stimmt schon mal. Ja, los, komm, hier.
1: Abspielen.

0: verstehen.
1: So, hier wird fleißig geschunkelt.
0: Ja.
1: Seemannsgarn überall. Großartig.
2: Wunderbar.
1: Wollen wir das mal von Andreas auflösen lassen?
2: Klaus, der weiß das 100%.
1: Andreas weiß es bestimmt. Andreas, wer war das?
3: Das ist Heidi Kabel.
2: Richtig. Heidi Kabel. Und Songtitel hat man vielleicht rausgehört.
1: Hat man rausgehört.
2: In Hamburg sagt man Tschüss.
1: Genau. Ich habe hier den Haken gemacht bei Heidi Kabel, weil das können wir auch mal aus Transparenzgründen erzählen. Immer wenn wir hier einen Song spielen, habe ich hier von unserer Internetseite ein Backend und da klicke ich den Song an und dann wird das über die Seite abgeglichen. Songs und eure Bingo-Scheine.
2: Ganz genau. Das heißt, wir können natürlich auch checken, wie es dann aussieht bei euch. Und
1: beim nächsten denke ich an dich, du bist großer ESC-Fan.
2: Das ist richtig, wir bleiben deutschsprachig und wir bleiben auch im vergangenen Jahrtausend, aber ganz knapp, muss man dazu sagen. Und ich verbinde mit diesem Song ein Baugerüst, ein Bühnengerüst, das erklommen wird von einem Herren, den wir gleich hören werden.
1: Und ich verbinde mit dem Song Nussecken.
2: Nussecken.
1: Nussecken.
2: Ja, okay. Das stimmt. Das hat auch damit zu tun. Das dazu gleich mehr. Ich spiele ihn einmal ab.

0: ist auch ein Selbstläufer, besingt sich schon fast selber.
1: Ist
0: Jan,
1: richtig.
0: Jan, sag du.
1: Das ist natürlich Horst Köhler.
0: Nein.
1: Hä? Ja, der Typ heißt wirklich
0: Ich weiß.
1: Gildo Horn.
0: Gildo Horn, mach das Kreuz bitte bei Gildo Horn. Horst Köhler, ja auch mal ein ehemaliger Bundespräsident, aber das hat hier heute nichts zu sagen.
1: Nein, der hat auch, glaube ich, nie gesungen und wenn, würde er nicht im Radio-Bingo auftauchen.
0: Wie bist du mit deinem Bingo-Schein bisher zufrieden, Jan? Du hast 4 Kreuze, aber noch nicht annähernd irgendwas Bingo-mäßiges.
1: Nö, das kann man so nicht sagen. Ich vergesse auch immer so ein bisschen beim Schunkeln und Horst Köhler-Facts raussuchen. Darauf zu gucken. Nee, es passt noch. Es sind weiterhin nur 4. Aber nur, also 4 ist auch schon gar nicht schlecht.
0: Den nächsten Song, der sagt dir vielleicht gar nichts.
1: Nee.
0: Das ist aber so ein Song, der heute Abend garantiert bei so Ü40-Partys läuft. Am besten noch Single-Partys, wozu man richtig flotten Disco-Fox aufs Tanzparkett legen kann.
1: Habe ich ja lange nicht gemacht.
0: Können wir gleich machen. Ibo ist es nicht. Haben wir hier schon gehört. Fangen wir an.
1: Ich spiele ihn ab.

0: Der 15. Song, wenn ich mich nicht verzählt habe. Ach, die Website zählt auch. Ja, 15. Song. Ich kannte ihn gar nicht. Ich habe ja vorher die Liste auch schon mal gesehen, die du da zusammengestellt hast. Und da musste ich einmal raufklicken und gucken, was ist das? Ich habe es noch nie gehört, glaube ich.
1: Ich gucke hier mal, ist vielleicht, Hauke hat eine Meldung. Wir gehen zu Hauke. Ich weiß, wer es ist. Ja, möchtest du es auflösen?
2: Bad Boys Blue aus dem Jahre 85, ne?
1: Was verbindest du mit dem Song?
2: Nicht viel.
0: Da bin ich ja wesentlich alleine. Das ist ja gar nicht schlecht.
1: Ehrliche Meinung. Aber hier war auch ein bisschen leichtes Kopfnicken. Das merken wir ja auch. Dieses leichte Kopfnicken, je nachdem, wie schnell der Song ist.
0: Ja, das stimmt.
1: Also es ist auch interessant, hier die Menschen zu beobachten.
0: Aber er steht auch nicht auf meiner Bingo-Karte.
1: Okay. Na gut. So, der nächste kann man kennen.
0: Ja, doch. Ich glaube schon. Ich musste jetzt noch mal reinhören und dann werde ich vielleicht sagen, ja. Aber also einen Interpreten kenne ich aber auf jeden Fall.
1: Den kennen alle.

0: Also Deutschland singt ja gerade zu Major Tom, wenn die Nationalmannschaft mal gewinnt, kommt nicht immer vor.
1: Nee, tatsächlich nicht. Und der Song ist aber vom gleichen Interpreten.
0: Ist vom gleichen Interpreten.
1: Terra Titanic heißt der.
0: Von Peter Schilling.
1: Richtig.
0: Da gibt es ja anscheinend auch keine Geschichte im Raum dazu.
1: Ja, habe ich auch nicht. Also, nee.
0: Also ich habe gedacht, Major Tom ist zu einfach und zu langweilig.
1: Nein, genau, wir wollen euch ja nicht schonen. Wir nehmen ja jetzt hier nicht Shake It Off, also glaube ich zumindest nicht.
0: Nein, es ist kein Taylor Swift dabei und auch kein Ed Sheeran.
1: Richtig.
0: Das ist ein Bingo mit Anspruch.
1: Wer auf Shake It Off oder Shape of You wartet, wartet vergeblich. Ja. Den nächsten Song, da bin ich aber wieder voll mit dabei und ich bin mir ziemlich sicher, viele da draußen auch. Auch wenn es gar nicht meine Zeit ist. Aber ich würde sagen, ich mache weiter.

0: Ja, diese Band aus Schweden. Alle kennen von dieser Band Waterloo oder Mamma Mia.
1: Oh, ich kenne viele Songs von dieser Band.
0: Ja, also, die haben ja so viele.
1: Fernando, Dancing Queen, danke, danke
0: Andreas.
1: SOS natürlich, Super Trooper, also da ist ja noch ein bisschen was, aber das hier ist natürlich Gimme, Gimme, Gimme von
0: Aber.
1: Aber.
0: Eigentlich war auch die Grundidee, dieses Bingo mit Interpreten zu spielen, weil Aber so schön kurz ist. Aber es gibt nicht so viele Bands und Sänger mit vier Buchstaben. Von daher sind heute auch ein paar längere dabei.
1: Richtig. Der nächste Song, den mag ich ganz besonders in einer, ich glaube jetzt auch schon 10 Jahre alten Revamp-Version.
0: Was heißt denn Revamp? Wir haben auch ältere Menschen.
1: Oh Gott, also es ist nicht genau gleich gecovert, aber also so ähnlich auf jeden Fall.
0: Okay.
1: Und ja, viel mehr kann ich dazu auch nicht sagen, weil ich gerade auch den Interpreten nicht weiß. Aber hier steht der für den Song, den wir suchen. Und wir spielen ihn mal in der, ich glaube, es ist die Originalversion.
0: Ich meine aus dem Jahr 99.
1: Okay, wir spielen ihn einfach mal an.
0: Ja.

0: Das Problem war, das war der letzte Song, den ich zu dieser Liste vor einer Woche hinzugefügt habe. Und ich bin mit diesem Song nach Hause gefahren und hatte diesen Song 3 Tage im Kopf. Das war so mein Ohrwurm. Aber ich kann euch garantieren, wir haben hier noch mehr Ohrwürmer drin, weil wir hören bestimmt noch mehr Songs.
1: Ja.
0: Jan, wer war das?
1: Also vielleicht vorher nochmal. Ich meine die Version von Anna Nack Club featuring Alle Farben und You Not Us. Hier im Original aber gesungen von Ramon.
0: Raymond. Alter.
1: Entschuldigung. Ja.
0: Vielleicht.
1: Raymond.
0: So, jetzt wird's wieder ein bisschen deutsch. Das ist auch einfacher für Jan.
1: Ja, das kann ich aussprechen. das geht besser.
0: Da kannst du gleich bestimmt was zu sagen. Ist nicht so mein persönlich favorisierter Künstler, aber.
1: Ich weiß gar nicht, ob ich was dazu sagen kann. Wir schauen mal. Ich hör mal rein.

0: Also dieser Künstler hat, glaube ich, berühmtere Songs, aber ich finde, er ist stimmlich sehr markant. Und ich guck mal hier in die Runde, hätte es jemand oder weiß es jemand von euch, wer es war, anhand der Stimme? Hauke, gib mal einen Tipp, wir geben hier mal Tipps ab.
1: Und wenn nicht, weiß es Andreas.
2: Ich bete, weil ich sehe, sonst hätte Bosse.
1: Andreas, kannst du das bestätigen?
0: Andreas nickt.
1: Sieht richtig aus. Genau. Das ist es auch so. Also Bosse, ich warte auf dich, heißt der Song, hat man vielleicht auch rausgehört. Bosse hat mal auf einem Festival gespielt, auf dem ich war, nämlich letztes Jahr. Aber ich glaube, ich habe ihn mir nicht angeguckt. Oder wenn, dann habe ich es vergessen.
0: Ich war schon bei vielen Festivals, wo Bosse war, und ich habe ihn mir nie angeguckt.
1: Aber warum?
0: Es war eine bewusste Entscheidung.
1: Was hat er dir getan? Nein, die Musik ist ja voll.
0: Er holt mich nicht ab.
1: Aber vielleicht ja euch. Und vielleicht euch auch nur auf dem Bingo-Schein. Wäre natürlich mal ganz spannend zu hören, wie es so aussieht. Wir sollten vielleicht gleich noch mal eine Runde fragen, weil mir ist auch gerade aufgefallen, ich brauche mal was zu trinken hier. Ja. Weiß nicht, wie es dir da geht.
0: Wir können das hier vielleicht noch mal delegieren an jemanden, der vielleicht, Andreas steht schon auf, Wasser.
1: Dankeschön.
0: Wäre ganz nett, Dankeschön. Vor dem nächsten Song sagen wir, wir suchen die Version aus den 60ern, weil da gab es Anfang 2000 gab es eine Version, zu der habe ich damals gefeiert.
1: Okay.
0: Die war wesentlich flotter. Wir suchen jetzt die Version aus den 60ern.
1: Ich bin sehr gespannt und ich glaube, ich darf ein Kreuz machen. Ich muss noch mal nachgucken.

0: Hier vorne wurde, glaube ich, ein Kreuz gemacht. Ruben hat, weißt du, wer es war? Warte mal, geh mal zu Ruben hin. Hast du eine Idee?
1: Leider keine Idee.
2: Leider keine Idee. Aus Australien?
0: Ich dachte immer, die kommen aus den USA. Ja, doch, doch. Kommen die aus Australien? Hast du da noch weitere Infos?
1: Bee Gees.
0: Danke.
2: Das sind alle Infos, die wir brauchen. Der Song heißt Ayo, Ayo. Ayayayo. Die Bee Gees sind es. Und ich durfte ein Kreuz machen. Es hilft mir nur in keiner Reihe. Aber ist okay. Passiert. Da kommen die Getränke.
0: Da kommen die Getränke.
2: Andreas,
0: Dankeschön.
2: Ein Held.
0: Dankeschön.
2: Applaus aus dem Saal für Andreas, bitte.
0: Bitte, danke, danke. Sehr schön.
2: Sogar für mich still. Das erkennt mich.
0: Bei mir ist es laut. Laut wird's,
2: okay.
0: laut wird's jetzt auch.
2: Ja, von einem deutschsprachigen Schmachtbaden zum nächsten, sage ich da mal.
0: Und ich sag auch markante Stimme.
2: Auf jeden Fall. Also wer das jetzt nicht erkennt, hat in den letzten 20 Jahren kein Formatradio gehört. Wir machen mal weiter.

0: Hätten wir vorher gesagt, er trägt eine Kappe, wäre das wahrscheinlich viel zu eindeutig gewesen.
1: Viel zu einfach, auf jeden Fall.
0: Das ist auch ganz, ich finde, das ist ganz einfach, läuft im normalen Radio rauf und runter, bei uns auf Westküste FM nicht so oft. Macht das Kreuz bei Mark Forster.
1: Richtig.
0: Und wie sieht's denn hier, wir haben jetzt 20 Interpreten gezogen. Wie sieht's denn aus? Wir sehen nämlich, dass gerade immer noch Spielscheine dazukommen. Ihr könnt nach wie vor, wenn ihr diese Sendung jetzt hört, auf www.radio-bingo.de könnt ihr immer noch dran teilnehmen. Wir haben immer noch 60 Songs und wir spielen so lange, bis es den ersten Bingo gibt. Also 5 Kreuze, die horizontal, vertikal oder diagonal.
1: Ist jetzt die Frage, sollen wir den Leuten, die dazugekommen sind, mal einen Gefallen tun und die sagen, die schon dran waren? Wollen wir das tun? Oder sind wir da so, wer zu spät kommt, den bestraft das Leben?
0: Den bestraft ein bisschen das Leben. Aber okay. Die können ja immer noch mitspielen.
1: Auf jeden Fall, klar. Das ist gar kein Problem.
0: Wir gucken mal hier. Könnt ihr mal hochzeigen, wie viele Kreuze ihr schon auf euren Scheinen habt?
1: Da sehe ich 7, 5, 6. Und das können wir nicht sehen im Licht. Das sind die 6. Das sind die gemeinsamen 6.
0: Genau. Und ja, wenn ihr euch beim Bingo... Wenn ihr Fotos macht beim Bingo, bei Instagram, ladet sie hoch.
1: Ich sehe das ja.
0: Radio.bingo, Hashtag Radio.bingo oder verlinkt uns @mediahub_wk.
1: Richtig, genau. Ja. Zu Lena und Mark Forster möchte ich noch sagen, die Bildtitel, sie sind gerade wieder Eltern geworden. Das zweite Mal, wenn ich es richtig auch im Kopf habe.
0: Die Bild.
1: Glückwunsch dazu.
0: Ja, schöne Grüße. Ganz liebe Grüße. Kuss.
1: Alles an Lena und Mark, wir denken an euch.
0: So, jetzt wird's klein. Kleiner Sänger.
1: Kleiner Sänger. Ach so, ja, tatsächlich klein. Du hast recht. Ja, ich mache ihn einfach mal an.

0: Jan hat ein Kreuz gemacht und mir ist aufgefallen, als ich diesen Song hinzugefügt habe, dass die Musik lauter ist als der Gesang. Also der Gesang ist schwer zu verstehen. Von wem habe ich jetzt, wem habe ich da jetzt Unrecht getan?
1: Dem Erfinder zum Beispiel der Tabaluga-Kinderserie und Buchreihe, glaube ich, oder Musical-Theater, ich weiß gar nicht, Tabaluga auf jeden Fall. Peter Maffay ist es natürlich. Und mein Kreuz habe ich tatsächlich bei Mark Forster gemacht, weil ich gar nicht gesehen habe, dass der auf meinem Zettel steht. Peter Maffay leider nicht, aber ja, vielleicht bei euch macht das Kreuzchen bei Peter Maffay und dem Song, also Song steht nicht drauf, aber der Song heißt Sonne in der Nacht.
0: Und zum nächsten Song, da habe ich eine ganz lustige Geschichte, denn ich habe ihn letzte Woche angespielt und unser Chef, der hat gesagt, das ist, und das ist glaube ich so ein Song, den haben wir alle schon mal mitgesungen. In welcher Situation auch immer.
1: Das kann gut sein.
0: Das kann gut sein, aber wer hat ihn denn gesungen? Das wird jetzt mal interessant.
1: Vielleicht erkennt ihr es an der Stimme. Wenn nicht, dann sagen wir es euch danach, aber hört mal rein.

0: Ich sag mal, das ist ein Klassiker in jeder deutschen Karaoke-Bar. Der kommt immer und spätestens auf Mallorca nachts um 2 Uhr geht dieser Song auch im Chor. Und ich finde, der Mann, der vorgestern nicht drauf gekommen ist, darf das jetzt auflösen. Andreas, wer war das?
1: Das ist unsere Vicky Leandros. Ich glaube, sie ist auch Gräfin von irgendwas. Radewitz oder so.
2: Ich guck das kurz nach.
0: Ich verbinde mit ihr, dass sie mal einen Kartoffelhof hatte. Das ist alles, was ich mit Vicky Leandros verbinde.
2: Seit 1986 Freifrau von Ruffin. Was auch immer das sein soll. Okay, ja, mit Vicky Leandros verbinde ich natürlich ihren legendären ESC-Sieg von 1972. War vorher auch schon mal. Was wurde da gesagt? Wer sich hier was sagt, muss dann auch ans Mikrofon. Vielleicht ist das bei Hogwarts. Ruffin. Vielleicht ist es ein Hogwarts-Haus.
0: Das kann sein.
2: In dem Vicky Leandros ist. Genau, Vicky Leandros auf jeden Fall. Ich liebe das Leben von 1976, wenn ich es mir gerade richtig gemerkt habe. Und beim nächsten Song, da kennt man den Sänger und vielleicht hat man dann den Namen schon parat, aber den suchen wir gar nicht. Wir suchen da was anderes. Aber ihr werdet drauf kommen, wenn ihr es hört.
0: Wollen wir jetzt noch den Kirchenkreis Dithmarschen Nordfriesland grüßen?
2: Also das sollten wir hier vielleicht.
0: Ja,
2: ganz liebe Grüße. Viel Spaß mit dem nächsten Song.

0: Ich kann gerade nicht klicken, hier ist ein Hund auf der Bühne.
1: Das, der setzt sich sogar auf deinen Fuß.
2: Oh, wie süß.
1: Sowas passiert nur bei Westküsterin. Es ist wunderbar.
0: So, löse auf.
1: Wir haben gehört Phil Collins, aber wir suchen nicht nach Phil Collins, sondern wir suchen natürlich nach Genesis. Und der Song heißt Jesus, He Knows Me.
0: Euer Kreuz bei Genesis.
1: Euer, jeder nur ein Kreuz bei Genesis.
0: Die nächste, das sagt dir wahrscheinlich nichts, oder?
1: Doch, also die Interpretin auf jeden Fall. Und ich glaube, wenn es der Song ist, an den ich denke, dann ist das vielleicht.
0: Mein erstes Konzert, bei dem ich war 15.
1: Wirklich?
0: Ja.
1: Wow.
0: Markthalle Rodenkirchen.
1: Ja, liebe Grüße nach...
0: Wenn du da auftrittst, dann...
1: Hast du es geschafft.
0: Bist du kurz vor Dschungelcamp.
1: Ja, quasi.
0: War sie auch, glaube ich.
1: Ich bin jetzt bin ich noch gespannt, ob ich weiß, was es ist.
0: Kennen alle.

0: Okay, jetzt muss ich zugeben, den Song kannte ich dann doch nicht, aber sag mal, was ist der bekannteste Song von der Person?
1: Entweder Tretboot in Seenot oder Hohe Berge, ich würde ja Hohe Berge sagen. Ja, wer ist es denn?
2: Das ist Fräulein Menke, glaube ich.
1: Du glaubst richtig.
0: Das ist ja Wahnsinn.
1: Konntest du ein Kreuz machen?
2: Also mein Papa, ich ja nicht, aber...
0: Ja, zusammen, ne?
2: Bestimmt nicht. Nee.
1: Ich sehe hier aber, da sind schon mal 3 Kreuze in einer Reihe. Da geht's. Also du hast ja schon mal 3x3. So, und hier vorne bei Ruben ist... Ja, ja. Und Harald, da hinten? Auch nicht, okay.
0: Ja, nicht, auch nicht.
1: Okay, machen wir weiter.
0: Fräulein Menke.
1: Fräulein Menke, Franziska heißt sie übrigens.
0: Ah, okay.
1: Franziska.
0: Kennt ihr euch?
1: Nö.
0: Okay, ja,
1: komm. Habe ich mal aufgeschnappt, weil sie war, glaube ich, auch mal im Dschungelcamp.
0: Jetzt sind wir wieder bei einem richtigen Klassiker angekommen. Eine der Rockhymnen der vergangenen Jahrzehnte.
1: Ist, glaube ich, so ein Riesending in den USA. In Deutschland habe ich diesen Song nie so wahrgenommen, aber ich glaube, in Amerika ist das ein Riesenteil.
0: Kann sein.
1: Spiel mal ab.
0: Ich bin gespannt, ob ihr sofort wisst, was das ist. Ich denke aber schon.

0: Eine Band aus Hannover. Sie haben die Mauer niedergesungen und dabei gepfiffen am Ende. Aber wir haben jetzt nicht Wind of Change gesucht, sondern Rock You Like a Hurricane von den
1: Scorpions, natürlich.
0: Die Scorpions aus Hannover macht ein Kreuz bei die Scorpions.
1: Und wir machen einfach weiter.
0: Zum nächsten Song habe ich gar keine Geschichte.
1: Gar nicht.
0: Oh. Aber wir könnten nochmal sagen, wer ein Bingo hat, 0481 33 33 anrufen.
1: Oder unten eine Mail schicken.
0: Genau,
1: auf der
0: oder
1: Website.
0: Man kann unten eine Mail schicken, wenn man Bingo hat, dann ist das Formular auch freigeschaltet.
1: Richtig.
0: Genau.
1: Ja, du hast zum nächsten Song gar keine Geschichte. Ich wüsste jetzt auch so spontan nicht. Doch, der wurde mal gesungen auf einer Theateraufführung meines Cousins. Liebe Grüße an Kajus. Und welchen Song ich meine, das hat ja überhaupt gar keinen Hinweis gegeben, was wisst ihr schon, was die beim Cousin auf der Bühne singen. Welcher Song es ist, hört ihr jetzt.

0: Also ich scroll jetzt hier durch meine Liste und mache den Haken jetzt bei Glasperlenspiel.
1: Geiles Leben heißt der Song. Und dann haben wir dazu auch nicht mehr zu sagen. Es ist ein guter Song. Also bringt einen auch in so eine Zeit zurück, in der man vielleicht noch ein bisschen sorgenfreier durchs Leben gegangen ist. Die 2016er Nostalgiewelle geht ja gerade durchs Land oder ist durchs Land gegangen. Ich weiß nicht, vielleicht ist auch schon ein bisschen älter. Aber auf jeden Fall war das Glasperlenspiel. So, Arndt, was hast du denn bitte jetzt mit uns vor?
0: Spiel doch.
1: Ja, mache ich einfach.

0: Also wir haben euch ja nicht gewhammt da draußen vorhin mit Last Christmas, sondern hatten damals noch Club Tropicana. Aber das war jetzt Chris Rea.
1: Ja, richtig. Driving Home for Christmas ist der Song. Also wir foreshadowen schon mal wieder ein bisschen, dass ja auch in 6 Monaten wieder Weihnachten ist. Ich hoffe, ihr habt alle die Geschenke schon gekauft. Ja, Rest in Peace natürlich an dieser Stelle. Ja. Dass er es tatsächlich dann geschafft hat, auch noch in der Weihnachtszeit zu sterben. Das hat ja diesem Song nochmal den letzten, also den großen Kick im vergangenen Jahr gegeben.
0: Und für mich ist es auch kein Weihnachten, wenn ich dann die Tour in Norddeutschland mache und dieser Song nicht läuft.
1: Gehört zu einer Fahrt kurz vor Weihnachten einmal dazu, muss man dann einmal gehört haben. Den spiele ich auch bei mir dann tatsächlich.
0: Beim nächsten Song weiß ich gar nicht, ob der so bekannt ist. Es gab ja in den 90ern viele Boybands und aus dem Land gab es eine ganz bekannte. Die waren vielleicht nicht so bekannt, aber dieser Song läuft auf sehr vielen 90er-Partys.
1: Und da hören wir jetzt rein.

0: Take That waren die einen, das waren die Bekannten aus England in den 90ern und das war die andere Band.
1: Ja, Arndt, du bist ja für mich so ein True-90s-Kid auch, oder du bist einfach ein True-90s-Kid.
0: Ich stehe dazu.
1: Du lebst das. Du sagst, das läuft immer auf 90er-Partys. Wann warst du das letzte Mal auf einer?
0: Das sage ich dir nicht.
1: Okay.
0: Aber es,
1: dann nicht. Dann löse ich das jetzt auch einfach auf.
0: Ja, mach mal.
1: House of Love heißt der Song und er stammt von der Band, ist es dann?
0: Ja.
1: East 17.
0: Richtig.
1: Und ich durfte ein Kreuz machen auf meinem Bingo-Schein.
0: Sehr schön. Haben
1: vielleicht
0: wir doch die Leute hier glücklich gemacht.
1: Die Leute da draußen oder hier im Saal auch. Wir hören gleich nochmal rum. Oh, auf den nächsten freue ich mich.
0: Ich auch, der läuft immer bei Lasse, der läuft ganz oft bei Lasse in den Sendungen.
1: Bei Lasse Schröder im Feierabend oder in der Morningshow
0: ja.
1: oder in der Ostersendung oder was auch immer Lasse sich wieder für ein Format ausdenkt.
0: Ja.
1: Also zum Glück sitzen wir hier zu zweit, weil in dem Song ist es vielleicht ein bisschen anders.

0: Ich verlasse mal ganz kurz die Bühne. Ich gehe hier rüber zum Luftdrummer, zu Ruben. Ruben, was verbindest du mit diesem Song?
1: Gar nicht so direkt, aber ich finde, macht auf jeden Fall gleich gute Laune. Und wenn mich nicht alles täuscht, jetzt hoffe ich, dass ich nicht ganz peinlich mich oute, ist es Falco.
0: Richtig.
2: Absolut richtig. Vienna Calling heißt der Song. Ich habe mich gerade eben vertan, den Song, den ich meine, mit meiner komischen Anmoderation, der kommt natürlich jetzt. Also auf Vienna Calling habe ich mich natürlich auch sehr gefreut. Und ich durfte sogar ein Kreuz machen und mir fehlt jetzt tatsächlich nur noch einer in einer Reihe.
0: Oh mein Gott, wir sind jetzt gerade...
2: Aber wie schlimm wäre das, wenn ich das erste Bingo hätte? Das geht ja nicht.
0: Also wir können das ja nochmal sagen. Wir haben jetzt 28 Songs gezogen. Du bist kurz vorm Bingo. Wenn ihr da draußen ein Bingo habt, 0481 33 33 anrufen. Und wir haben gestern die KI befragt. Wir haben drei verschiedene KIs befragt. Wir haben eingegeben 80 Songs. Wir haben die Mitspieler eingegeben, wann es rein theoretisch den ersten Bingo geben könnte. Und die KI hat gesagt, ab 32 gezogenen Songs kann es ein Bingo geben. Wir sind jetzt bei 28. Das heißt, diese Sendung könnte gleich irgendwann vorbei sein.
2: Das könnte sein.
0: Könnte sein.
2: Vielleicht hat die KI ja genau recht und in vier Songs ist es soweit.
0: Dann hätte ich Angst.
2: Nicht vergessen anzurufen.
0: Nicht vergessen, 0481 33 33. Zur nächsten kann ich auch was erzählen. Habt ihr da vorne, Hauke hat noch was. Gehen wir rüber.
3: Die Sendung ist so schön, ich rufe einfach kein Bingo. Ich lasse es durchlaufen, bis ihr alle 80 gehört habt.
0: Oh, du hast da auch schon ein Bingo.
4: Ich wünsche mir einen Song, aber jetzt nicht mehr.
0: Ja. Warte mal, ich muss mal gucken, wie... Den sehe ich auch. Wir
2: schauen mal. Der nächste Song.
0: Habe ich gesehen, 2009 bei Rock am Ring.
2: Oh mein Gott.
0: War ihr einziger großer Song, aber alle haben mitgesungen.
2: Absolut richtig. Ist ein klassisches One-Hit-Wonder.
0: Ja.
2: Und um diesen Song handelt es sich.

0: Jan, was verbindest du, was ist denn deine Geschichte zu dem Song?
1: Ich habe keine Geschichte zu Allein von Polarkreis 18. Es ist nur, irgendwie hat dieser Song löst ein Gefühl in einem aus, das ist besonders. Ich weiß nicht.
0: Ich glaube, sie waren damals, erst waren die Guano Apes, die super schlecht war, also ganz schlechte Live-Performance. Sandra Nasic hat sehr schief gesungen, das war nicht ihr Tag.
1: Bei deinem Rock am Ring.
0: Genau,
1: jetzt.
0: Ja. Dann waren Polarkreis 18 und dann haben alle da mitgesungen. Danach Gossip, auch Heavy Cross, das war auch 2009 so ein riesengroßer Song. Und dann ging es weiter mit Soundgarden und zum Schluss Placebo.
1: Aber dann hast du ja auch von diesem One-Hit-Wonder Polarkreis 18 auch noch mehr Songs als nur diesen gehört wahrscheinlich.
0: Die haben noch einen zweiten
1: Und dann halben. Sind sie von der Bühne.
0: Ja. Das war dasselbe wie bei Gossip. Haben auch alle nur bei Heavy Cross mitgesungen.
1: Richtig.
0: So ist das manchmal.
1: So ist das manchmal.
0: So, die nächsten da.
1: Ja.
0: Da muss ich was zu sagen. Fand ich erst immer blöd. Und dann habe ich den mal in einem Kinofilm gesehen. Da lief der, glaube ich. Und seitdem finde ich den sehr gut.
1: Ich mag den Song auch. Ich mag auch die Interpretin sehr gerne. Ich habe sogar eine Schallplatte von ihr. Nicht mit diesem Song. Ist wieder sehr neu und modern. Aber ich wette, das habt ihr alle gehört und könnt es mit einer ziemlichen Sicherheit sogar zuordnen.

0: Das war Billie Eilish.
1: Mit Bad Guy vom Album When We All Fall Asleep, Where Do We Go?
0: Wenn ich mich richtig erinnere, hat sie auch so ein krasses Video. Ist das nicht in dieser Box?
1: Das Video hat eine sehr coole Ästhetik mit so, sie tanzt vor so einer gelben Wand und ich glaube, sie fährt Bobby Car, aber vielleicht vermische ich da gerade Sachen.
0: Das kann auch sein. Fakt ist, wir haben jetzt 30 Lieder gezogen, wir kommen in den Fast-Bingo-Bereich. Die KI sagt, ab 32 gezogenen Songs kann es ein Bingo geben. Wir haben da vorne bei Hauke schon einen Vierer. Du hast hier nebenbei auch einen Vierer.
1: Ich habe zwei sogar schon.
0: Ich habe ja geschummelt. Ihr sucht beide den Interpreten.
1: Da auch ein Vierer.
0: Da ist auch ein Vierer. Hinten ist auch ein Vierer. Jetzt wird's spannend. Datze hat, glaube ich, uns gerade noch was geschickt.
1: Liebe Grüße an Datze. Datze hat auch einen Vierer, wenn ich das richtig sehe. Und der nächste Song, zu dem habe ich eine Geschichte. Soll ich die jetzt erzählen oder gleich?
0: Erzähl die danach.
1: Los geht's.

0: Ich würde sagen, den Song kennt man anhand auch des Textes. Es ist schwieriger, wer ihn gesungen hat.
1: Absolut. Also ich hätte es auch nicht gewusst. Ich bin natürlich 2021 mal mit einem Taxi von Villingen-Schwenningen aus nach Paris gefahren. Nein, ich habe ein kleines Hobby, und zwar spiele ich manchmal Darts. Und ich habe mal bei einem Darts-Turnier teilgenommen. Und im Hintergrund läuft dann ja auch Musik. Und die Musik, die im Hintergrund lief, die bestand aus 10 Songs. Und die liefen an diesem Tag in so 6 Stunden immer wieder durch, und einer dieser Songs war Taxi nach Paris, und ich kann diesen Song seitdem wirklich überhaupt gar nicht mehr hören. Es geht nicht mehr, es ist furchtbar.
0: Gut, dass du heute Abend beim Radio Bingo auf Westküste dabei bist.
1: Ja, jetzt weiß ich auch, wer das verbrochen hat. Nein, der kann ja nichts dafür. Felix Deluxe heißt der Mann, der diesen Song gemacht hat. Wer das hat, darf wieder ein Kreuzchen machen, und wir warten immer noch auf den ersten Anruf oder die erste Mail mit einem Bingo. Vielleicht klappt es ja jetzt.
0: Jetzt, vielleicht.
1: Auch das ist ein Song, da grüße ich meine Eltern mit. Die mögen den ganz besonders gerne.
0: Neue Deutsche Welle.
1: Ja, können wir schon mehr mal muss sagen. Man dazu nicht sagen.

0: Es ist eine Band mit einer Abkürzung.
1: Also Profi, wer das weiß. Also Wahnsinn, hätte ich niemals gewusst. Hauke, wie sieht's bei dir aus?
0: Hauke weiß das. Ja, es
1: gibt eine schöne Geschichte. Er
0: okay. hat eine schöne Geschichte
1: sogar. Hauke hat eine schöne
2: Geschichte. Auf geht's. Es ist DÖF, deutsch-österreichisches Feingefühl mit Kodu. Und als Jona, der hier neben mir sitzt, noch ein Baby war, habe ich ihn das immer zum Einschlafen vorgesungen. Hallo. Den Refrain.
0: Jona, kannst du das denn noch singen?
3: 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Und ich düse im Sauseschritt. Komm und bring die Liebe mit meinem Himmelsritt.
0: Ach, oh schön. Mein Gott, wie gut war das denn? Applaus für dich.
1: Aber nur weil Papa es vorgesungen hat. Klasse, ja.
0: Klasse.
1: Absolut richtig gesagt, auch DÖF, DÖF. Und das ist auch wieder ein Häkchen bei mir. So, der nächste Song...
0: Hatten wir im Interview. Hatten wir hier.
1: Hatten wir hier tatsächlich. Wir hier. War bei uns im Studio. Das ist ja Wahnsinn.
0: Ich habe ein Foto mit vier berühmten Menschen gemacht. Ich finde das immer so ein bisschen doof, so Fotos mit berühmten Menschen zu machen.
1: Okay.
0: Er gehört dazu.
1: Wahnsinn. Also krass.
0: Wir suchen aber die Band.
1: Weil ja,
0: die haben nämlich, das ursprüngliche Lied gemacht.
1: Genau. Den Tipp kann man ja dann an der Stelle geben. Du hast ein Foto mit Olaf. Und wir spielen jetzt mal Olafs Song.

0: Das waren die Flippers?
1: Ja, absolut. Die Flippers mit Wir sagen Dankeschön. Wie ist es denn dazu gekommen, dass es Olaf der Flipper bei uns im Studio war?
0: Also das war eine ganz kuriose Geschichte. Hier gab es mal in Heide einen Schlagermarathon und da war Olaf der Flipper auf der Bühne. Und wir haben dann einfach mal ganz locker und formlos eine Mail an Olaf den Flipper geschickt und gefragt, ob er nicht einfach morgens hier zum Interview vorbeikommen möchte. Und Olaf der Flipper hat angerufen und hat gesagt, ich komme hier um 10.30 Uhr vorbei. Und Olaf der Flipper war um 10.30 Uhr hier, hat mit uns einen Kaffee getrunken, wir haben ein ganz cooles Interview gemacht und dann ist er ganz glücklich weggefahren.
1: War das dein Starstruck-Moment?
0: Ja, so ziemlich. Aber der war auch so nett.
1: Ja, das ist schon krass.
0: Also
1: das
0: total
1: ist
0: nett.
1: Cool. Das ist schon wirklich cool. Das wievielte Los haben wir jetzt gezogen?
0: Ich gucke nach.
1: Weil es hat immer noch keiner angerufen.
0: Es hat noch keiner. 0481 33 33. Wir haben 33 Zahlen gezogen. Okay. Wir sind jetzt in dem Bereich, wo Leute gewinnen können.
1: Und das ist nämlich das Ding. Ich weiß gar nicht, ob ich das jetzt sagen soll, aber auch wenn jetzt noch niemand angerufen hat und ich bin ja außer Konkurrenz und ich kann auch das Radio nicht gewinnen, aber ich habe mit den Flippers mein Bingo.
0: Okay.
1: Bingo! Ich habe ein Bingo!
0: Gewinn aber du was? Bist ja raus, hast du ja selber gesagt.
1: Ja, nee,
0: hast
1: ich kann ja nichts gewinnen.
0: Genau,
1: ja, ich sitze ja auf der Bühne, das wäre so, Quatsch.
0: Den nächsten kannst du an, du bist hier ESC-Mann, das ist ESC.
1: Ja, das ist ESC durch und durch. Und vor allem, wer da dieses Jahr aufgepasst hat, der ist natürlich an diesem Song dann nicht vorbeigekommen.
0: Friedrich Merz vielleicht nicht so.
1: Oh Gott.

0: Ja, das ist, ich bin, wie du schon sagst, also ziemlich doll im ESC-Game drinne. Ich habe schon viel Ahnung und gucke mir da immer viel an. Ich hatte diesen Song nicht auf der Rechnung. Ich habe sogar gedacht, der könnte im Halbfinale schon ausscheiden. Ich hatte einen anderen Favoriten, den aus Finnland. Ich glaube, das ging vielen so. Aber aus der Kalten gewinnt Bulgarien den ESC mit Bangaranga von Dara. Dara heißt Dara. Die Interpretin.
1: Und wenn ihr jetzt ein Bingo habt, 0481 33 33, ruft uns an.
0: Der Hot Buzzer.
1: Genau. Wir haben noch einen Song sonst, ja, wenn ihr noch kein Bingo habt.
0: Wie Hauke schon gesagt hat, also wenn ihr jetzt nicht anruft, weil euch die Sendung so gefällt, dann ehrt uns das natürlich.
1: Genau, aber ruft bitte an, wenn ihr ein Bingo habt.
0: Richtig, wir müssen auch irgendwann ins Bett.
1: Für uns ist es auch die 8. Stunde.
0: Okay.
1: Los geht's.
0: Weiter geht's.
1: Die Band kenne ich.

0: Das waren Queen mit Crazy Little Thing Called Love.
1: Manchmal schwierig, TH. Das ist schon ein Ding. Ja. Deine Geschichte zu dem Song?
0: Habe ich keine.
1: Ja, gut, ich auch nicht. Was machen wir jetzt?
0: Dann spielen wir den nächsten.
1: Wir sind tief in deiner Welt wieder drin.
0: Ich glaube, damit hat alles begonnen. Damit hat alles begonnen, krass, in den 90ern.
1: Krass, alles
0: war,
1: klar.
0: War, glaube ich, der erste.
1: Auf geht's.

0: Darf natürlich auf keiner 90er-Party fehlen. Snap.
1: Rhythm is a dancer.
0: Ich persönlich finde ja The First, The Last, It... Hat da jemand gerade Bingo geschrien oder... Vorne hat jemand Bingo.
1: Theoton, meine Damen und Herren.
0: Komm her. Ja, warte mal, wir können nach vorne gehen. Wir haben hier ein Handmikro. Theo spielt vorne im Studio 2 mit, weil er nämlich hier gleich sendet, wenn unser Bingo jetzt vorbei ist. Und im Idealfall hält das Mikrofon auch. Ha, hier sind auch die Hunde. So, und ich vergleiche das mal hier. Scorpions, Snap, Felix Deluxe, Billie Eilish und Peter Maffay. Herzlichen Glückwunsch. Wir haben einen Bingo-Gewinner. Komm mit. Der Saal applaudiert und Jan Henning, was sagen wir denn dazu?
1: Ja, Glückwunsch natürlich in erster Linie, dass das geklappt hat.
0: Was ich krass finde, ist, dass die KI ziemlich richtig gelegen hat.
1: Also
0: dass
1: weit
0: wir zwischen
1: weg
0: dem,
1: waren
0: zwischen
1: die
0: dem
1: nicht.
0: 32. und 42. Song ein Bingo haben werden. Wir haben jetzt 36 Songs gezogen. Da kommt auch der Gewinn. Hier ist ein DAB Plus Radio. Da kannst du immer Westküste FM mithören, auch bei dir, wo du wohnst. Und da wünschen wir dir ganz viel Spaß mit.
1: Klasse.
0: So, was für ein Happy End hier.
1: Es ist ein Happy End. Du willst jetzt wirklich aufhören an dieser Stelle.
0: Sollen wir noch mal weitermachen?
1: Wir machen noch ein zweites Bingo. Wir finden.
0: Genau, wir suchen.
1: Nee, du bist raus.
0: Der kommt
1: du
0: nicht.
1: Bist raus.
0: Du bist raus. Genau, wir spielen noch mal einmal weiter, bis noch jemand ein Bingo hat.
1: Genau.
0: Und dann gehen wir ab ins Studio.
1: Richtig, zu Theoton.
0: Und ihr dürft uns auch immer eine Nachricht schreiben, wie ihr das überhaupt findet, Bingo im Radio. Wir wissen ja selber nicht, wie das so
1: vielleicht
0: ist.
1: Vielleicht findet ihr das total komisch und denkt sich, wer sind die zwei Typen, die da die ganze Zeit reden? Okay, ich freue mich aber auch, dass wir weitermachen, weil auf den nächsten Song freue ich mich auch tatsächlich.
0: Freue ich mich auch drauf.
1: Interpret, sehr bekannt, Song, bin gespannt.

0: Also wir haben jetzt eben schon hier Nachrichten bekommen, dass es da draußen Leute gibt, die in drei Reihen warten, also ja, schon Vierer haben.
1: Ja.
0: Vielleicht sind diese Menschen jetzt glücklich, wenn ich sage, das war David Bowie mit Starman.
1: Ja, natürlich einer der großen Hits, die David Bowie so hatte. Absolut. David Bowie, damit grüße ich meine Tante. Die ist ein großer David Bowie-Fan und ich weiß, dass sie richtig, richtig, richtig am Boden war, als er 2016 gestorben ist. Das ist ein einschneidendes Erlebnis. Da gibt es auch das David Bowie-Kissen dann im Wohnzimmer. Liegt es. Liebe Grüße dahin.
0: Es gibt halt Künstler, die verehrt und vergöttert man.
1: Ist so. Ob der nächste dazu gehört?
0: Der nächste geht wieder Richtung Single-Party, Ü40, Disco-Fox. Hast du Lust, eine Runde mit mir zu schwofen?
1: Ach, lass uns das tun. Hier ist dieser Song.

0: Ich sag mal so, bei diesen Temperaturen brauche ich persönlich nicht nach Ibiza. Gute Musik habe ich auch hier und ich habe hier vorne gesehen, dass hier ein Kreuz gemacht wurde. Hauke, wo hast du ein Kreuz gemacht?
1: Willst du sagen?
0: Oder Jona?
2: Bei Ibo, ganz unten rechts.
3: Ganz unten rechts.
0: Und wenn ich auf diesen Spielschein hier gucke von Hauke, Hauke hat viele Vierer. Also, nein, du, ja, wir wünschen uns Songs. Wie sieht's hier vorne aus? Ist noch weit weg. Jochen ist auch da. Jochen hat heute den ganzen Tag hier moderiert. Jochen, wie war das heute für dich? Heute ab 14 Uhr live im Radio?
4: Hat mir total Spaß gemacht heute, muss ich sagen. Ich habe das erste Mal live moderiert heute. Die Wärme hat mir zu schaffen gemacht, aber deswegen bin ich ja jetzt wieder da. Ich bin abgekühlt und bin wieder fit.
0: Hier läuft ja auch die Entlüftung. Und wir haben ja auch wirklich Lob bekommen für deine Moderation. Es haben sich Leute gemeldet, gesagt, tolle Sendung, toller Moderator. War super. Harald, bei dir hin in der Ecke, wie sieht's bei dir aus?
5: Mit Ibo habe ich jetzt 3 Vierer.
0: Okay, ich guck mal, was bei dir. Ja, das Gute ist, ich weiß die nächsten 3 Songs. Und da habt ihr alle kein Bingo.
3: Ja, vielleicht aber woanders.
0: Oder vielleicht woanders.
3: 0481, 4x3 ist die Nummer.
0: Wenn ihr ein Bingo habt, wir haben noch ein Radio zu verlosen. Nur so am Rande.
3: Okay.
0: Wir bleiben immer auf der Partyschiene.
3: Der nächste Song war, glaube ich, mein Einstieg in die 90s. Tatsächlich. Also nicht der Song tatsächlich, aber die Band dahinter auf jeden Fall. Auf geht's.

0: aus der Kategorie Ohrwurm, den man gerne hat, der auch irgendwann nicht mehr nervt.
1: In welcher Welt, Arndt? Ja, das ist We Like to Party von den Venga Boys. Ich bin zu den Venga Boys gekommen über Boom, Boom, Boom, Boom.
0: I'm watching in your room.
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0: Oder I want you in your room.
1: Yeah. Ja, ja, ja, ja.
0: Oder My Heart Goes Schalalalala.
1: Ja.
0: Ist natürlich auch beliebt.
1: Bin ich stolz drauf. Aber ist passiert. Die Venga Boys sind auch auf meinem Bingo-Zettel. Also ich habe ja das Bingo tatsächlich auch schon. Aber ich spiele jetzt auf volle Karte. Wir
0: gucken wenn mal. Ihr draußen Bingo habt, 0481 33 33, ruft uns an. Ruft uns an. Und für den nächsten Song müssen wir uns, glaube ich, auf den Boden setzen.
1: Ja, wir müssen.
0: Das geht nicht anders,
1: wir
0: oder?
1: Wir müssen gleich kurz rudern.
0: Wir müssen gleich rudern.
1: Auf geht's.

0: Die Musik ist hier ein bisschen leiser geworden, aber vielleicht war das auch Absicht. Solange es bei euch nicht draußen leiser geworden ist und ihr jetzt vielleicht auf dem Boden sitzt und rudert, gehört, glaube ich, dazu bei diesem Song. Ich habe es noch nie gemacht.
1: Ich schon. Ich tatsächlich schon.
0: Wie unangenehm.
1: Aber auf jetzt. Das hat viel Spaß gemacht. Der Song heißt Aloha Heahe und kommt von Achim Reichel.
0: Ich mache hier mal einen Haken.
1: Mach das.
0: So.
1: So.
0: 39 gezogen.
1: Wo sind die Bingos?
0: Wo sind die Bingos?
1: Leute, Menschen da draußen an den Radioempfangsgeräten.
0: Dann müssen wir wohl doch noch einspielen.
1: Ja.
0: Den 40. Song.
1: Auf geht's.
0: Wir suchen den zweiten Bingo. Wir haben noch ein Radio zu verlosen.
1: Genau.
0: Und 0481 33 33 anrufen.
1: Die vielleicht, ich bin mir nicht sicher, 100. Frau auf der Welt, die im All war. Ich weiß es nicht. Also müssen wir mal gucken. Vielleicht wisst ihr aber jetzt schon, wen ich meine.

0: So, wir haben jetzt 40 gezogen. Das war Katy Perry.
1: Teenage Dream. Ich muss immer an Perry das Schnabeltier denken, wenn ich ihren Namen sehe. Falls das jemand kennt. Wer kennt das? Wer kennt das? Ja? Nein? Okay. Von Phineas und Ferb? Nein, ist meine Generation. Ist okay.
0: Bei dem nächsten Song habe ich gedacht, ich nehme einen anderen Song von der Band, aber das wäre vielleicht ein bisschen schwieriger gewesen. Das ist ein All-Time-Klassiker. Das wissen viele. Und wenn die Leute das jetzt draußen wissen und den Bingo haben, sofort anrufen. 0481 33 33.
1: 33 33. Dann landet ihr direkt bei Andreas und könnt sagen, hallo, ich habe ein Bingo.
0: Obwohl Andreas gerade nicht mehr da ist, aber der hat das Telefon bestimmt dabei.
1: Ja, ich glaube auch.

0: Und Alex heißt der Song.
1: Damals waren sie ja noch Punk.
0: Ja, es gab diese Zeiten.
1: Andreas will das Mikrofon.
0: Er hat jemanden am Telefon.
2: Wir haben eine Anruferin und die hat Bingo, liebe Edith, aber sie meint, Ibo ist noch nicht eingetragen, deswegen kann sie ihn noch nicht einreichen. Kann das sein, dass da ein Fehler passiert ist?
3: Ja, warte. Jetzt geht's.
2: Und damit hat Edith wahrscheinlich dann ein Bingo. Ich gehe mal davon aus, dass es klappt. Ich weiß nicht, wie ihr das jetzt überprüft, wenn sie es einreicht. Seht ihr das dann da oder wie funktioniert das?
0: Wir schauen mal.
1: Genau, einfach mal einreichen im Idealfall. Jetzt musst du ein bisschen überbrücken.
0: Oh
1: hier.
0: Gott, jetzt muss ich ein bisschen überbrücken. Ja, die Toten Hosen, Campino und seine Truppe auf Abschiedstournee. Für mich natürlich bekannt, also oder wir verbinden natürlich alle mit den Toten Hosen auch ein bisschen den WM-Sieg von 2014. Tage wie diese, damals ja ganz weit oben in den Charts. Und ich glaube, man kriegt immer noch so ein kleines bisschen Tränchen in die Augen, wenn man daran denkt, dass dieser Song uns damals zum WM-Sieg getragen hat. Ich gehe mal zu Harald, der hat sich nämlich gerade gemeldet. Das ist hier wie in der Schule, du wirst direkt drangenommen.
4: Ja, ich habe zwar jetzt keine große Expertise, was die Toten Hosen angeht, aber ich weiß, dass sie jetzt auf ihrem letzten Album, auf dem Bonusalbum zusammen mit Vicky Leandros gesungen haben.
0: Ist das so? Ja. Das ist ja, oh mein Gott. Das
1: du,
0: ist
1: hast,
0: ja.
1: Du hast, glaube ich, noch einen Zusatz, oder?
4: Und ich glaube sogar Liebe das Leben.
0: Das ist, also da haben wir ja zweimal einen Toten-Hosen-Song heute gespielt quasi. Oder wie man es möchte. Ja, Wahnsinn. Arndt, wie weit bist du?
1: Hast ja, du schon? Wir warten noch, dass es übermittelt wird. Es ist jetzt eigentlich alles vorbereitet.
0: Genau. Und also wenn ihr schnell seid, dann ruft noch an, wenn ihr das Bingo habt. Vorne nee,
1: es 0, geht 4, ja nicht. 8, wir, Edith ist ja schon dran.
0: Ja, aber mal das, gucken, vielleicht gibt es ja noch mehr Bingos.
1: Ja, wir überprüfen das hier gerade. Und ich würde sagen,
0: wir. Und wenn ihr nicht durchkommt, nochmal probieren.
1: Genau, nochmal probieren. Andreas telefoniert vorne auch noch.
0: Das klingt ganz so, ja.
1: Geh doch mal vorne hin und frag nochmal nach.
0: Andreas hängt noch an der Strippe. Ich bin gleich beim. Und Andreas, war das auch ein Bingo-Anruf?
2: Das war Edith, die ich eben schon angekündigt hatte, mit ihrem Bingo, genau.
1: Ja, dann, klar. Liebe Edith, herzlichen Glückwunsch
0: zu deinem Bingo!
1: Wer hätte gedacht, dass das dann doch so lange dauert? Aber wir fragen einfach mal. Also, ich sag mal so, es war wirklich ein Testballon. Ich hatte sehr viel Spaß.
0: Es war super. Das war richtig schön, das war die richtige Mischung aus guter Musik, ein bisschen dünnsches Quatschen auf der Bühne und Glücksspiel, nee, keine Ahnung, aber mach du mal weiter.
1: Wir fragen hier einfach mal, wie die Leute Bingo finden. Also
0: ja,
1: Hauke,
0: mach das.
1: Oder Jona, wie findest du das?
5: Ja, ich kenne natürlich Bingo, aber mein Papa wäre da schon ein bisschen besser drin als ich.
1: Aber du warst jetzt ja auch nicht schlecht. Also dein Papa war ja kurz davor und ich sag mal so, dein Papa hätte noch zwei Songs warten müssen, dann hätte er auch ein Bingo gehabt.
3: Und mit welchen Songs?
1: Mit AC/DC. Mit AC/DC hätten wir hier aber ein paar Bingos gehabt.
3: Ja, wahrscheinlich.
1: Genau. Wir fragen mal Theo Thon, ein Urgestein hier vom Westküste FM mit seiner Rock Hour und dem Rockshop, jeden Mittwoch um 18 Uhr im Radio. Wie fandst du denn jetzt dieses Konzept?
6: Das Konzept fand ich gut für Radio Bingo, aber ich sag mal, von der Musik her, 70% kannte ich überhaupt nicht, weil das definitiv nicht meine Mucke ist.
1: Vielleicht machen wir es nochmal und definieren die Musik, dass wir sagen, 90er, nur Hardrock und so. Wir wollten das jetzt ja mal so ein bisschen bunt streuen. Ruben, deine Meinung?
7: Ich fand es großartig, auch wenn ich gemerkt habe, wie viele Lücken ich bei den Interpreten habe und dass ich da auf jeden Fall noch Nachholbedarf habe oder Nachhilfe brauche. Ich war dankbar, dass ihr das aufgelöst habt nach den 30 Sekunden immer. Ansonsten wäre ich da auch gnadenlos durchgefallen. Aber ich hatte auch jetzt am Ende 3 Vierer-Reihen, also mit 3 Songs, 3 verschiedenen, wäre ich auch durch gewesen.
0: Ja, naja.
7: Hat nicht ganz gereicht.
0: Wenn ich das richtig in Erinnerung habe, Theo, als du hast dein Bingo auch wirklich erst gerufen, als Arndt den Interpreten durchgegeben hat. Ich weiß gar nicht, wer war das noch? Wann hatte Theo...
1: Snap, Rhythm
0: genau.
1: The Dancer.
0: Nie gehört, sagt er sogar.
1: Das, das spricht auch für ihn. Was sagst
0: vielleicht.
1: Du, Jochen?
8: Ja, ich muss sagen, ich habe nur zugehört die Zeit, aber ich fand das Format trotzdem total locker. Hat mir Spaß gemacht, einfach ja, zuzuhören. Ich hatte gehört, ihr habt zwischendurch mal irgendwie Apache gehabt. Ich habe mich totgelacht zu Hause, ehrlich gesagt. Ja, also richtig coole Sache.
0: Klasse.
1: Und Harald, deine Meinung?
4: Ja, ich fand es richtig schön. Das ist, dass ihr aber auch einen Begriff aus

0: Everybody Plays a Second Hand Song aufgegriffen hat, wo es ja auch die Bingo-Maschine gibt. Ich finde ganz lustig, dass du Hauke gerade umgangen hast, weil wir ja schon natürlich nicht so. Ich finde das total toll. Ich finde das eine super Idee, super umgesetzt und hat mir auch richtig Spaß gebracht. Und ich war erstaunt, wie viele Interpreten ich so erkannt habe, weil ich da teilweise Lückenwissen habe, so dass mir die Neon-Babys vorher nicht eingefallen sind. Habe ich mich selber irgendwie reingelegt, aber ja.
1: Ich gehe nochmal rüber zu Hauke. Hauke, willst du noch was sagen zum Schluss? Bingo, wie hat's dir gefallen?
2: Das hat mir sehr gut gefallen. Das machen wir mit Coverversion.
1: Wir geben uns.
2: Das haben wir ja schon in unserer Sendung. Wir machen eine Rockauer-Bingo-Abend. Und da sagen wir ganz oft genau.
1: Machen wir bei der nächsten Media-Haber-Eröffnung. Ich gehe auch nochmal hier vorne zu Andreas, der ja den Gewinner oder Gewinnerin, Edith hat ja gewonnen. Andreas, deine Meinung hier als Chef vom Ganzen zum Radio-Bingo?
3: War super, war eine tolle Idee. Toll, dass das so gelaufen ist und geklappt hat. Ich fand es sehr unterhaltsam und kurzweilig. Sollten wir auf jeden Fall regelmäßig machen.
1: Wir gucken mal. Es wird ja auch wieder eine kalte Jahreszeit gehen. Ich sehe da vorne, Theo Thom geht schon ins Studio. Und ich weiß gar nicht, muss jemand von euch gleich umschalten?
4: Ich gehe jetzt einmal, ich verabschiede mich hier schon mal vom Sofa. Das hat mir großen Spaß gemacht.
1: Vielen, vielen Dank, Jan Henning. Du warst die beste Glückslosfee, die ich mir hätte vorstellen können. Wie souverän du immer auf diese Enter-Taste gedrückt hast.
4: Danke.
1: Das hätte wahrscheinlich niemand so schön hinbekommen.
4: Es ist die Qualität, mit der ich hier im OK Media Hub Westküste gelandet bin.
1: Genau. Quasi.
4: Ich gehe jetzt rüber in die 1 und sag vielen lieben Dank. Und du moderierst ab.
1: Genau. Ich moderiere ab. Vielen, vielen Dank. Vielen, vielen Dank, Jan Henning. Und ich verabschiede mich auch schon mal in diese Richtung, weil ich muss gleich nochmal die Verantwortung sagen. Vielen, vielen Dank für alle, die heute Abend mitgespielt haben beim Radio Bingo. Wir wiederholen das garantiert nochmal und wir würden uns natürlich auch freuen, wenn ihr uns mal ein Feedback gebt, wie ihr euch das gefallen habt. Schickt uns eine Mail an info@okwestküste.de. Schreibt mal rein, ob wir nochmal wieder Radio Bingo spielen wollen. Und dann wünsche ich euch noch einen wunderschönen Abend. Hier geht's nämlich jetzt weiter mit der langen Sendenacht der Nutzerinnen und Nutzer. Es geht los mit Theo Thom, der hier auch schon super vorbereitet ist. Und Jan Henning ist auch gerade schon im Studio und kann dann hier auch gleich einfach mal ganz locker umschalten. Er gibt mir ein Signal, wenn er soweit ist. Und dann sage ich, verantwortlich für die zuletzt gehörte Sendung ist Arndt Hauerken. Und jetzt geht's hier weiter mit der langen Nacht der Nutzerinnen und Nutzer. Und ich begrüße dann gleich Theo Thom im Studio 2. Wir schalten rüber.
5: Ja, vielen Dank Jan Henning und Arndt und ihr hört Theo Thom jetzt am Mikrofon und moin nach draußen an den Lautsprechern. Ja, ich heiße Theo Thom und moderiere seit über 28 Jahren wöchentlich die Sendung Rock Hour bzw. Rock Shop hier auf Westküste FM oder wie es seit heute heißt, ich kann mich da nicht dran gewöhnen, Media Hub Westküste. Ja, zu hören ist die Sendung jeden Mittwoch um 18 Uhr am 1.3. und gegebenenfalls auch am 5. Mittwoch läuft sie eine Stunde und jeweils am 2. und 4. Mittwoch geht die Sendung bis 20 Uhr. Jeden Dienstag um 22 Uhr wird die Sendung der Vorwoche wiederholt. Und im Rockshop stets am 4. Mittwoch im Monat stelle ich aktuell erschienene neue Alben aus dem großen Genre Rock und Metal vor. An den anderen Tagen der Rock Hour gibt es das volle Programm in Sachen Rock und Metal, immer mal wieder mit Rätseln und der Chance, etwas zu gewinnen. Und heute habe ich für meine kleine Vorstellungsrunde einige Instrumentalstücke ausgesucht. Der erste ist von einer Band namens Matador, die hat vor kurzem ihr drittes Album veröffentlicht und das nun zu hörende Lied nennt sich Portal.

Was ich in meinen Sendungen immer gerne betone, entgegen anderer Moderatoren aus den Formatradios spiele ich aus Respekt vor den Musikern die Songs grundsätzlich aus und labere nicht am Anfang hinein, bis der Gesang einsetzt. Und außerdem werden die Lieder natürlich bis zum letzten Ton ausgespielt. Höchstens mal beim letzten Song in der Sendung rede ich hinein, falls die Zeit knapp wird. Aber auch das versuche ich zu vermeiden. Jetzt kommt ein schönes Instrumentalstück von Vorzeigegitarrist Joe Satriani. Der macht ja fast ausschließlich instrumentale Musik. Heute habe ich ein Lied von seinem Album The Extra Mid aus dem Jahr 1992 ausgesucht, War.

Leider ist es ja Usus geworden, im Radio heutzutage nach fast jedem Lied einen Stationsjingle zu bringen, damit auch der letzte dümmste Hörer weiß, welches begnadete Programm er hört. Als ob er sich nicht von vornherein für den Sender entschieden hat. In meinen Rock Hour Sendungen hört ihr nur zur halben und vollen Stunde kurz den Hinweis, welche Sendung ihr hört. Das reicht, denke ich. Wieder der eine oder andere Hörer meiner Sendung weiß, bin ich ja totaler Fan von Schlagzeuger Simon Phillips, dessen Karriere ich nun schon seit 1977 verfolge, als er die LP Sin After Sin von Judas Priest eingespielt hat oder auch mit Colosseum 2 aktiv war. Heute möchte ich ein kurzes Instrumental spielen, das er für die aktuelle CD Transmutation der Band Karma Koenig eingespielt hat. Das ist die Gruppe um den schwedischen Bassisten, Gitarristen und Keyboarder Jonas Reingold, den aufmerksame Hörer meiner Sendung von The Flower Kings, The Tangent oder auch Kuiper kennen. Das Lied heißt Brace for Impact.

Nun soll auch mal etwas Ruhiges kommen. Die Karriere der deutschen Band Kran verfolge ich seit über 50 Jahren, als ich sie erstmals 1975 live in Kiel gesehen habe. Zweimal hatte ich bereits das Vergnügen, Bassist Helmut Hartler in der Rock Hour zu interviewen. Heute möchte ich das Lied Silky Way von ihrer LP Wiederhören aus dem Jahr 1977 spielen.

Mir freundlich gesinnte Zuhörer nennen meine Sendung auch Bildungsfunk, was daher rührt, dass ich nicht einfach nur rumplappere, sondern gerne Informationen und Hintergründe zu den Gruppen bzw. den Songs gebe, etwas, was in Formatradios einfach nicht vernünftig stattfindet. Zudem gilt in meinen Sendungen auch das Prinzip Beta. Was bedeutet, grundsätzlich erfahrt ihr von mir den Namen der Band, das Erscheinungsjahr, den Titel und das Album, von dem der Titel stammt. Auch das wird oft nicht genannt, man soll halt auf die Internetseite des jeweiligen Senders gehen, um dort mit Werbung zugekleistert zu werden. Dafür stelle ich nach jeder Sendung auf der Homepage von Westküste FM meine Titelliste ins Netz, sodass ihr alle Informationen nachlesen und auch die CD-Cover anschauen könnt. Nächsten Freitag kommt ja das neue Album Splat von Deep Purple auf den Markt. Da bin ich schon mehr als gespannt drauf. Deren Keyboarder Don Airey hat erst im letzten Jahr ein neues Soloalbum veröffentlicht. Pushed to the Edge heißt es. Und natürlich ist auch sein Deep Purple Bandkollege Simon McBride an der Gitarre wieder dabei. Die Scheibe endet mit dem Instrumental Finnegan's Awake. Damit ist natürlich Schlagzeuger John Finnegan gemeint.

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1: Immer am ersten Mittwoch in den Monaten März, Juni, September und Dezember sind die Hörer selbst für das Programm der Rock Hour zuständig, denn dann erfülle ich eure Musikwünsche, die mir stets per E-Mail an die Studio-Mail-Adresse studio3@okwk.de zugesendet werden können. Das Alan Parsons Project hat auf den ersten vier LPs immer wieder tolle Instrumentalstücke aufgenommen, bevor dann Lieder mit Gesang langsam überhand nahm. Eines der tollsten Stücke befindet sich auf der LP Pyramid aus dem Jahr 1979. Es heißt Hyper Gamma Spaces und das hört ihr jetzt.

Beenden möchte ich meine Vorstellungsrunde mit einem Lied vom leider schon verstorbenen Meistergitarrist Jeff Beck. Slingshot beendet seine LP Beck's Guitar Shop, welche übrigens ein sehr schönes Cover-Artwork ziert. Und damit verabschiedet sich Theo Thon. Ich bin schon gespannt auf die nachfolgenden Kollegen Hauke und Harald, die ebenfalls ihre Sendung vorstellen werden. Tschüss und mach's gut. Wir hören uns spätestens Mittwoch.

0: Ja, hallo. Jetzt haben wir Theo. Wie gewohnt ist Theo vor uns dran und wir machen die Nachtschicht quasi oder die Sommerschicht, die Hitzeschicht oder wie auch immer. Und wir stellen unsere Sendung vor, nämlich die Sendung mit Hermes und Hauke, die da heißt...
1: Everybody plays a secondhand song. Sollte ich das jetzt nicht sagen?
0: Doch, das durftest du sagen.
1: Ah, okay.
0: Und was sonst bei unserem Radioformat, da geht es um Coverversionen und Originale. Und im Normalfall geht das immer, sind wir hier zu zweit und überschaubar ist es da. Und diesmal haben wir Besuch. Wir sind zu dritt oder zu viert, würde ich sagen. Wir haben nämlich einen ganz bekannten, nämlich Wuselgusel aus dem Kinderfernsehen.
1: Hallo Wuselgusel.
2: Hallo.
0: Und wir haben noch jemanden zu Besuch. Willst du deinen Namen mal verraten?
2: Ich bin Jona.
0: Ja, genau. Und Jona ist derjenige, der vielleicht unsere Sendung irgendwann mal übernehmen wird, ne?
1: Oh ja, so. Das wäre eine verrückte Idee.
0: Das ist nämlich mein Sohnemann und wir haben eben ein Lied gehört. Das ist nicht das Original, sondern wurde nachgespielt. Kann man auch mal so sagen. Das klingt manchmal abwertend, ist es aber gar nicht. Klingt ein bisschen wie so eine Kindersendung. Nämlich eine Coverversion war das, genau. Nämlich von der Song heißt Remi Demi und wir sagen noch nicht, wer das Original ist, weil das will Jona oder Wusel oder beide zusammen oder wir singen, rufen so laut, wie wir können das alle zusammen nachher, nämlich das war die Band Die Türen und die hatten wir schon mal in unserer Sendung, ich weiß nur nicht mehr, mit welchem Song.
1: Das weiß ich jetzt auf einmal nicht mehr, aber Jona, kanntest du denn diese Version, hast du die schon mal gehört?
2: Ja, Papa hat mir die so vorgespielt.
1: Aha, cool.
0: Ja, das habe ich mal gemacht und habe gesagt, so Mensch, soll ich dir mal erklären, was eine Coverversion ist? Man muss ja den Nachwuchs ein bisschen fördern und habe gesagt, so, das ist das Lied kennst du, das Original Remi Demi und dann habe ich gesagt, so kann das auch klingen und das ist ja das Interessante an Coverversionen, die können so unterschiedlich klingen.
2: Ja.
0: Und wie fandst du die Version denn?
2: Ganz okay. Aber die jetzt kommt, die kenne ich schon länger. Und Wusel natürlich auch, stimmt's? Ja, natürlich stimmt das.
1: Ja.
0: Und? Woher kennst du das? Das kennen wir ja noch, weil wir das damals, als du ganz kleines Baby war, habe ich immer auf dem Sofa im Wohnzimmer was angemacht, drauf rumgehüpft und habe dich auf den Arm gehabt. Na, und daran konntest du die. Irgendwann haben wir das erzählt und dann hast du das Lied wieder gehört.
2: Ja, das stimmt.
0: Ist das.
1: Und möchtest du jetzt das Original hören?
2: Na, unbedingt.
0: Ja, dann musst du es auch gleich ansagen. Und dann müssen wir bald gleich los. Und
1: dann
0: Hermes
1: musst du, wenn du es angesagt hast, musst du auf die Taste drücken.
0: Ja.
1: Zeig mal auf den Finger und dann kannst du das jetzt ansagen.
2: Okay, hier kommt Remi Demi.
0: Yippie Yippie Yeah?
2: Yippie Yippie Yeah?
0: Von?
2: Von Deichkind.
0: Und da drauf.

0: So, ja, hier noch bei Everybody Plays a Second Song. Und Hauke, Jona und Wusel sind schon weg. Die mussten natürlich auch schnell von dann gehen. Aber Arndt sitzt zufälligerweise hier im Studio und hat hier auch fast reingequatscht. Du hattest eine Frage, aber die ist jetzt wahrscheinlich nichts fürs Radio, ne?
1: Die war nicht fürs Radio, die war privat. Nicht alles gehört ins Radio, auch wenn wir hier bei Westküst FM sind.
0: Ja, ich habe gerade ein Lied gespielt, die Bollock Brothers mit Faith Healer. Kanntest du das Stück?
1: Nein.
0: Nee. Hätte vorhin auch ins Bingo gepasst, aber das wäre dann mehr so ein New Wave Post-Punk Bingo gewesen. Das Stück stammt aus dem Jahr 1985, glaube ich. Weiß gar nicht so viel über die Bollock Brothers, außer dass die Band vom Bruder von Johnny Rotten, also von den Sex Pistols, gegründet wurde, Jimmy Lydon. Und zwar nach Aussage von Johnny Lydon, also Johnny Rotten, dass er damit seine Hochzeit und sein Eigenheim finanzieren wollte, und das hat wohl geklappt. Damals ging das wohl noch. Zu dem Zeitpunkt, als sie Faith Healer gespielt haben, war Jimmy Lydon aber nicht mehr dabei. Die Band ist wohl auch durch diverse Phasen gegangen, aber ich weiß gar nicht richtig viel über die Band. Vielleicht könnte Hauke was dazu sagen. Mit Hauke mache ich ja zusammen zweimal im Jahr Everybody Plays a Secondhand Song, einmal so im Frühjahr, so etwa im Mai, und dann nochmal Richtung Oktober, November, manchmal auch im Dezember. Da hat auch schon mal der Weihnachtsmann vorbeigeschaut. Arndt, hast du das mitbekommen, als der Weihnachtsmann hier gewesen ist?
1: Das war sehr aufregend. Es war eine der besten Everybody Plays a Secondhand Song Sendung, die ich jemals gehört habe. Vor allen Dingen auch dieses knappe Verpassen.
0: Ja, Hauke hat ihn überhaupt, das ist unglaublich, dass Hauke in dem Moment nicht da war. Er ist sonst immer im Studio, aber als der Weihnachtsmann da war, immerhin war Judy hier zu Gast, und wir sind beide hier wirklich, also unsere Überraschung kann man wirklich hören.
1: Ich konnte damals fast nicht schlafen, weil das war so dramatisch, dass immer wenn Hauke weg war, der Weihnachtsmann da war. Ja. Also ein Drama im Radio hat mich mitgenommen damals.
0: Ja, auf jeden Fall. Ich komme nochmal auf das Musikstück zurück, Faith Healer. Das Lied kenne ich nämlich schon ganz lange. Das hatte ich auf einem Mixtape, das mir Lars mal vor langer Zeit gemacht hat. Und Lars hat auch hier früher eine Sendung gemacht, Subeta Radio. Das war noch ganz zu Anfang der OK-Zeit. Das ist also wirklich schon sehr, sehr lange her. Ich weiß gar nicht, wie lange er das gemacht hat, aber so bin ich auch eigentlich zu einer Sendung gekommen, weil er hatte einen Sendeplatz am Samstag um 15 Uhr. Dann kam die Seltsamstraße dazu, und damit, wir haben den ganzen Samstag 15 Uhr, die 15 Uhr Strecke dann gestaltet. Ich anfangs mit der Sendung Störfunk, später hieß die Sendung Inditronic, Pierre Balboa zweimal im Monat mit der Seltsamstraße und Lars eben mit der Sendung Subeta Radio. Und dann gibt es ja immer den fünften Samstag im Monat, und der wird bis heute bestritten durch die Sendung Frutil. Es gibt momentan nicht immer neue Ausgaben. Wir wiederholen auch durchaus mal was, wie letztes Mal unser Minigolf-Turnier, was wir in Bad Oldesloe ausgespielt haben mit Copyboy. Das war auch legendär. Und warst du eigentlich schon mal bei Frutil in irgendeiner Form beteiligt?
1: Nein, nicht. Aber ich habe sehr die Baron-Sendung gefeiert. Die Baron von Donderbalk-Sendung.
0: Ja, genau.
1: Das war ein Fest. Fest für die Ohren.
0: Für alle Ohren. Aber wirklich. Ja, Baron von Donderbalk. Vielleicht gibt es nochmal ein Wiederhören mit Baron von Donderbalk. Das wäre natürlich schön. Vielleicht hat er ein neues Geschäftsmodell.

0: Und ich wage jetzt mal auszusprechen, wir fragen uns natürlich, was macht Ken?
1: Das ist wirklich die große Frage. Ken, wenn du uns hörst, melde dich bitte einmal.
0: Ja, nochmal, um auf Faith Healer zurückzukommen. Ich muss aufpassen. Das ist Gefahr im Studio gerade. Ich wusste, dass es eine Coverversion ist, aber ich kannte nie das Original. Und der Titel ist auch von einer relativ bekannten Band, aber ich bin einfach nicht im Thema. Das Original stammt aus den 70er Jahren von The Sensational Alex Harvey Band. Wahrscheinlich könnte Theo Thon was über die Band erzählen. Und ich wollte immer mal das Original hören. Das war irgendwie, ist nie dazu gekommen. Und dann habe ich für die letzte Sendung von Everybody Plays a Second Song mir das Original mal besorgt und dachte, weil es letztes Mal in unserer Everybody Plays a Secondhand Song Bingo-Strecke nicht gezogen wurde, dachte ich, spiele ich das jetzt mal. Das Lied ist auch 7 Minuten 10 lang und wir schauen jetzt gleich, wer hier übernimmt. Arndt übernimmt. Deshalb bist du schon da. Das ist ja sehr, sehr gut. Etwas hängt an deiner Flasche. Es
1: Ein Faden.
0: Aber alles gut. Also normalerweise ist Trinken ja im Studio nicht erlaubt, aber bei den Temperaturen ist das gar nicht anders möglich. Aber die Flaschen sind nicht am Mischpult oder die Gläser. Aber wir schmelzen natürlich auch hier wie amtlicher Schmelzkäse. So, hier geht's jetzt weiter mit The Faith Healer von The Sensational Alex Harvey Band. Und ich verabschiede mich und übergebe dann an Arndt.

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1: Und verantwortlich für die nächste Sendung, die keinen Namen hat, ist Arndt Hauerken. Harald, komm gut aus dem Studio. Wie war es jetzt so? Du bist seit heute Morgen, wie ich, um 9 Uhr hier dabei mit Aufbau, ja. Relaunch. Wie ist dein Fazit jetzt um 21 Uhr 33 und 46 Sekunden?
0: Ich fand's wirklich gut. Ich war also ganz beseelt, einige Leute auch wieder gesehen zu haben, die ich wirklich lange nicht gesehen habe. Das war ganz toll, Saskia mal wieder gesehen zu haben, die hier mal FSJ gemacht hat. André, der unser zweiter Anerkennungspraktikant gewesen ist, der von 1998 bis 99 bei uns gewesen ist, der auch immer mal wieder zu irgendwelchen Aktionen des offenen Kanals kommt, aber jetzt habe ich ihn, glaube ich, auch schon 10 Jahre nicht gesehen. Während Corona hat er mal an einem Seminar online mitgemacht, da habe ich ihn quasi online nochmal gesehen, aber finde ich immer ganz, ganz toll. Und auch sonst fand ich die ganze Aktion ziemlich gelungen, auch gedenk der Temperaturen, die wir heute hatten und vor allem ja auch, also ich habe fast alles drinne gemacht, außer mal am Grill eine Wurst zu holen, also die am Grill, die konnten einem wirklich leid tun, also die standen A in der Sonne, weil über den Grill kannst ja kein Pavillon spannen und dann noch am Grill. Das schon doll, aber auch die KollegInnen, die draußen da die Aktion da durchgeführt haben, wirklich, mit denen wollte ich nicht so gerne tauschen. Aber hier drinnen war es natürlich auch sehr warm und viele Leute drinnen, aber das muss ich ja gar nicht jetzt weiter ausbauen. Ich fand es insgesamt wirklich ganz, ganz, ganz toll. Auch die Unterstützung, die wir bekommen haben von allen, die uns unterstützt haben aus den anderen OKs und auch sonst halt wir untereinander, Kolleginnen und Kollegen, wirklich bin ganz beseelt. Und auch das Bingo hat mir wirklich gut gefallen, habe auch mitbekommen, dass es ein super Feedback gegeben hat. Das war eine tolle Idee, das ist ja hier mal so in der Laune entstanden. Und jetzt kommt Henry. Der möchte hier auch gleich noch eine Runde senden. Ich weiß gar nicht mehr ganz, wie es entstanden ist, aber es ist aus so einer kleinen Schnapsidee ist das dann halt doch ganz schön doll geworden, wie die Umsetzung dann vonstatten gegangen ist. Ich habe das ja alles mitbekommen. Wunderbar, echt klasse. Also ich merke gerade jetzt, wie froh ich bin, wie gut das heute alles gelaufen ist.
1: Ich würde genauso diese drei Kreuze machen. Ich glaube, Andreas ist genau derselben Meinung. Es war wirklich schön, dass Leute heute gekommen sind bei dem Wetter. Ich glaube, alle hatten Spaß. Es war auch gar nicht die dümmste Idee, dass ich nachher die guten Basecaps verteilt habe. Ja. Die wollte wirklich jeder haben, eine Basecap heute.
0: Ja.
1: Das war das beste Giveaway, das wir heute zufällig noch im Karton hatten.
0: Zwar mit dem alten Logo und mit nur 3 Frequenzen. Wir haben die schon echt lange, aber das war eigentlich wie ein super Schlusspunkt, der auch wirklich sinnvoll am heutigen Tag war.
1: Richtig, ich habe gesagt, könnt ihr heute noch aufsetzen, heute ist noch offener Kanal, ab morgen Media Hub Westküste und nächste Woche finden wir sie bestimmt in einem Kleinanzeigenportal, gucken wir einfach mal.
0: Wie auch immer, sind aber auch tolle Mützen, wirklich. Also
1: sehr formschön und sie passen sich sehr gut der Kopfform an.
0: Auf jeden Fall.
1: Harald, ich entlasse dich mal.
0: Genau, ich muss noch ein bisschen aufräumen.
1: Ja, räum mal auf und ich habe jetzt den Song hier dabei. Wir spielen ihn jetzt komplett aus. 3 Minuten 38, mit dem Theo Ton vorhin das erste Radio-Bingo gewonnen haben. Er sagt, er kennt den Song nicht und das glaube ich ihm, weil er hört, glaube ich, sehr viel Heavy Metal und diesen Song nicht. Hier sind Snap mit Rhythm is a Dancer.

Wie sagte Jan gerade so schön, dieser Song macht Gewinner. Schöne Grüße auch nochmal an dieser Stelle an Theoton. Er hat mit diesem Song, hat er vorhin das Radio-Bingo gewonnen. Und das zweite Bingo am Abend, das ging an Edith und bei ihr waren es die Toten Hosen. Und wir hatten ja wirklich noch viele Songs in der Pipeline. Also wir haben jetzt 43 Songs gespielt, wir hätten 80 Songs gehabt. Und der hier wäre auch dabei gewesen. Und mit diesem Song, da grüße ich jemanden aus Rheinland-Pfalz, der eingeschaltet hat und dabei ist. Liebe Grüße, Jürgen. Ich weiß, dass du gerne Rosenstolz hörst und dieser Song wäre auch dabei gewesen. Und ich glaube, du hast vorhin auch mitgespielt und da hättest du jetzt dein Kreuz machen können. Sie haben etwas besungen, was es heute ganz viel gab, aber im Song hat es einen anderen Sinn. Hier sind Rosenstolz mit Gib mir Sonne.

großen Stolz mit. Gib mir Sonne um 21 Uhr und jetzt 46 Minuten hier auf Westküste FM. Wir sind hier echt ein ganz bisschen durch, weil das war ein langer Tag. Aber uns freut es natürlich, dass wir jetzt hier noch weiter live senden. Gleich nach mir ist Henry dran, der hat schon seine Musik dabei. Aber ich bin jetzt auch einfach mal der coolste Kollege von allen. Wenn ihr da draußen vielleicht noch einen Musikwunsch habt, ich sag jetzt einfach mal, schickt ihn rüber per WhatsApp an die 0481 33 33 33. Und dann läuft es eventuell bei Lasse oder bei Jan Henning und Andy. Die sind nämlich heute Abend auch noch dabei. 0481 33 33 33. Schickt eure WhatsApp-Nachricht dorthin und dann läuft euer Song hier nachher vielleicht. Diesen Song hat sich keiner gewünscht, aber ich habe gedacht, den kannst du einfach mal spielen. Ist ein All-Time-Klassiker. Hier sind The Clash mit London Calling. Mittlerweile um 21.47 Uhr.

Das Schöne ist ja auch, dass man so eine Sendung hier heute Abend einfach mal nutzen kann, um Musik zu spielen, die sonst nicht so oft im Radio läuft, beziehungsweise zumindest nicht im Norden. Denn bei anderen Sendern habe ich diesen Song auch noch nicht gehört. Ich habe die Sängerin erst vor kurzem entdeckt. Wahrscheinlich sagt ihr jetzt so, ist ein altes Ding, aber ich habe sie erst vor kurzem entdeckt. Sie war unter anderem auch beim Hurricane Open Air am vergangenen Wochenende in Schesel und da hat sie diesen Song hier garantiert gespielt, weil sie hat nämlich erzählt, dass sie fast auf diesen Song ein bisschen reduziert wird, denn die Menschen sagen zu ihr, was, du bist die Frau, die den Berlin-Song geschrieben und singt, hört ihn euch an. Hier ist Paula Carolina und der Song heißt Schreien.

Ich musste ja erstmal googeln, was dieser Betriebshof Indira Gandhi überhaupt ist. Ist anscheinend ein Betriebshof in Berlin, den gibt es wirklich. Das mache ich so im Feierabend, wenn ich Musik höre, dass ich mal Songtextstellen google. Jetzt wisst ihr auch, was ich so privat mache. Wir haben eben drüber gesprochen, dass wir Ken vermissen, und das Gute ist ja, Ryan Gosling ist ja nicht nur Schauspieler, sondern der Mann kann auch singen, und zum Barbie-Film hat er einen ganz tollen Song gesungen und rausgebracht. Und der läuft so selten im Radio, und das war eben wirklich ein super Anstoß von Harald. Deswegen jetzt hier, und ich sehe schon im Studio 1, da macht sich Henry bereit. Der übernimmt gleich. Hier ist jetzt Ryan Gosling mit I'm Just Ken.

Moin, hier ist die Musikkommode mit einer Sonderausgabe sozusagen und mit meiner Wenigkeit, mit Henry Appeldorn. An einem Freitag statt an einem Samstag, für gewöhnlich sende ich ja eigentlich am ersten Samstag im Monat um 18 Uhr. Diesmal ist es der Freitag geworden wegen der langen Sendenacht heute. Und wir beginnen mit dem ersten Song, mit Breaking Benjamin, mit Had Enough. Die machen grandiose Opener-Songs. Man weiß dann schon, wo es den Rest des Abends so hingeht, aber man ist noch ein bisschen entspannter dabei, als es dann am Ende wird.

Während ich mich hier im Studio noch ein bisschen zurechtfinde, geht es weiter mit dem nächsten Song und der stammt vom Eurovision Song Contest. Ich bin wirklich ein Riesenfan, nicht nur vom Wettbewerb, sondern auch von diesem Lied, das 2023 für Tschechien antrat. Vesna mit My Sister's Crown ist ein Lied, das damals gar nicht so durch die Decke gegangen ist, platzierungsmäßig. Aber aus meiner bescheidenen Sicht hätte derjenige, der diese leicht schlingernden Sirenen-Sound da komponiert hat im Hintergrund, eigentlich einen Grammy verdient. Das Lied ist extrem unterbewertet, wie das manchmal so bei ESC-Liedern passiert. Hören Sie einfach mal selber.

Da bin ich wieder und manche kennen mich vielleicht schon. Ich sende ja schon seit letzten Juli und zuverlässig dabei ist seitdem immer eine Band aus dem Saarland, die ich beim Vorentscheid zu besagten ESC ausgegraben habe, nämlich From Fall to Spring. Die haben sich schon vor Ewigkeiten als Schülerband gegründet und haben trotzdem ihr erstes echtes Album erst vor 3 Jahren veröffentlichen können. Ist auch gleich Rang 73 der Charts gewesen. Nichts Weltbewegendes, aber in den Charts. Und ihr neues Album haben sie im vergangenen Jahr im September herausgebracht. Neues in dem Fall, also auch ein dehnbarer Begriff. Und von diesem alten Album spiele ich jetzt einmal Beast Mode. Das müsste eigentlich aus meiner Sicht der absolute Festivalklassiker sein. Man kann sich irgendwie vorstellen, wie diese ganze Menge anfängt zu springen und mitzuschreien, obwohl dieser Song gar nicht durch die Decke gegangen ist, wie man es eigentlich erwarten müsste. Und dann vom neuen Album Chasing the High, was schon zeigt, die Band hat sich enorm weiterentwickelt seit ihrem ersten Album. Wirklich ein klasse Song, der aus meiner Sicht auch eine Chartplatzierung verdient gehabt hätte.

Die Sendung ist sportliche 14 Minuten alt und es fühlt sich tatsächlich auch schon so an, als ob ich Sport treiben würde. Ich stehe hier im T-Shirt, ein Fenster ist geöffnet, aber schwitzen tue ich trotzdem wie im Vorzimmer zur Hölle. Angesagt ist eine Tropennacht, also Abkühlung ist kaum in Sicht, aber für diejenigen, die nicht schlafen können, bleibt da ja noch die Fußball-Weltmeisterschaft mit ihren krummen Anstoßzeiten. Und hier in dieser Sendung bleibt uns ja jetzt auch noch der nächste Song, nämlich Contra K featuring Skepsis, Mann Max. Also Contra K ist wirklich einer der Rapper, die immer wieder gekonnt diese Deutschrap-Klischees mit wirklich lyrischen Texten widerlegen. Angesichts der Temperaturen erwarten Sie bitte keinerlei Lyrik heute am Mikrofon von mir.

Lord of the Lost aus Hamburg gelten seit ihrer Gründung 2009 als extrem produktive Band. Bewundernswert dabei ist, dass die Qualität der Erzeugnisse quasi nicht abnimmt, obwohl sie jedes Jahr mindestens ein Album veröffentlichen. Zum Beispiel habe ich hier jetzt einen Song im Programm vom Album Opus Noir Volume 1. Mittlerweile geht das schon bis Volume 3. Und das, obwohl Volume 1, glaube ich, erst letztes Jahr im September erschienen ist, bin mir gerade nicht ganz sicher, müsste aber stimmen. Und zwar My Sanctuary, aber davor kommt noch Kill It With Fire vom Live-Album Wacken 2023. Also man merkt, diese Band hat Alben wie andere, keine Ahnung, Kronkorken. Und die Band ist auch diejenige, die mir 2023 persönlich die Musikrichtung Metal ein bisschen näher gebracht hat. Vorher habe ich Metal-Sänger immer so für, keine Ahnung, kleine, runde Männer gehalten mit so einer Schiebermütze, die irgendwie ohne Plan vor 50 schlammbespritzten, langhaarigen Kerlen irgendwie ins Mikro grölen. Aber die haben mir damals dann bewusst widerlegt, dass es eben nicht so ist. Und vorher fand ich ja auch schon Bands gut, wie Blind Channel zum Beispiel beim ESC oder Måneskin oder eben ganz normal Evanescence.

Es ist mir immer wieder ein Anliegen, eben auch zu zeigen, nachdem ich diese Erkenntnis selber hatte, dass Metal-Musik eben mehr ist als dieses Schreien, was viele darunter verstehen. Und ich finde, da ist in meinem Repertoire eben gerade Lord of the Lost eine ziemlich gute Möglichkeit, das auszudrücken. Die Band hat auch zum Beispiel bei Gothic Meets Classic schon mitgespielt und hat dort eben auch durch ihren Frontmann geglänzt, der Cello klassisch noch gelernt hat. Und ja, es ist einfach eine gute Möglichkeit, unter anderem durch Lieder wie My Sanctuary zu zeigen, dass eben manchmal auch gerade Metal-Bands textlich wie auch gesanglich richtig was drauf haben. Wir kommen zu einer weiteren Band aus dem Genre, wenn man das ein bisschen weiter fasst, nämlich zu Powerwolf. Die sind, ja, wie kann man das sagen, schon fast keine Mittelalter-Band, sondern eher eine Fantasy-Mythologie-Band, sozusagen unsere pelzigen Freunde aus dem Saarland. Und die verwenden gern mal grammatikalisch nicht immer unbedingt richtige Formulierungen auf Latein in ihren Songs. Deshalb habe ich Amen and Attack ausgesucht, weil in diesem Song eben diese lateinischen Textpassagen vorhanden sind. Und danach spiele ich einfach nochmal Army of the Night, weil es einfach, glaube ich, ungelogen der größte Erfolg ist neben 1589 von dieser Band von Powerwolf.

Da bin ich wieder. Voll die elegante Überleitung, ich weiß. Also, Programm für den Rest des Abends ist klanglich wie gesanglich ähnlich. Und wenn ich jetzt zu viel gespoilert habe, möchte ich anmerken, diese beiden Bands kann man gar nicht vergleichen, denn ich möchte die Chance nutzen, hier auch mal wieder was von einer Gruppe zu spielen, die in Deutschland noch nahezu sträflich unbekannt ist und die ich letztens auch als Rechercheempfehlung gegeben habe. Der heutige Suchauftrag heißt übrigens Eva Under Fire für jeden, der mal wieder ein bisschen Musik ergoogeln möchte. Und hier kommt jetzt The Warning, nämlich eine Gruppe aus Monterrey in Mexiko, aus drei Schwestern bestehend. Die sind groß rausgekommen mit einem Cover von Enter Sandman von Metallica. Da waren sie, Pi mal Daumen, 10 Jahre alt und haben darauf eine grandiose und erfolgreiche musikalische Eigenkarriere gebaut, die auch klanglich für die Fans richtig was zu bieten hat. Und ich bezeichne mich selbst jetzt einfach mal als Fan. Und deswegen heißt der nächste Song Consume und kommt von The Warning in dieser Sendung heute.

Die heutige Sendung geht zu Ende. Ich muss kurz das Auto abwarten, was draußen vorbeifällt. Ich weiß nicht, ob man es hört. So, jetzt. Und es verabschiedet sich Henry Appeldorn, es verabschiedet sich die Musikkommode mit dem üblichen Musikkommoden-Outro, nämlich mit In the End von Linkin Park. Es war mir ein Vergnügen, wenn auch ein ziemlich verschwitztes, ein ziemlich spätes und vor allem eins mit ziemlich vielen vorbeifahrenden Autos. Also, ich hoffe, jeder, der die Sendung gerade kennengelernt hat, behält mich in guter Erinnerung und vielleicht kannten manche die Sendung schon und hören sie vielleicht auch regelmäßig. Ich hoffe es. Ich verabschiede mich. Ich wünsche einen schönen Restabend. Hier kommt In the End, wie gewohnt, für alle, die die Musikkommode schon kennen.

0: Verantwortlich für die vorangegangene Sendung ist Henry Appeldorn aus Kronprinzenkoog.
1: So, und wir sind dann gleich die Nächsten hier auf Westküste FM. Die große, lange Sendenacht. Vielen lieben Dank, Henry Appeldorn. Anni, du hast gerade eben gesagt, du möchtest deine Verantwortung eigentlich von deiner Freundin Celine machen lassen, aber das kriegen wir jetzt auf die Schnelle gar nicht hin.
2: Nee, das kriegen wir jetzt gar nicht so schnell hin. Also mache ich das mal schnell so. Verantwortlich für von um 8 bis in die Nacht bin ich, der Andi.
1: Andi, sag's nochmal im vollen Namen.
2: Andreas Chick.
1: Ganz genau. Müssen wir ja, das ist ja hier für die Buchhalter ist das ganz wichtig. Und dann können wir jetzt aber auch reingehen. Von 8 bis in die Nacht, habt ihr schon gehört. Es ist weder 8, noch senden wir jetzt bis 4 Uhr morgens.
2: Aber es reimt sich und deshalb fanden Jan und ich das ganz gut.
1: Richtig. Und wir haben uns heute Folgendes vorgenommen. Wir werden unsere Sendung nicht wie die anderen vor uns über das Sendeprogramm abfahren, sondern wir haben mal ganz tief in unseren Schrank reingeguckt und gewühlt und haben ein paar CDs gefunden.
2: Das wird, denke ich, ein wilder Mix durch die Musikgenres werden.
1: Absolut.
2: Und sonst haben Jan und ich auch heute nichts Redaktionelles im Genick, also keine Nachrichten, nichts Ernstes. Das wird heute viel Spaß und viel nette Musik, die ihr wahrscheinlich so im normalen Radio auch nicht zu hören bekommt.
1: Das glaube ich allerdings auch. So, ihr, vielleicht kennt ihr ja so manchmal Andi und mich noch von Oka Lokal auf Westküste FM. Das ist ja immer Mittwoch, 16:30 bis 18 Uhr. Andi macht das Wetter und ich mache den Rest. Und da darf Andi ja manchmal einen Musikwunsch mit reinbringen. Und da kommen ja dann manchmal auch so Songs bei rum, wo ich dann immer denke, hui, das hätte ich in den Nachmittag aber nicht gepackt.
2: Ja, wir haben aber auch manchmal, du wirst dich erinnern, manchmal auch Situationen, wo du mich anguckst, da habe ich jetzt gar nicht mit gerechnet,
1: dass
2: du das hörst.
1: Das ist richtig. Da sind auch manchmal Sachen dabei, wo ich denke, ach, wunderbar. Also freue ich mich, dass ich das jetzt vielleicht sogar entdeckt habe oder mindestens nochmal neu
2: höre. Ich hoffe ja immer noch, dass ich dir die Augen öffnen kann und ja, ich denke aber, das wird heute alles ganz spaßig. Wir werden natürlich auch, Jan und ich haben uns vorgenommen, das hatten wir am Anfang, also das sagen wir euch auch, also wir wollen nichts Ernstes da reinbringen.
1: Nö.
2: Aber natürlich werden wir auch ein paar spaßige Themen anschneiden. Jetzt ist ja gerade Fußball, da
1: genau.
2: Geben wir nachher auch mal kurz unser bestes
1: wollte ich grad mal reingucken.
2: Wissen dazu.
1: Wir sind nämlich gerade, es läuft Fußball-WM und wir hatten schon überlegt, ob wir ein Spiel kommentieren sollen, aber das
2: die
1: wird Franzis zeitlich
2: gegen,
1: nichts.
2: Norwegen, glaube ich, im Moment, ne?
1: Genau, die laufen gerade, sind in der 83. Minute. Es steht weiter 1:3 für Frankreich. Also steht's seit so einer guten Stunde
2: allele
1: schon.
2: Allele bleu.
1: Das wird dann wohl reichen. Es gibt noch ein Parallelspiel. Senegal gegen den Irak. Als ich das letzte Mal geguckt habe, stand es 1:0 für den Senegal. Jetzt 4:0. Also da kriegt jemand gerade ganz schön auf den Deckel. Möchtest du mich von deinem ersten Song überzeugen? Du darfst eine CD einlegen oder brauchst du ein bisschen Hilfe? Du kennst den CD-Player
2: bitte.
1: Noch gar nicht, ne?
2: Wir haben
1: hier links, da, ihr seid jetzt alle live dabei. Wir haben links CD-Player Nummer 1 und rechts CD-Player 2. Hier habe ich meine beiden Fader, mit denen ich die CDs starten kann. Und du kannst jetzt einfach mal auf Open oder Close gehen bei einem von beiden.
2: Na, wollen wir lieber den?
1: Ja, dann fangen wir erstmal in der 1 an. Ich drücke mal hier auf den Open-Button und du legst deine CD ein.
2: Und im Grunde genommen.
1: Und dann closen wir ihn
2: auch
1: wieder.
2: Fangen wir auch gleich mit dem ersten Song an.
1: Achso, ja, wunderbar.
2: Denn das passt auch ganz gut. Einen guten Mix fängt man eigentlich immer mit Iggy Pop an oder hört mit ihm auf. Und dementsprechend kommt jetzt Iggy Pop für euch, Lust for Life.
1: 5:12 sehe ich hier. Machen wir an und ich bin gespannt, ob es funktioniert. Ich habe noch nie mit CDs gesendet. Oder also so mit diesen CD-Playern hier. Ich bin auch sehr gespannt. Los geht's.
2: Ich höre ihn schon. Ja.
1: Wunderbar.

0: Iggy Pop, damit hast du mich abgeholt. Schön, das fand ich cool.
1: Ja, ist auch ein guter Startsong auf jeden Fall. Und wir erzählen euch natürlich auch hier und da ein bisschen was zu unserer Musik. Jetzt hat der liebe Jan sich was ausgesucht.
0: Richtig.
1: Ich bin schon gespannt.
0: Ich habe auch gerade noch den CD-Player, musste ich dann doch nochmal ein bisschen genauer ausprobieren. Ich bin gespannt, ob ich es jetzt richtig habe. Weil jetzt da auf jeden Fall schon mal der Songtitel steht, den ich gleich spielen möchte. L'altra Dimensione heißt der.
1: Okay.
0: Und ist von Måneskin. Ich weiß nicht, hast du mit Måneskin viel zu tun? Kannst du es einordnen? Frag ich mal so.
1: Schon so ein bisschen independent-rockig?
0: Ja, würde ich sagen. Vielleicht so ein bisschen glam-rockig sogar.
1: Okay.
0: So ein bisschen in die Richtung. Italiener, hört man vielleicht schon am Songtitel.
1: Das hätte ich jetzt auch.
0: Also, richtig.
1: Ja.
0: Genau. Bei mir oft unschwer zu erraten, ESC.
1: Ah.
0: ESC-Gewinner von 2021. Citi e Buoni hieß das dann. Dann danach aus irgendeinem Grund mit deren Cover von Beggin, also der Madcon-Song Beggin.
1: Ja.
0: Aus irgendeinem Grund dann damit mega lange auf Platz 1 gewesen. Und dann so mit I Wanna Be Your Slave hatten die so ein paar Sachen.
1: Ja, manche Dinge funktionieren in der Musikwelt ganz merkwürdig.
0: Ja, und, also es war total seltsam, weil dieses Cover war auch, also das war nicht neu oder so, das war auch schon zu dem Zeitpunkt 3-4 Jahre alt. Aber auf einmal haben das alle gehört.
1: Ja, witzig.
0: Das war krass, ja. Bin großer Fan geworden durch ihren ESC-Auftritt, habe mir dann sogar 3 Alben gekauft und das ist der 3. Song vom 1.
1: Wir haben ja schon mal, du wirst dich erinnern, so ein bisschen über das Thema gesprochen, ESC, und ich will das auch gar nicht irgendwie vorverurteilen, denn das weißt du, das habe ich dir gestanden, der ein oder andere Song hat mich da auch abgeholt, und jetzt, wo du dir deine Geige, denn der Jan, der wird jetzt ein großer Fiedler, geholt hast, also ihr seht, wir reden auch heute so ein bisschen einfach mal drauf los.
0: Ja.
1: Ich fand damals den norwegischen Burschi ganz nice, diesen
0: Alexander Rybak von 2009, ja.
1: Genau,
0: ja,
1: das hatte mich damals abgeholt, das fand ich einen guten Song und einen guten Song gebe ich immer zu, also auch wenn ich vielleicht eher, ich sag mal, punkrockig-metallig unterwegs bin, aber wenn ich einen guten Song erkenne, dann sage ich, finde ich gut, und den fand ich gut und der war auch verdammt gut.
0: Einen guten Song gibst du immer zu, sagst du. Also auch wenn du vielleicht denkst, ah, das passt jetzt ja gar nicht zum Andi.
1: Und deshalb hast du mich auch schon mal zum Beispiel mit Dua Lipa erwischt.
0: Ja.
1: Weil die Dame hat mich auch voll abgeholt. Ich finde, sie ist eine ausgezeichnete Songwriterin und bringt in regelmäßigen Abständen immer wieder verblüffend gute Songs.
0: Wahnsinn. Also dann bin ich jetzt mal sehr gespannt, wie du mit L'altra Dimensione umgehst. Wird regelmäßig auch als der beste Måneskin-Song bezeichnet.
1: Okay.
0: Also habe ich zumindest mal so gelesen. Ich bin gespannt, ob ich es jetzt hinkriege, wenn ich einfach hier auf Play... Ach nee, warte, ich muss ja hier den Fader starten.
1: Na, Iggy ist raus, ne? Der ist...
0: Genau, ja, Iggy holen wir gleich aus dem linken CD-Player raus und ich starte jetzt den rechten und bin gespannt, ob L'altra Dimensione anläuft. Ja, das funktioniert. Auf geht's.

0: Und da sind wir schon wieder da mit der langen Radionacht von Westküste FM. Anja hat eine neue CD reingelegt, aber welchen Track würdest du denn gerne spielen wollen?
1: Ja, da hast du mich jetzt ein bisschen, ich bin jetzt selber verblüfft. Eigentlich wollte ich gerne Track 7. Aber okay. Du hast gerade gesagt, da sind nur zwei drauf.
0: Ja, ich kämpfe aber auch noch selber so ein bisschen mit den CD-Playern. Ich muss nochmal... Achso, hier, jetzt haben wir es. Das ist Track 7, Titel Baskers Philosophy. Das hast du gesagt, genau. Richtig.
1: Genau, wunderbar. Genau. Wir haben ja gesagt, wenn es sich anbietet, dann sagen wir auch immer kurz was dazu. Ich dachte mir, weil du ja jetzt, also ich fand, du wolltest ja wissen, wie ich es fand. Ich fand das ganz nett. Passt irgendwie, es ist ein guter, es passt
0: man
1: zum,
0: ist,
1: zum
0: man
1: Wetter.
0: Ist, so. Man ist gleich so in einem kleinen Vorort von Florenz an seinem Hang. Also ist schon toll.
1: Mit viel Sonne und so, das geht gerade gut rein. Wir haben hier auch gerade auf dem Desktop wunderbare Palmen im Hintergrund. Das geht alles ganz gut zusammen. Und ich dachte mir, wir bleiben einfach bei dem schönen Wetter. Du weißt ja, der Andi hat viel gemacht und als ich damals noch in St. Peter-Ording als Koch tätig war, hatte ich einen sehr lieben Freund und zwar heißt der Carlos und der hatte eine sehr spannende Reise. Der kommt ursprünglich aus Portugal und hat da alle Zelte abgebrochen und ist dann mit seinem besten Freund nach Deutschland gereist und nachher sogar gezogen und ich habe ihm damals eigentlich mit seinem kaputten Auto dann geholfen und seitdem... Ja, seitdem waren wir verliebt. Also, lieber Carlos, wir haben uns lange nicht gesehen. Mittlerweile ist er Hamburger und ist da auch verheiratet. Und ich würde, weil er mir damals Den Man Tau, die Hamburger Band, empfohlen hat, würde ich beim Wetter und bei Den Man Tau bleiben. Mit Grüße an Carlos, Baskers Philosophy.
0: Ich bin gespannt. Ich freue mich sehr drauf. Liebe Grüße natürlich auch von mir, auch wenn wir uns noch nie gesehen haben. Ich fahre ab. Baskers Philosophy von Den Man Tau.

0: So, das war Youngs Song. Wie sieht's aus, Jan? Ich habe ja schon, ich bin beim Fußball, du hattest ja vorhin schon mal kurz eingeladen.
1: Ja.
0: Wir sind ja, glaube ich, beide Kapverde-Fans geworden.
1: Das so ein ist bisschen, richtig. Ne?
0: Also das war ja schon sehr interessant. Also man kann ja, ich weiß nicht, wie du es empfindest, man kann ja auch heute gar nicht mehr wirklich, ich sag's mal in Anführungsstrichen, von den kleinen Nationen, Fußballnationen sprechen. Die sind ja mittlerweile alle ganz toll. So auch hier, ne? Also da sind die vermeintlich Kleinen stellen den Großen das Bein.
1: Das passiert. Also
0: finde ich sehr sympathisch.
1: Es ist halt auch so, wenn ein Brasilien gegen Kap Verde gewinnt, dann kräht da ja kein Hahn nach. Aber wenn dann das Unentschieden da steht, dann
0: ganz genau.
1: Geht's aber ab. Und das, also da lasse ich mich auch voll mitziehen. Und Kap Verde hat zwei sehr große Achtungserfolge in Form von zwei Unentschieden gegen Spanien und zweite erinnere ich mich jetzt gar nicht. Oh Gott, ich guck's gleich nochmal nach.
0: Ja, aber hat mich auf jeden Fall auch abgeholt. Und
1: ja, Wahnsinn.
0: Heute ist ja dann so ein bisschen quasi das Endspiel von unseren Kap Verde-Leuten.
1: Richtig.
0: Ne? Also wenn sie heute noch gut aussehen, dann geht es sogar mal noch eine Runde weiter ins K.O.-System.
1: Und ich würde es ihnen so sehr gönnen. Und
0: es ist nicht
1: so unrealistisch tatsächlich, weil sie haben jetzt den vermeintlich schwächsten Gegner in ihrer Gruppe vor sich, nämlich Saudi-Arabien. Uruguay war das zweite Team, das sie... wo es ein 2-2 gab gegen Uruguay, richtig. Und ein 0-0 gegen Spanien und jetzt eben Saudi-Arabien.
0: Saudi-Arabien?
1: Ja.
0: Weißt du, wer in Saudi-Arabien noch vor kurzem Trainer war?
1: Ich wollte jetzt fast du sagen, nein. ich weiß. habe ich jetzt gerade nicht auf dem Schirm. Wen meinst du?
0: Ich habe dir ja vorhin schon erzählt, dass man sich seine Sympathien für so ein Team auch anders aussuchen kann. Zum Beispiel, und ihr werdet jetzt bestimmt lachen da draußen, aber... Old Shatterhand ist tatsächlich der Trainer von Tunesien und das fand ich sehr, das hat mich sehr abgeholt und Old Shatterhand war vorher auch der Trainer von Saudi-Arabien.
1: Echt?
0: Ja.
1: Ach, schau an.
0: Und jetzt also, haben sie ihn quasi so als zur Not noch, es war auch ein ganz dramatisches Ding, noch den alten Trainer irgendwie rausgekickt, unglücklich wegen einem Elfmeter und ja, jetzt hatten sie sich Old Shatterhand rangeholt, aber
1: ja,
0: ich glaube, für Tunesien ist das Turnier schon gelaufen.
1: Hervé Renard ist übrigens sein richtiger Name.
0: Dankeschön.
1: Also der, den du Old Shatterhand nennst. Ja, ich bin immer so
0: na
1: bei...
0: Na komm, also sei ehrlich, ist es Old Shatterhand?
1: Ich sehe schon, was du meinst. Also ich habe die alten Filme nie so richtig gesehen, aber ich habe ein Bild vor Augen und da passt der gute Mann ganz gut rein. Ja, das stimmt schon.
0: Hast du denn auch noch irgendwie so eine Mannschaft, wo du sagst, da hast du vielleicht irgendeine skurrile Sympathie?
1: Eine skurrile Sympathie.
0: Und ich meine jetzt nicht so Underdog-like wie bei unseren Kap Verde-Leuten, sondern wo du sagst so, irgendwas holt mich da ab, finde ich supi.
1: Also ich bin immer ein großer Fan von Teams aus dem Pazifikraum, weil ich den einfach toll finde. Und ich finde,
0: weil es auch gar nicht so viele gibt.
1: Genau, es gibt da gar nicht so viele und wenn, sind sie zugegebenermaßen oft auch wieder sehr klein. Also beim Rugby zum Beispiel bin ich voll dafür, Samoa und Fidschi und Tonga und ich freue mich immer, wenn die spielen und das gucke ich mir dann auch gerne an. Und das hat nicht nur was mit Hakka und Sipitau und wie sie alle heißen, den traditionellen Kriegstänzen zu tun, die sie vorher aufführen. Das machen sie im Fußball ja leider nicht. So, ein Hakka von der Fußballnationalmannschaft von Neuseeland finde ich total schön. Nein, aber ich bin auch da dann ein bisschen am Routen und bin so, ja, wenn Neuseeland hier vielleicht nochmal einen Achtungserfolg erzielt, würde mich das sehr freuen.
0: Na, Australien sieht ja, glaube ich, ganz gut aus. Die sind ja, glaube ich, in der Gruppe von den Amis und sind, glaube ich, auch im Moment noch Platz 2.
1: Die sind durchgekommen, genau. Die sind im Achtelfinale, treffen da auf, weiß man wahrscheinlich noch nicht, den zweiten der Gruppe G könnte Neuseeland werden.
0: Das ist ja witzig.
1: Das wäre geil.
0: Ja, das hätte was, auf jeden Fall.
1: Das finde ich toll.
0: Es gibt unheimlich viele Gruppen. Ne? Ich glaube, es geht bis Gruppe L sogar.
1: Bis Gruppe L.
0: Krass.
1: 12 Stück. Das ist schon echt Wahnsinn. Oh, vielleicht verabschiedet sich Harald auch gleich. Der packt schon Sachen ins Auto. Hier, ja.
0: Gut.
1: Genau.
0: Kommen wir zurück zur
1: Musik.
0: Zur Musik.
1: Ja. Ich habe...
0: erzähl mal.
1: Ich habe meine Lieblingsband dabei, nämlich Hashtag Zweiraumsilke. Die spiele ich ab und zu auch in meiner Sendung, weil ich mir denke, ist mir auch egal, das mache ich jetzt einfach. Da findet auch ein bisschen mein Musikgeschmack dann auch immer statt. Muss auch sein. Bin großer Fan geworden, spielen auf dem Festival, auf das ich jedes Jahr gehe und machen da eine tolle Show. Sind sonst gar nicht so bekannt, also wirklich sehr klein. Ich habe trotzdem alle 3 Alben auf CD und habe jetzt einen Song vom neuesten Album mitgebracht. Der Song heißt Namen vergessen. Und nachdem es dein Song gerade eben so ein bisschen Ich bin sehr gespannt, was jetzt gleich von dir kommt. Also dein Song gerade eben ging ja ein bisschen ruhiger und entspannter. Das ist der hier auch, aber auf eine ganz andere Art und Weise.
0: Interessant, okay.
1: Er ist auch ein bisschen länger, fast 5 Minuten. Also ein bisschen länger, also ist fast okay. Für Andi ist das kurz, glaube ich. Also Andi hat ja gerne mal den 7 Minuten mit dabei. Mhm. Kommt bestimmt heute auch noch.
0: Ja, kommt auch noch.
1: Kommt heute auch noch. Ja, ich würde sagen, ich spiele ihn einfach mal an.
0: Ja.
1: Und dann genießen wir jetzt so ein bisschen... ja, fast schon meditative, tripmäßige, also so, also mal gucken. Ich höre einfach auf zu reden. Namen vergessen von Hashtag #2Rumsilke in der langen Sendenacht. Von 8 bis in die Nacht mit Jan und Andi.

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0: hat mich abgeholt, fand ich gut. Ich finde, das ist eine wunderbare, ja, durch die Nacht Musik.
1: Genau, wenn du, also, bei deinen, wenn du deinen Gedanken echt mal eine Auszeit gönnen, genau, willst, dann schnappst du dir diesen Song und, mhm, fährst drauf los mit dem Fahrrad oder,
0: ja,
1: so,
0: oder
1: mit dem Auto.
0: Ja, oder also, genau, auch mit dem Auto kann ich mir absolut, ja, gut vorstellen. Das gab es früher im Kanal auch noch ganz oft, als ich noch so ein junger Borschi war. Da gab es auch genau so eine Art Musik hier, wenn, ganz viel.
1: Wenn du sagst im Kanal, meinst du?
0: Meine ich uns hier.
1: Uns hier, mhm, ja.
0: Da, mittlerweile hat sich ja unsere Musikmediathek ein bisschen verändert.
1: Ja, stimmt.
0: Aber okay, also dann schauen wir mal, ob wir so ein bisschen bei dir und den zwei Raumleuten bleiben, so vom Feeling.
1: Okay.
0: Ich komme jetzt mal mit Mobi um die Ecke.
1: Ja, kenne ich als Wal, da ist der ganz schön dick. Ja. Ich kenne Mobi auch, aber tatsächlich eigentlich nur aus einem Grund und vielleicht weißt du schon, welchen ich meine.
0: Ich denke, wahrscheinlich verbindest du das mit einem seiner bekanntesten Songs oder so?
1: Nee. How I Met Your Mother.
0: Ah, ja. Oh, da gibt's, na, ja, das war ja sehr crazy.
1: Diese
0: da,
1: eine, ne, Folge, also, mit der, da, Typ, der sieht doch aus wie, genau, Mobi. Ja. Das ist Mobi.
0: Und dann hatte Pseudo-Mobi auf einmal eine Knarre und war ziemlich, genau, freaky und unterwegs.
1: Ist gar so, kein, ne, Mobi.
0: Ja,
1: ja, ja, genau. Da, nur daher kenne ich den, keine Ahnung.
0: Okay.
1: Nee, und du hast einen Track von ihm mitgebracht.
0: Ja.
1: 8 Minuten 13.
0: Also es ist sehr interessant. Mobi hat sehr viel unterschiedliche Musik gemacht, hat auch ganz früh damals in New York noch sehr anders angefangen, als da, so wie man ihn so aus den letzten Alben kennt. Das war schon eher so Punkrock-Style.
1: Ja.
0: Und das hier ist jetzt etwas seichter und schließt vielleicht ganz gut an deine guten Nachtmusik an. Oder durch die Nachtmusik.
1: Durch die Nacht.
0: Bei guten Nacht sind wir noch nicht ganz.
1: Nee. 8 bis in die Nacht. Ich glaube, bis Mitternacht, das kriegen wir schon hin. Und wenn es danach, mal gucken.
0: Wir kommentieren euch auch noch Kapverde.
1: Das startet um 2 Uhr. Also wir schauen mal. Ich bin sehr gespannt. Vielleicht können wir auch einfach noch nicht schlafen, weil es sowieso viel zu warm ist. Wer kann denn schlafen heute Nacht? Bleibt lieber hier bei
0: Beschlüsse. Tropische Nacht heute auf jeden Fall.
1: Absolut. Mobi, 8 Minuten 13. Wie heißt der Song?
0: Moment, da muss ich direkt nochmal gucken. Heaven.
1: Spielen wir. 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

0: glaube, da kann man schon mal drüber reden.
1: Ja, das denke ich auch. Also ich denke auch, nachdem uns der gute Mubi jetzt etwas seicht in die Nachdenklichkeit begleitet hat, schütteln wir euch erstmal gleich wieder so ein bisschen wach. Und ja. Jan hat da auch schon einen nächsten Song vorbereitet.
0: Genau, wir gehen mal in eine andere Richtung oder gehen mal wieder weg von Trippy durch die Nacht fahren. So beschreibe ich das mal. Ja. Wir kommen jetzt zu Caravan Palace. Und das ist eine Band, die ich sehr gerne mal live sehen wollen würde. Die kommen aus Frankreich. Sind aber meistens auf Englisch unterwegs und machen Elektro-Swing in einem sehr breiten Spektrum, würde ich sagen. Einer meiner absoluten Lieblingssongs ist von Caravan Palace, Lone Digger heißt der. Der ist auf dem gleichen Album, den hören wir aber nicht. Das Album heißt übrigens, das Album heißt größer als Backslash Grad Unterstrich Grad Backslash kleiner als.
1: Ui.
0: Siehst du auf dem Cover?
1: Stimmt.
0: Und er wird aber Robot Face genannt, weil es halt aussieht, wenn man das eingibt.
1: Ja, das kann ich bestätigen. Genau. Ich hab gedacht, du hast jetzt irgendwie eine Folge Doctor Who dabei irgendwie. Das sieht so Cyberman-artig aus.
0: Ja, du hast total recht.
1: Aber gut, okay, dann überrasch uns.
0: Genau, ich überrasche euch mit Wonderland von Caravan Palace. Irgendwann werde ich mal rüberfahren zu den Franzosen, werde mal Hallo sagen und werde dann da ein Caravan Palace Konzert besuchen oder sie kommen mal hier rüber. Ja, wäre auch schön.
1: Apropos, die Franzis führen, glaube ich, immer noch, ne?
0: Das ist durch, tatsächlich.
1: Das ist durch?
0: Die sind seit einer halben Stunde inzwischen fertig, also so, oder ein halber Moby-Song. Die haben nämlich, ich glaube, es ist beim 4-1 geblieben. Ich glaube, die haben das jetzt so gewonnen. Genau, 4-1. Senegal hat noch einen 5. reingemacht.
1: Ui.
0: Also Senegal holt hier mit 5-0 den Sieg und wir können ja mal gucken, wie jetzt die Endgruppe aussieht.
1: Und dann sind die Norweger jetzt wohl dann sogar Dritte?
0: Nee. Das ist tatsächlich nicht. Norwegen mit 2 Siegen auf Platz 2, Frankreich mit 3 Siegen auf Platz 1 und auf dem 3. Platz jetzt Senegal mit 3 Punkten. Das kann reichen, muss aber nicht.
1: Aber bei so vielen Toren, sind sie doch bestimmt bei den besseren Dritten dabei. Ne?
0: Da hast du recht, das ist wahrscheinlich ausschlaggebend und das könnte dann, also vielleicht wird es trotzdem knapp, aber das könnte dann trotzdem gut aussehen für die Senegalesen.
1: Interessant. Das aber nur Fußball nebenbei, das soll heute nicht unser Hauptthema sein. Wir kommen wieder zur Musik. Und
0: WM sind wir jetzt erstmal durch. Caravan Palace Wonderland habe ich mitgebracht, ist mein zweitliebster Song auf dem Album.
1: Alles klar.
0: Auf geht's, von 8 bis in die Nacht, Andi und Jan.
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0: Caravan Palace.
1: Finde ich eigentlich ganz nice. Doch, ja. Also holt mich ab. Und da habe ich direkt gleich auch einen für dich. Ich hoffe, es gefällt dir. Wir bleiben bei den Franzis, bei unseren lieben Brüdern da drüben.
0: Genau.
1: Und ich habe da gar nicht so viel zu erzählen diesmal. Trio heißen die und der Song heißt Saxons.
0: Saxons, also fünf Sinne, glaube ich, wenn man es auf Deutsch übersetzt.
1: Ich glaube, ja.
0: Französisch, wie sieht es bei dir da aus?
1: Fragmente. Also,
0: wann warst du das letzte Mal da?
1: Tatsächlich war ich in Frankreich tatsächlich relativ oft.
0: Ja.
1: Vor allen Dingen mit meinem Dad, mit meiner Ma war ich auch mal in Paris. Das war wunderschön.
0: Mhm.
1: Da war ich noch ein kleiner Bursche. Da waren wir dann im Euro Disney. Mit meinem Papa habe ich viel den Süden besucht. Da sind wir auch mal, weil ich großer, wir hatten ja auch mal über Radsport gesprochen.
0: Ja.
1: Da sind wir der Tour hinterher gefahren. Das war auch ein tolles kleines Abenteuer. Das hat sehr viel Spaß gemacht.
0: Klasse.
1: Und also auf dem Mont Blanc waren wir. Und das, ich meine, wir haben ja heute Zeit für sowas. Witzige Story, kleine Anekdote mit mir und meinem Dad. Das war im Sommer genau so eine heftige Nacht oder Tag wie heute. Also bestimmt auch in Chamonix war das. Hast du vielleicht mal, ne? Chamonix kennt man.
0: Ja, das ist Alpen.
1: Genau.
0: Ja.
1: Und dann sind wir den Mont Blanc hoch. Und oben waren Minusgrade.
0: Und ihr wart gar nicht drauf vorbereitet wahrscheinlich, ne? Natürlich nicht.
1: Ich hatte Sandalen an, mein Dad in kurzen Hosen. Wir haben uns oben voll einen abgefroren. Das war sehr strange.
0: Ja, das kann passieren, wenn man dann mit sowas rechnet. Meine Eltern haben mal die Geschichte erzählt, wie sie auf Gran Canaria von einer Inselhälfte auf die andere gefahren sind und auch da ein gigantischer Temperaturunterschied geherrscht haben soll, weil ja so ein großer Vulkan in der Mitte ist, der halt das Wetter auf der einen Seite hält und auf der anderen Seite ist dann was völlig anderes.
1: Mhm.
0: Krass. Also wir bleiben sehr französisch angehaucht. Mhm. Ich bin ja auch immer mal wieder gerne da, auch wenn ich an der Sprache, so sehr ich sie doch versuche zu beherrschen, regelmäßig dann doch wieder verzweifle.
1: Ich leider auch.
0: Vor allem an ihren Muttersprachlern. Das ist halt so ein bisschen, manchmal ist es schwierig.
1: Ich finde aber, also ich finde es einmal toll, darüber hatten wir ja auch schon mal kurz gesprochen, dass da aus, ursprünglich eigentlich Brüdern dann zwischenzeitlich böse Feinde geworden sind und heute zum Glück ganz enge Freunde. Ich denke, du fühlst dich da wahrscheinlich ähnlich. Ich fühle mich auf jeden Fall sehr mit den Franzis verbunden.
0: Total. Irgendwie, also das kommt auch viel durch den Französischunterricht bestimmt und dann Vorlesewettbewerb und deutsch-französische Gesellschaft und Freundschaft und wir feiern Élysée-Vertrag.
1: Genau.
0: Und ich finde das auch schön und ich habe meinen Französisch-Austausch auch dann da gemacht und habe da eine coole Zeit gehabt mit den anderen, die also man ist vielleicht ein bisschen anders drauf in dem, wie man, weiß ich nicht, auf Partys unterwegs ist oder so, aber im Großen und Ganzen freue ich mich immer wieder mal rüberzukommen und dann sich, und wenn es mit Händen und Füßen ist, sich zu verständigen.
1: Vielleicht ist das ja gerade irgendwie ein bisschen charmant. Also mein lieber Freund Jürgi hat mal ganz hübsch gesagt, das fand ich eigentlich ganz gut. Wir sind alle Kinder Karls.
0: Und noch viel darüber hinaus. Dann lass uns mal zurückkommen zu Saxons.
1: Ja, bitte.
0: Von Trio. Ich bin wieder sehr gespannt. 4 Minuten 44 habe ich da, oder hat der Andi da für euch mitgebracht.
1: Ab dafür.
0: Fängt schon gut an. Mit einem Akkordeon. Sehr französisch.

0: Sang-Song. Sagt sich auch schön.
1: Ja, immer. Hat dich abgeholt?
0: Doch, war sehr schön. War sehr, nice. War auch sehr, also man ist auch da wieder sehr unterwegs an einer, in so einer französischen Kleinstadt an der
1: Palm.
0: Küste. Ja, wie hier auf dem Rechner auch, auf dem Hintergrundbild. Genau so. Vielleicht noch ein bisschen kleinstädtischer, vielleicht mit so einem kleinen Bistro.
1: Ja.
0: Dann sitzen da Leute,
1: ja,
0: und essen,
1: okay,
0: hier. Da,
1: ja,
0: essen hier Croissant an der französischen Südküste.
1: In Nizza.
0: Ach, zum Beispiel. Ich war noch nie in Nizza, aber ich war in Marseille ja letztes Jahr zum Beispiel.
1: Ah, stimmt. Du hattest ja so einen schönen Marseille-Trip.
0: So ein Marseille-Auto-Trip des Wahnsinns. Der war schon krass. Die Rückfahrt von Marseille hier hoch. nicht schlecht. Kann man mal an einem Tag machen. Aber mir ging es erstaunlich gut danach. Ich glaube sogar besser als heute, so was so temperaturmäßig angeht auf jeden,
1: ja,
0: Fall. Nee, das war richtig schön. Also Marseille, coole Stadt.
1: Mhm.
0: Coole Stadt. Ich habe wieder was dabei, was jetzt in eine andere Richtung geht. Und zwar werden wir wieder deutschsprachig.
1: Okay.
0: Und zwar habe ich dich gerade eben schon einmal kurz abseits des Mikrofons gefragt, ob du, was du so von Fersengold hältst, und du weißt so, du weißt, bist dir gar nicht so sicher.
1: Ich denke, das geht in diese Richtung, wenn man es hört, erkennt man vielleicht was. Weißt du, so diese, also auch wenn man jetzt den Artist nicht sofort parat hat, kennt man vielleicht den einen oder anderen Song oder hat ihn schon mal irgendwie gehört. So kommt mir das ein bisschen vor, in dem Fall.
0: Das trifft es bestimmt. Also ich bin sehr gespannt, ob du dann eine Idee hast. Jetzt bin ich gerade über hin und her überlegen. Track 5 oder Track 8? Entscheide du.
1: Naja, wir hatten vorhin lauter 7er, dann nehmen wir jetzt die 8.
0: Alles klar, dann bleiben wir dabei dem, den ich jetzt eingestellt habe. Er heißt Solange jemand Geige spielt.
1: Ja, mein kleiner Geiger.
0: Ja, da möchte ich irgendwann mal hin. In diese Art des Geigespielens vielleicht sogar wirklich. Ich finde das sehr schön. Fersengold, eine Band aus dem Folk-Rock, Mittelalter-Rock, aus dieser Szene, so ein bisschen Irish-Influencer. Und das ist auch eine Band, die ich vom Festival kenne, da immer wieder gerne sehe und freue mich, wenn die wieder angekündigt werden. Werden sie nicht jedes Jahr. Und da habe ich mir dann auch einmal eine CD gekauft und da hören wir dann jetzt einmal rein. Also viel mehr kann ich da nicht dazu sagen.
1: Gut, dann viel Spaß da bei euch und bei uns geht's weiter mit Jan und Andi von 8 bis durch die Nacht.
0: Wir sind kurz vor Mitternacht.

0: So. Wir müssen jetzt gleich nochmal hier schauen. Oh, guck mal, der erste Käfer kommt rein.
1: Oh.
0: Vielleicht müssen wir das Fenster doch zumachen gleich. Oder das Licht aus. Vielleicht gleich das Licht aus. Du hast eine neue CD mit dabei und du musst mir jetzt nochmal erklären, wie der Titel heißt, weil wir müssen den gleich einmal kurz raussuchen.
1: Genau, das ist hier nämlich eine Doppel-CD und ja. Ich bin mir jetzt nicht sicher, ob ich die richtige gegriffen habe. Der Titel heißt They Building Walls Around Us.
0: They Building Walls Around Us. Das klingt ziemlich gesellschaftskritisch, aber
1: ja, das ist es durchaus auch, aber es ist auch sehr funky.
0: Funk. Okay, darf ich die in der Hülle mal haben? Danke. Wir müssen das jetzt hier einmal on air machen. Okay, they're building walls around us. Ich würde sagen, du hast die richtige reingelegt. Ich kann es leider nicht nachgucken. Also es sind
1: dann versuchen wir es.
0: Ja, dann versuchen wir es.
1: Ich glaube, auf der zweiten ist irgend so ein Mitschnitt. Also
0: das würden wir dann ja merken. Dann nehmen wir den nochmal runter und dann legen wir nochmal die andere rein.
1: Von ihr merkt, wir sind voll live.
0: Ja, richtig. Von 8 bis in die Nacht, nämlich 23.48 Uhr, Westküste FM hier für euch mit Andi und Jan.
1: Das ist es.
0: Wunderbar.

0: Money Brother.
1: Ah, danke.
0: Das war ein Song, den wollte ich heute gerne hören. Ich glaube, der hat dir auch ganz gut gefallen.
1: Ne? Ja, das war
0: cool.
1: Der
0: hat viel Energie, finde ich.
1: Bei Funk habe ich ein bisschen mit was anderem gerechnet, aber wenn ich mir das auf der Bühne vorstelle.
0: Ne? Also, ich bin ja so ein MTV-Kind, auch wie unser lieber Arndt.
1: Ja.
0: Viele Grüße an unseren lieben Arndt.
1: Ja.
0: Und ich kenne natürlich auch das Video und der geht da so ab. Also der tanzt auch sehr toll, aber es ist leider so ein bisschen ein One-Hit-Wonder geblieben. Aber der Song ist wirklich sehr energiegeladen und supi.
1: Energiegeladen und supi. Ich hoffe, ein bisschen Energie habe ich jetzt auch. Das ist, ja, was will man, also, so möchte man beschrieben werden.
0: Finde ich auch.
1: Wenn jemand zu mir sagt, Jan, ich finde dich so energiegeladen und supi. Ich würde ausrasten, ich würde super gut schlafen danach, das wäre toll. Und ich hoffe, ich habe einen Song mitgebracht, der in eine ähnliche Richtung einschlägt, also auf jeden Fall energiegeladen sollte der sein. Young and Menace heißt der, stammt von Fall Out Boy, von deren Album Mania. Und schon mal gehört, den Namen Fall Out Boy. Das ist so.
0: Also da muss ich natürlich sofort an unsere geplante Reise nach Privat denken.
1: Zum Fallout Boy, zum Fallout quasi, ja genau. Andi möchte unbedingt mit mir nach Tschernobyl. Und
0: eigentlich wollen wir nach Varanasi.
1: Richtig, das ist eine Stadt in Indien.
0: Genau, und da einen Abbieger dann machen.
1: Liegt ja auf dem Weg.
0: Genau.
1: Ist ja quasi so. Ich wehre mich noch ein bisschen. Ich weiß noch nicht so genau, ob aktuell die Ukraine ganz oben auf meiner Travel-List steht. Okay. Leider.
0: Ja, das, also der Plan hat noch Lücken. Das ist schon richtig.
1: Aber nichtsdestotrotz, nee, Fall Out Boy, das ist so, wenn wir zurückgehen in die frühen 2000er und den Aufstieg so von einigen Emo- und Alternative-Rock-Bands der USA. Also, wenn man
0: das
1: so.
0: Das klingt interessant. Emo, okay.
1: Wenn man so an My Chemical Romance denkt.
0: Ah.
1: Nur ist Fall Out Boy allerdings auch, also hat schon zu einer ähnlichen Zeit angefangen, aber sich dann auch ganz schön weiterentwickelt, war zwischendurch auch mal getrennt als Band und das ist jetzt aus der neueren Zeit. Nichtsdestotrotz, dieser Track hat es mir ganz toll angetan.
0: Das hört sich für mich supi an. Ich hatte heute auch schon tatsächlich schon mal die Killers-CD in der Hand. Das ist ja dann auch so ein bisschen in diese Richtung, wenn du das so sagst, Emo-Style und so, Amerika.
1: Ja.
0: Obwohl die Killers immer sehr an ihrer englischen Attitude arbeiten, aber dann lass mal hören.
1: Die sind aus den Staaten. Young and Menace von Fall Out Boy, glaube ich, so von so vor 7 Jahren oder so müsste das gewesen sein. Westküste FM, lange Sendenacht, auf geht's.

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3: Am Dienstag, den 19. August, gibt es um 18 Uhr den nächsten Filmabend im historischen Kinosaal des Dithmarscher Landesmuseums. Gezeigt wird der preisgekrönte Spielfilm Königin von Niendorf. Darin verbringt die 10-jährige Lea ihre Sommerferien in einem kleinen Dorf in Brandenburg und erlebt auf dem Fahrrad jede Menge Abenteuer. Als sie auf eine Jungsbande mit selbstgebautem Floß trifft, will sie unbedingt dazugehören. Ein sommerlicher Film über Freiheit, Freundschaft und Abenteuer draußen. Tickets kosten regulär 3 Euro, Kinder und Jugendliche bis 18 Jahren kommen kostenlos rein. Karten gibt's an der Museumskasse und online über eventbrite.de. Dazu werden Snacks und Getränke angeboten. Im Kultur- und Bürgerhaus Mahne ist im Backensraum noch bis zum 12. Juli die Ausstellung Stille von Achim Schmacks zu sehen. Die Arbeiten des Künstlers setzen sich mit der Wahrnehmung von Ruhe in einer zunehmend lauten Welt auseinander. Für Schmacks ist Stille kein Mangel, sondern eine Quelle von Energie und innerer Konzentration. Seine Bildwelten greifen diesen Gedanken auf und übersetzen ihn in reduzierte atmosphärische Komposition. Im Zentrum der Ausstellung steht die Idee, dass Stille den Blick nach innen lenkt und dadurch neue Perspektiven auf das Alltägliche eröffnet. Achim Schmacks lebt und arbeitet in Düsseldorf und Nordfriesland. Er ist seit 1996 künstlerisch tätig. Weitere Informationen gibt es online unter kbh-mahne.de. Am Donnerstag, den 25. Juni, bringt das Schleswig-Holsteinische Landestheater das Stück Judas, der Mann hinter dem Verrat, ins Dünenhus nach St. Peter-Ording. Beginn ist um 19.30 Uhr. In einem eindringlichen Monolog erzählt Judas seine eigene Sicht auf die wohl bekannteste Verratsgeschichte der Welt. Schauspieler Tom Wilde zeigt dabei eine überraschend menschliche Seite der biblischen Figur. Zwischen Schuld, Zweifel und schwarzem Humor. Tickets und weitere Informationen gibt es online beim Schleswig-Holsteinischen Landestheater. Die Preise variieren je nach Kategorie.

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0: So, seit einer Stunde moderieren Jan und Andi hier in die Kalte.
1: Da hat uns die Technik einen kleinen Streich gespielt.
0: Um 23.56 Uhr, ich habe es gerade eben nochmal nachgeguckt, sind wir rausgeflogen. Und wir haben es im Studio nicht mitbekommen, weil wir hier keinen, also hier in Studio 2, in Studio 1 hätten wir es gesehen, weil dann wäre die weiße Lampe ausgegangen. Aber hier haben wir keine weiße Lampe.
1: Und wir haben halt auch mittlerweile, weil nur noch Jan und ich da sind und ansonsten müsst ihr euch quasi das Studio dunkel vorstellen,
0: genau,
1: haben wir niemanden sitzen, der da mal ein Zeichen geben kann oder so. Deshalb...
0: Aber
1: haben wir uns leider verloren.
0: Andi,
1: aber wir sind gerade wieder da.
0: Andi, was ich dir aber sagen kann, was zumindest ein kleines Trostpflaster ist, also das, was wir gemacht haben in der letzten Stunde, sage ich jetzt mal, ist nicht ganz weg.
1: Das ist
0: das
1: gut.
0: Das kriegen wir, glaube ich, nochmal. Zumindest in einer Wiederholung. Dann sitzen wir nicht mehr live hier.
1: Stimmt,
0: aber
1: dann hätte man vielleicht nochmal ein nettes Nachtprogramm zum
0: Beispiel. Kann man sich das nochmal anhören. Ich würde sagen, das machen wir einfach.
1: Mhm.
0: Und wir haben uns jetzt halt einfach vorgenommen, dadurch, dass wir jetzt die letzte Stunde hier einfach nichts reden, dass wir es dann jetzt auch gleich dabei belassen und jeder nochmal einen Song
1: macht. Also Jan noch einen und ich mach dann den Rausschmeißer-Song und dann...
0: Jo. Und jetzt habe ich gar nicht darüber nachgedacht, was für einen Song ich denn spielen will.
1: Naja, also wir waren ja vorhin so ein bisschen funky unterwegs, bevor wir dann in das Emo-Metal eingetaucht sind.
0: Genau, und genau
1: sind.
0: Das ist das, was jetzt niemand gehört hat die ganze Zeit. Ich habe uns gerade aus einem Hip-Hop-Song geholt, tatsächlich. Der lief gerade eben auf Westküste FM, wieder rein in die Sendung. Und... Nö, ich habe aber keinen Bock auf Hip-Hop. Wir machen irgendwas anderes. Ich habe hier nämlich noch, und vielleicht ist das ja gar nicht schlecht.
1: Ah, das hattest du auf deiner To-Do-Liste, sehe ich gerade.
0: So ein bisschen hatte ich das auch auf meiner To-Do-Liste. Eine Blues Brothers CD.
1: Ja, Blues Brothers sind mega.
0: Absolut. Also da macht man ja auch überhaupt gar nichts falsch mit.
1: Da kann man auch gar nichts anderes zu sagen, als die sind supi.
0: Und jetzt müssen wir uns nur noch einen Track aussuchen. oh Gott, das ist gar nicht so einfach.
1: Na, vielleicht der Klassiker?
0: Du, Everybody Needs Somebody to Love? Nee, das kann ja jeder. Ich will was anderes. Ich will, ich glaube, ich nehme das Theme from Rawhide, das ja Elwood und Jake auf ihrer Reise mehrfach performen. Und das ist Track Nummer 8. Den muss ich einmal kurz einstellen. Da ist er. Geht bei uns hier immer relativ schnell. Oh, es fährt noch...
1: Wir sind jetzt wieder live, da fahren immer noch Autos an uns vorbei.
0: Richtig. Und es ist 0.45 Uhr und es sind auch immer noch, was würdest du schätzen?
1: Also ich glaube, wir hatten ja heute schon ein paar Mal über die tropische Nacht gesprochen. Ne? Man sagt ja immer tropische Nacht, wenn das Thermometer nicht unter 20 Grad fällt. Ich denke, wir sind da auch noch drüber. Das bleibt eine tropische Nacht.
0: Ja. Hast du eine Zahl?
1: Ich 23.
0: 27 Ui, Grad haben wir noch hier in Heide. Ui. Es ist wirklich doll. Es werden auch nicht weniger als 23, so um 4, 5 Uhr dann.
1: Mhm.
0: Und dann geht es auch wieder hoch und morgen wird es ja dann ähnlich bis genauso heiß und morgen wird es dann auch gewittrig. Aber wem erzähle ich das? Du bist ja der Wetterfrosch von Westküste.
1: Stimmt, für Samstag, hatte ich gesagt. Ja,
0: ja, genau. Minnie the Moocher vom Blues Brothers Film. Ein sehr toller 80er Film, meiner Meinung nach. Also ich kenne nicht viele, aber den gucke ich immer wieder mal gerne, wenn er mir mal über die Füße fällt. Und die CD musste ich mir dann auch einmal. Habe ich mit in den Warenkorb geschmissen.
1: Das ist einfach Kult.
0: Ja, total. Und damit gehe ich dann heute raus mit meinen CDs und ich lasse sie dann aber einfach mal hier im Sender stehen und vielleicht ergibt sich ja eine zweite Nacht. Von 8 bis in die Nachtsendung.
1: Vielleicht hat ja jemand Spaß an uns gefunden und kann das ja dann irgendwo auf unserer
0: WhatsApp 04816x3, schreibt es uns
1: Beispiel
0: auf Instagram,
1: genau.
0: MediaHub-WK, denn das ist der Grund, warum wir hier sind. Wir sind jetzt MediaHub. Ruft uns an, 04814x3. Also ich könnte jetzt nicht rangehen, weil ich im Studio bin, aber es ist auch niemand mehr draußen. Aber es ist, könnt ihr machen. Oder eine E-Mail an info@okwestküste.de kommt auch an. Wie auch immer das jetzt hier landet, kommt ins Studio und erzählt uns das auch schön. Wie dem auch sei. Ich habe da noch nichts mehr zu sagen. Dann sollte
1: Gut,
0: man einfach
1: alles
0: weitermachen.
1: Klar.
0: Ne?
1: Na dann.
0: Wunderbar. Von 8 bis in die Nacht. Minnie the Moocher aus Blues Brothers. Nein, stimmt gar nicht. Rawhide wollte ich spielen. Rawhide spielen wir. Entschuldigung. Nein. Oh Gott.

0: Rawhide. Ja, den wollte ich eigentlich
1: das
0: spielen.
1: Ist der, ja. Es ist spät, beziehungsweise jetzt schon wieder früh.
0: 0.50 Uhr haben wir es noch. Eine Stunde und 10 Minuten bis zum Kapverde-Spiel.
1: Also gibst du dir das nachher schon noch?
0: Ey, ich weiß nicht.
1: Vielleicht also, so zum Wegnicken?
0: Ich habe ja die Dann ist
1: es vielleicht spannend und man kann gar nicht wegnicken.
0: Das ist mir neulich passiert, als ich um 4 Uhr morgens wach geworden bin und dachte, ich kann gerade irgendwie nicht schlafen. Ich mache mir Kolumbien gegen, was war es denn? Kongo, glaube ich. Mhm. Kolumbien gegen Kongo an.
1: Und dann war das auf einmal spannend.
0: Und dann war das auf einmal ganz interessant. Und ich war so, okay, bleibe ich jetzt dran. oder was habe ich neulich auch gesehen? Ah, oh, fuck. Um 6 Uhr morgens. Das war aber auch wirklich, wirklich ein gutes Spiel. Weiß jetzt nicht mehr. Ist egal.
1: Selbst auf dem, in Anführungsstrichen, niedrigen Niveau kann das manchmal sehr spannend sein.
0: Voll.
1: Und wo wir vorhin nochmal über so Skurrilitäten und skurrile Sympathien gesprochen haben, da fiel mir ein, jetzt am Mittwoch, da habe ich ein hübsches Spiel gesehen. Meine Lieblingsfarbe ist schon immer so ein kräftiges, angenehmes, warmes Rot. Mhm. Und wer spielt am Mittwoch? Kanada gegen die Schweiz, die ja nun beide Rot für sich quasi gepachtet haben. Und schon. Das ganze Stadion war ein Meer aus Rot, fand ich irgendwie auch sehr charming. Und das Spiel war auch nicht verkehrt.
0: Ja.
1: Ja, so viel zum Fußball. Also genau. Wenn ihr da unbedingt noch Bock drauf habt, ihr habt ja schon mitbekommen, also Jan und ich sind jetzt auch keine absoluten Fußball-Experten, aber es hat uns schon so weit angestachelt, dass wir auf jeden Fall Kapverde-Fans geworden sind.
0: Absolut.
1: So, aber jetzt gibt's den Rausschmeißer von mir und das werdet ihr so auch nicht im Radio hören. Und zwar bin ich da bei Blumenfeld. Ich hatte vorhin, als wir nicht mehr zu hören waren, schon ein bisschen darüber gesprochen. Großartige Band. Und das ist eines ihrer ersten Alben, L'État et moi. Da sind wir wieder französisch. Und mit auch einem ganz besonderen Song und auch ein ganz besonderes Video, wenn ihr die Möglichkeit habt. Da spricht wieder der MTV Andy. Und zwar Verstärker. Und das wird heute unser Rausschmeißer.
0: Läuft er schon? Also nee, so, ich muss ihn noch hochfahren, ne?
1: Ja, bitte.
0: Gut, dann ist ja aber der Moment.
1: Es war mir eine Freude, mein lieber Jan.
0: Wo man genau das sagt. Und dann, es hat so viel Spaß gemacht.
1: Wunderbar. Definitiv auch. Also wenn wir nicht wieder so einen harten Tag haben wie heute. Heute war es ja doch ziemlich lang, auch für dich besonders.
0: Jo. Ich bin seit um 9 hier, habe aufgebaut, abgebaut, Respekt. Moderiert, mit Menschen gesprochen, wow. Interviewpartner.
1: Und das bei der Hitze.
0: Noch und nöcher. Es war warm. 37 Grad und wir sind immer noch nur 10 Grad runter. Es hat großen Spaß gemacht. Aber auch dir soll nicht zu verachten sein, dass du auch hier morgens und vormittags schon ganz viel mit angepackt hast und auch sowieso der Andi für alles geworden bist in diesem Sender. Und das ist wirklich nicht zu verachten und aller Ehren wert. Und ich danke dir, dass du da dabei bist, hier ganz viel mit anpackst. Und
1: danke,
0: auch heute
1: mein Lieber. Wir sind ja, denke ich, auch nicht nur Kollegen, sondern auch Freunde geworden. Und es war mir eine Freude, es hat viel Spaß gemacht. Und ich hoffe, unsere geneigten Hörer haben ein bisschen nette Musik abbekommen.
0: Bestimmt. Und falls ihr den Teil der Mitte vermisst, wir teilen nochmal mit, wann man den dann nochmal nachhören kann.
1: Macht's gut, ihr Lieben.
0: Ciao, ciao.

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3: Am Samstag, den 14. April, ist Singer-Songwriter Gregor Meile mit seinem Programm Unplugged das Wohnzimmerkonzert zu Gast im Nordsee-Kongresszentrum in Husum. Los geht's um 20 Uhr. Gemeinsam mit seiner Band präsentiert Gregor Meile seine Songs in akustischer Form. Die Konzerte leben von Emotionen, persönlichen Geschichten und viel Interaktion, wodurch jeder Abend seinen ganz eigenen Charakter erhält. Tickets sind im Vorverkauf erhältlich, die Preise beginnen je nach Kategorie bei rund 50 Euro. Karten gibt es online über Eventim, Veranstaltungsort ist das Nordsee-Kongresszentrum am Messeplatz in Husum. Am Samstag, den 27. Juni, wird an der Nordseeküste wieder der internationale One Sea Day gefeiert. In Büsumer, Deichhausen und Friedrichskoog lädt Dithmarschen Tourismus deshalb zum Frühstück am Deich ein. Los geht es um 8.30 Uhr, direkt am Deich in Büsumer, Deichhausen. Die Gäste erwartet ein Frühstück mit regionalen Spezialitäten und anschließend ein geführter Naturspaziergang durchs Wattenmeer. Dabei gibt es spannende Einblicke in das UNESCO-Weltnaturerbe und seine Tierwelt. Die Teilnahme kostet 24,50 Euro pro Person. Weil die Plätze begrenzt sind, ist eine Anmeldung erforderlich. Tickets gibt es nur noch bis zum 21. Juni online unter nordseetourismus.de. Am Samstag, den 4. Juli, wird um 11.30 Uhr im Kurort Zingel 21 in Meldorf die Ausstellung Anklänge eröffnet. Gezeigt werden Malerei und Zeichnung von Marianne Gutsche aus Wennbüttel und ihrer Tochter Cornelia Gutsche aus Berlin. Die Werke der beiden Künstlerinnen beschäftigen sich auf unterschiedlicher Weise mit Wahrnehmung, Erinnerung und poetischen Bildwelten. Die Ausstellung läuft bis zum 4. September 2026. Der Eintritt zur Eröffnung ist frei, eine Anmeldung ist nicht erforderlich. Veranstaltungsort ist der Zingel 21 in der Zingelstraße 21 in Meldorf.

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3: Am Montag, den 22. Juni, lädt die Tourismuszentrale St. Peter-Ording um 20 Uhr zu einem spannenden Vortrag ins Dünhus an der Erlebnispromenade ein. Unter dem Titel Abenteuerforschungsschiff berichtet der Meeresgeologe Prof. Dr. Sebastian Kastel von seinen Einsätzen auf Forschungsschiffen rund um den Globus. Darum geht es um die Erforschung der Weltmeere, moderne Unterwassertechnik und den Alltag an Bord. Der Eintritt kostet 7 Euro, Schüler und Schülerinnen, Studierende sowie Auszubildende zahlen 1 Euro. Mitglieder der Schleswig-Holsteinischen Universitätsgesellschaft haben freien Eintritt. Tickets sind online im Erlebnisshop von St. Peter-Ording erhältlich.
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